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6: Guten Tag, mein Name ist Aurel Jahn. Wie Sie heißen, das weiß ich natürlich nicht, aber ich kann Ihnen verraten, dass ich wenig vorbereitet habe. Insofern gibt es einen Beitrag, den ich schon mal gesendet habe, und vorher etwas Musik.

Jetzt kommen wir zu einem Thema, was eigentlich nichts mit Darmstadt zu tun hat. Der CO2-Ausstoß von Elektroautos gegenüber Diesel-Pkw. An der Hochschule Wismar hat Professor Dr. Ingenieur Ansgar Wego einen Verbrauchsversuch im einjährigen Alltagsbetrieb gemacht. Es ist gut erkennbar, dass er den Verbrauch seines Privatwagens ein Jahr dokumentiert hat. Dann hat er vom gleichen Hersteller in der gleichen Fahrzeugklasse ein Elektroauto gekauft, auch diesen Verbrauch mit gleichen Fahrgewohnheiten ein Jahr dokumentiert. Dieser Testansatz ist durchaus legitim. Verglichen hat er den als Endkunde kaufbaren Energieverbrauch. Das ist aber, was die Umweltbelastung angeht, nur ein Teil der Wahrheit. Seine Ergebnisse: Elektroautos verbrauchen im Schnitt 14,4 Kilowattstunden pro 100 Kilometer. Und Dieselfahrzeuge verbrauchen im Schnitt 50,7 Kilowattstunden pro 100 Kilometer. Professor Dr. Ingenieur Ansgar Wego kommt zu dem Schluss: Der Golf hatte in diesem Feldversuch gegenüber dem ID3 einen 3,5-fach höheren Energieverbrauch. Schon das ist falsch, denn der Akku hat Ladeverluste. Deswegen surren auch die Ventilatoren beim Schnellladen von Elektroautos. Er hat auch den Energiebedarf beim Laden gemessen. Der Energiebedarf ist 4.950 Kilowattstunden Laden für 30.600 Kilometer. Das Elektromobil-Online-Portal gibt auch den Ladeverbrauch mit dem korrekten Wert an. 16,2 Kilowattstunden pro 100 Kilometer. In Wirklichkeit verbraucht der Diesel nur das 3,1-fache des als Endkunde kaufbaren Energie. Was Wego nicht berücksichtigt, ist, die wesentlichen Verluste bei Strom liegen bei der Stromerzeugung, also vor dem Kauf der Energie. Anders beim Diesel. Da entstehen die wesentlichen Verluste beim Verbrennen, also nach dem Kauf der Energie. Professor Dr. Ansgar Wego ist Professor im Fachbereich Elektrotechnik und Informatik. Sein Berufsgebiet ist allgemeine Elektrotechnik und Leistungstechnik. Ich habe selbst Elektrotechnik studiert. Zugrunde legen sind die ersten Semester. Genau das ist Thema der Physik und technischen Mechanik Vorlesungen. Von daher kann ich mir beim besten Willen nicht vorstellen, dass ihm derartige Grundlagen fehlen. Ich vermute also eher ein Gefälligkeitsgutachten. So kann man es darstellen, inhaltlich ist es aber komplett falsch. Die Messwerte sind aber gut, um den Energieverbrauch und CO2-Emissionen zu errechnen. Im ersten Schritt gehe ich mal vom Worst Case aus. Das ist die Braunkohleverstromung. Dafür ist zu ermitteln, wie viel Braunkohle verbrannt werden muss, um 1 Kilowattstunde Strom zu erzeugen. Wikipedia entnehme ich, Zitat: In Deutschland lagen die mittleren Wirkungsgrade im Jahr 2019 bei Braunkohlekraftwerken bei 39,5%. Ob der Energieaufwand, die Kohle abzubauen und zum Kraftwerk zu bringen, mit eingerechnet ist, erkenne ich hier nicht. Da komme ich auf 16,2 Kilowattstunden geteilt durch 0,395. Das gibt 41 Kilowattstunden. Folglich verbrauchen mit Braunkohlestrom geladene Autos im Schnitt 41,0 Kilowattstunden pro 100 Kilometer, mit dieselbetriebenen Autos im Schnitt 50,7 Kilowattstunden pro 100 Kilometer. Das ist immer noch ein ganz guter Wert, aber Diesel-Pkw verbrauchen nur 1,2 mal so viel Primärenergie wie Elektroautos. Errechnet anhand
des in Deutschland vorrätigen Brennstoffs.

Angesichts des Klimawandels ist aber der realistische CO2-Ausstoß der passendere Maßstab. Im gleichen Wikipedia-Artikel steht, Zitat, der durchschnittliche CO2-Ausstoß bei der Kohleverstromung ist circa 1160 Gramm pro Kilowattstunde. Der wissenschaftliche Dienst des Bundestages hat mal eine Schrift erstellt und hier einen geringfügig anderen Wert, nämlich 1153 Gramm CO2 pro Kilowattstunde ermittelt. Es gibt hierbei folgenden Zusatzhinweis: Der gesamte Treibhausgasemissionen von der Stromerzeugung inklusive der vorgelagerten Prozesse und Stoffeinsatz wie zur Anlagenherstellung. Also dieser Dienst beruft sich auf das Öko-Institut und ich halte diese Quelle für seriös. Daraus folgt 16,2 Kilowattstunden mal 1153 Gramm CO2 pro Kilowattstunde. Das sind 18.700 Gramm CO2 pro 100 Kilometer. Das sind fast 19 Kilo. Das ist schon eine ganze Menge. Der Wert gilt für 100 Kilometer. Die 16,2 Kilowattstunden sind ja im Schnitt von 100 Kilometer verbraucht worden. Den CO2-Ausstoß für Diesel entnehme ich pro Liter, und zwar auch wieder Wikipedia. Das sind 2,65 Kilogramm CO2 pro Liter. Das ist der Wert für Diesel, den man an Tankstellen kaufen kann. Hinzu kommt noch der CO2-Ausstoß von Rohölförderung, Transport des Rohöls von der Quelle bis zur Raffinerie, die Raffinerieverluste, der Transport vom Diesel zur Tankstelle, der Energieverbrauch der Tankstelle, inklusive der Beheizung, das Licht, Kasse, genau genommen auch der Beschäftigten zum Arbeitsplatz. Das Öko-Institut verwendet folgende Zahlen: Auf 110 Gramm CO2 bei der Verbrennung kommen 16 Gramm indirekter Ausstoß hinzu. Also wenn man das so umrechnet, dann kommt man auf ziemlich genau 15%. Ehrlich gesagt erstaunt mich das etwas, weil 15% sind nach meinem Gefühl relativ wenig. Aber das soll hier keine Rolle spielen. Auf der Seite 3 des Dokuments wird der durchschnittliche Verbrauch pro Kilometer des Dieselfahrzeugs mit 5,2 Liter pro 100 Kilometer angegeben. Daraus folgt 5,2 Liter mal 2650 Gramm CO2 pro Liter mal 1,15. Das gibt 15.800 Gramm CO2, also fast 16 Kilo. Auch hier der Wert für 100 Kilometer und die 5,2 sind ja der im Schnitt verbrauchte Diesel. Die CO2-Bilanz sieht wie folgt aus. Mit

0: Machen wir weiter mit Elektromobilität. In der Werbung wird behauptet, dass Elektroautos mit Ökostrom fahren, also gar keinen CO2-Ausstoß haben. Dass das unrealistisch ist, wird kaum jemand bestreiten. Ich höre jetzt, wie mir entgegnet wird, ich fahre doch mit Ökostrom. Mag sein, dass der Einwender ein Ökostromkunde ist. Das ist die juristische und damit beliebige Zuordnung des Geldes, mehr nicht. Der Ökostromanbieter betreibt zum Beispiel ein Windrad und speist den Strom davon ins Netz. Na klar. Strom ist aber kein Stückgut, das man einer konkreten Verwendung zuordnen kann. Es gibt ein Verbundnetz mit tausenden Kraftwerken und zig Millionen Verbrauchern. Stromverbrauch und Stromerzeugung müssen immer gleichzeitig und gleich groß sein. Wird mehr verbraucht, muss mehr erzeugt und eingespeist werden und umgekehrt. Die Idee des Ökostroms setzt genau da an. Wurde ein Windrad aufgestellt und der Wind weht ordentlich, wird mehr Strom erzeugt. Wenn der Verbrauch gleich bleibt, muss deswegen ein anderes Kraftwerk runtergeregelt werden. Im besten Falle ein Braunkohlekraftwerk. Stromverbrauch und Stromerzeugung müssen ja immer gleichzeitig und immer gleich groß sein. Welches Kraftwerk runtergeregelt wird, entscheidet die Strombörse. Dafür gibt es klare Vorgaben. Es dürfen zum Beispiel keine regenerativen Kraftwerke abgeregelt werden, damit andere mehr Strom verkaufen können. Gängige Berechnungen gehen vom bundesdeutschen Strommix aus. Die Annahme berücksichtigt aber nicht, dass der bundesdeutsche Strommix durch die Elektromobilität verändert wird. Schließlich wird mehr Strom verbraucht, aber die regenerativen Energien liefern nicht mehr Strom. Wird zusätzlicher Strom verbraucht, muss dieser zusätzlich erzeugt werden. Stromverbrauch und Stromerzeugung müssen ja immer gleichzeitig und gleich groß sein. Welches Kraftwerk hochgefahren wird, entscheidet nicht die Person, die den zusätzlichen Strom verbraucht. Der Ökostromanbieter entscheidet das auch nicht, sondern das wird an der Leipziger Strombörse entschieden. Es ist also die Frage der Ladegewohnheit und des Algorithmus an der Strombörse, der den CO2-Ausstoß von Elektroautos bestimmt. Das Öko-Institut in Freiburg ist im Jahre 2011 genau dieser Frage nachgegangen. Herausgekommen ist, dass Elektroautos in aller Regel mit konventionellem Strom fahren. Zitat aus einer Broschüre, die ich nachher noch als Quelle angebe. Elektrofahrzeuge erhöhen die Stromnachfrage und zwar immer genau dann, wenn der Besitzer sein Auto an die Steckdose oder Ladesäule ankoppelt, um die Batterie zu laden. Und weiter, wenn der Ausbau der Leitungsnetze bis 2030 so funktioniert, dass es zu keinen Netzengpässen mehr kommt, wird der fluktuierende erneuerbare Strom aus Wind und Sonne fast immer vollständig durch herkömmliche Verbraucher genutzt. Auch ganz ohne Elektrofahrzeuge. Aha, von wegen E-Autos fahren mit Ökostrom. Nix ist es. Wir werden auch 2030 keinen Ökostrom für Elektroautos haben. Das ist die Realität. Erneuerbare Energien wurden ja in den letzten Jahrzehnten eher zögerlich ausgebaut und heute ist es ja auch nicht viel besser.
1: Und Katharina Reiche will ja den Ausbau von erneuerbaren Energien wieder rückgängig machen, also bremsen.

Aber womit fahren die Elektroautos 2030 denn sonst? Das Öko-Institut Freiburg hat das erforscht. Dazu wurden die Autonutzungsgewohnheiten, die passenden Lademöglichkeiten, die Ladezeiten erfragt. Daraus wurden dann 60 verschiedene Modelle erstellt und an der Strombörse nachgefragt, welches Kraftwerk zu diesen Ladezeiten hochgefahren wird. Das Ganze wurde dann natürlich ausgewertet. Das Ergebnis erlese ich aus der Grafik. Ich sage dann zum Schluss nochmal, wie man das findet. Auf der Seite 35, der Verbrenner würde angenommen mit 98 Gramm CO2, das entspricht 9,8 Kilogramm pro 100 Kilometer. Darunter steht, die CO2-Emissionen von kleinen Pkw inklusive Strom- und Kraftstoffherstellung im Jahre 2030. Das Elektroauto hat 89 Gramm CO2, das entspricht einer Einsparung von gerade mal 9%. Das bei den 2011 vereinbarten Ausbauplänen für erneuerbare Energien für 2030. Wird der beschlossene Ausbau von regenerativer Energie weiterhin behindert, wird Elektromobilität zur CO2-Schleuder. Ich lese 123 Gramm CO2 ab, also 26 mehr als der Verbrenner. Mein Auto, Benziner, 60 PS, Baujahr 1989, war bei meiner Fahrweise besser gemessen. Umweltfreundlich wird die Elektromobilität erst, wenn die Regenerativen endlich massiv ausgebaut werden. Und das wirklich. Leider kann ich die Rechnung nicht konkret nachrechnen, weil mir die Zahlen nicht zugänglich sind. Ich bin aber mit meiner Einschätzung zu sehr ähnlichen Ergebnissen gekommen. Anmerkung: Aufmerksamen Hörern wird nicht entgangen sein, dass ich zu Anfang des Beitrages Folgendes errechnet habe. Das dieselbetriebene Auto emittiert 15,8 Kilogramm pro 100 Kilometer. Das sind 158 Gramm pro Kilometer. Im eben errechneten Vergleich wird beim Verbrenner von 98 Gramm pro Kilometer ausgegangen. Das handelt sich hierbei um eine EU-Vorschrift. Und da ist es so, dass im ersten Fall wird die 158 Gramm CO2, handelt es sich um reale, vermutlich um 2020 bis 2021 gemessene Verbrauchswerte. Im anderen Fall wird eine EU-Vorgabe für das Jahr 2030 als Grundlage verwendet. Hier eine freche Bemerkung: Das ist eine Vorgabe, die auf Papier steht, aber niemand wirklich einhalten will.

Fazit. Die Elektromobilität ist ein Teil der Lösung, aber eben nur ein kleiner Teil und das in vielen Jahren. Erst mehr Ökostrom und ich rede hier von doppelt so vielen Windrädern und keiner Baugenehmigung ohne flächendeckende Solarnutzung auf allen Dächern. Geschwindigkeitsbeschränkung auf Autobahnen, zunächst auf 140, dann auf 120 und in weiteren Schritten auf 100 oder 80 Kilometer. Das hätte den Zusatzeffekt, dass wegen der längeren Fahrzeit einige auf die Bahn umsteigen oder kürzere Wege bevorzugen. Allein dieser Effekt wäre größer als die Umstellung auf Elektroautos. Größer, schneller, schwerer und weiter ist momentan erlebte Realität. Wir brauchen das absolute Gegenteil. Kleiner, leichter, kürzere Wege und langsamer. Weite Wege verbessern nichts. Gar nichts. 30% der LKWs auf Autobahnen fahren leer. Zugegeben, die Zahl ist 10 Jahre alt, aber ich kann mir nicht vorstellen, dass diese Größenordnung heute komplett anders ist. Hinzu kommt noch der psychologische Effekt. Ich fahre ja mit Ökostrom, das ist ja keine Umweltbelastung, also kann ich meinen Viagra SUV 280 fahren lassen. Ist es doch, wie ich versucht habe darzulegen. Offenbar ist es der Autoindustrie gelungen, hohe Subventionen für Scheinlösungen durchzusetzen. Diese Subventionen für Elektroautos sind sowas von kontraproduktiv, das ist real die Förderung von mehr CO2-Emissionen. Geht's noch? Das große Presseecho hat der erwähnte Artikel wegen der Feststellung, dass Elektroautos im Winter mehr Stromverbrauch erfahren. Eine an sich ziemlich triviale Erkenntnis. Übrigens, der gemessene Winter war ein extrem milder Winter. Ich wollte noch sagen, wo es das gibt. Die Internetseite ist öko.de, also oeko.de und da geben Sie mit Gänsefüßchen auf, Autos unter Strom ein und Gänsefüßchen zu. Da ist dann eine Broschüre als PDF downloadbar.

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1: Mein Name ist Aurelian, wie Sie heißen, das weiß ich natürlich immer noch nicht. Aber ich kann Ihnen verraten, dass Sie uns über DAB Plus empfangen können, wie Sie gerade gehört haben. Das auch noch weitere Jahre. Und am Stolpenplatz 12 sind wir. Sie gehen auf der rechten Seite durch die Torhalle, halten sich dann links und der Eingang von Radio Darmstadt ist gegenüber der Fahrradständer. Die Telefonnummer ist die 87000. Wenn Sie mich erreichen wollen, dann wählen Sie die 29 1111 in Darmstadt. Ja, und was mir noch bleibt, ist auf Wiederhören zu sagen, und das ist wörtlich gemeint. Wir sind ja ein Radioprogramm. Auf Wiederhören.

Wir wollen in der Gegend bleiben, nämlich Irland, Schottland, und haben die nächsten zwei Stücke miteinander verwoben. Das erste heißt Chanter's Song und das zweite ist Absent-Minded Woman. Und letzteres bedeutet so viel wie die etwas verwirrte und zerstreute Frau. Aber ich meine, wir beide wissen, das bezieht sich nicht nur auf Frauen, sondern... Das andere Stück handelt von dem Chanter Song und das ist nichts anderes als ein Dudelsack. Und wenn Sie jetzt gerade keinen Dudelsack sehen, dann darf ich Ihnen versprechen, Sie werden gleich einen hören.

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1: 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Der nachfolgende Podcast ist von dem Hessischen Landesmuseum Darmstadt und heißt Das grüne Sofa.
2: Selbstverständlich ist Liebermann ein jüdischer Künstler. Hat er sich als jüdischer Künstler verstanden? Da bin ich mir zum Beispiel schon nicht mehr sicher. Und ist das jüdische Kunst? Ich würde sagen, an vielen Stellen sicher nicht.
3: Herzlich willkommen auf dem grünen Sofa, dem Podcast des Hessischen Landesmuseums Darmstadt. In dieser Folge geht es um die Ausstellung Ich, Max Liebermann, ein europäischer Künstler. Der Maler, der 1847 in Berlin geboren wurde und dort 1935 auch starb, hat die Moderne in Deutschland maßgeblich vorangetrieben. Zu verdanken ist dies nicht zuletzt seinen Verbindungen in andere europäische Länder, Frankreich und Holland vor allem. Weil Liebermann seinerzeit auch Teil des jüdischen Lebens war, haben diesmal gleich zwei Experten auf dem grünen Sofa Platz genommen. Mirjam Wenzel ist Direktorin des Jüdischen Museums Frankfurt und Professorin für jüdische Studien an der Goethe-Universität. Martin Faast übernahm 2019 die Leitung des Hessischen Landesmuseums Darmstadt. In gleicher Funktion war er zuvor 11 Jahre lang am Berliner Museum Liebermann-Villa beschäftigt. Mein Name ist Katinka Fischer, Journalistin und Kunsthistorikerin in Frankfurt. Frau Wenzel, die Darmstädter Ausstellung Ich, Max Liebermann, ein europäischer Künstler, ist Teil des Festprogramms, mit dem derzeit 1700 Jahre jüdisches Leben in Deutschland gewürdigt werden. Was markiert eigentlich den Beginn dieser Zeitrechnung?
2: Mit diesem Festjahr 1700 Jahre wird sich bezogen auf das Edikt des Kaiser Konstantin, in dem er auf Anfrage der Kurie der Stadt Köln gewährt, dass ein jüdischer Bewohner der damaligen Stadt Köln Mitglied der Kurie werden kann. Und eben dieses Edikt, was eine Reaktion auf eine Anfrage gewesen ist, gilt gemeinhin als Beweis, dass vor 1700 Jahren Jüdinnen und Juden auf dem Territorium des heutigen Deutschland gelebt haben. Wichtig dabei ist zu sagen, dass es natürlich vor 1700 Jahren noch kein Deutschland gab. Das war ein römisches Reich. Jüdinnen und Juden kamen als Bestandteil sozusagen des Römischen Reiches hier in diese Lande. Es gibt insbesondere archäologische Funde, die belegen eher südlich der Alpen, dass sie hier siedelten und hier auch Gemeinden gründeten. Aber eben für das Territorium des heutigen Deutschland ist dieses Edikt ganz maßgeblich. Und das spiegelt, dass es sozusagen jüdisches Leben gab, bevor hier eine Idee eines Heiligen Römischen Reichs der deutschen Nationen entstand.
3: Ich mache jetzt mal einen riesengroßen Zeitsprung, nämlich mit der Frage, wo darin Max Liebermann zu verorten ist. Also können Sie beschreiben, wie das jüdische Leben zu Max Liebermanns Lebzeiten aussah?
2: Das ist natürlich in der Tat ein sehr, sehr großer Sprung, weil zwischen Edikt und Max Liebermann, also dem Mitte ausgehenden 19., Beginn des 20. Jahrhunderts, liegen enorme Entwicklungen. Max Liebermann wurde in eine Zeit geboren, in der die bürgerliche Gleichstellung von Jüdinnen und Juden erkämpft worden war. Hatte natürlich ganz andere Voraussetzungen, auch durch seinen Familienhintergrund, was Bewegungsfreiheit angeht, was Zugehörigkeit angeht. Also es war sozusagen eine Selbstverständlichkeit, dass Jüdinnen und Juden im ausgehenden 19. Jahrhundert und Beginn des 20. Jahrhunderts Teil der deutschen Gesellschaft waren. Das ist eine Errungenschaft und auf die konnte Max Liebermann aufbauen. Und die hat sicherlich sein Selbstverständnis auch sehr stark geprägt. Wobei ich immer sagen würde, wenn man sich anschaut, was sein Werdegang prägt, er war in Amsterdam, er war in Paris, dann ist das doch ein sehr europäisches Leben und ein europäischer Wirkungsraum, der sich in seiner Biografie widerspiegelt. Und vielleicht ist diese Art von europäischem Leben auch etwas, weil es sich in vielen anderen Biografien bürgerlicher Jüdinnen und Juden wiederfindet, was auch bezeichnend ist für jüdisches Leben um die Jahrhundertwende vom 19. zum 20. Jahrhundert.
3: Aber er war ja auch gleich, das hat er auch immer betont, gleichzeitig auch Berliner und Preuße und ist in Berlin geboren und ist dort sozialisiert. Gab es denn da sowas auch wie eine jüdische intellektuelle Szene, die ihn da beeinflusst haben könnte?
2: Also wir sagen, wenn wir über das lange 19. Jahrhundert sprechen, dass zunächst mit den Salons, am bekanntesten sicherlich dem Salon von Raoul Varnhagen, so etwas auch entsteht, ist wie, heute würden wir vielleicht sagen, Jewish Spaces, also jüdische Räume, die sich gar nicht unbedingt als jüdisch verstanden haben, die Räume der Begegnung waren, von Schriftstellern, von Intellektuellen, von Wissenschaftlern und Künstlern unterschiedlicher Provenienz, die sich in diesen Räumen begegnen. Das ist etwas, was Berlin auszeichnet. Das andere, was das Berlin auszeichnete, war, dass es wirklich ein Ort der jüdischen Aufklärung war. Das heißt, ein Ort, an dem die Zugehörigkeit zur jüdischen Tradition und Traditionspflege anders verstanden wurde, als es in den Jahrhunderten davor war. Das hat maßgeblich mit Moses Mendelssohn zu tun, damit, dass die Bibel ins Deutsche übersetzt wurde, damit, dass man quasi nicht mehr unbedingt zum Beispiel Hebräisch lernen musste, um die Bibel zu lesen, dass man gleichzeitig jüdisch und deutsch war und sich auch genauso verstand. Da entstanden auch neue Traditionen, nicht nur im Gottesdienst, sondern zum Beispiel auch in der Ausprägung der Zeremonialkultur. Und da entstand eben auch dieses dezidiert deutsche Judentum, also Jüdinnen und Juden, die sich ganz klar als Deutsche verstanden, als zugehörig zu der damaligen deutschen Gesellschaft, trotz aller Ausgrenzungen, die insbesondere in der zweiten Hälfte des 19. Jahrhunderts, Ausgrenzungsversuche, die sie erfahren mussten, durch die antisemitischen Parteien, die damals entstanden sind.
3: Herr Faas, wissen Sie, ob Liebermann damals Teil eben dieser jüdisch-intellektuellen Szene war, ob er da Austausch auch mit Künstler-, Malerkollegen hatte, wo er sich daran, wie man ihn da verorten muss?
0: Es sind die Berliner Maler für ihn entscheidend. Das sind Figuren wie Menzel oder Steffek, sind wichtig für ihn. Bei Steffek lernte er im Atelier. Und es ist dann danach die Weimarer Akademie, die für ihn wichtig wird, aber ganz schnell dann auch die Bezüge zu Frankreich, die er schon auch in den Berliner Galerien dann kennenlernt, die damals moderne Malerei Frankreichs mit Millet, mit Corot, mit den Meistern der Schule von Barbizon, die werden für ihn wichtig. Und es ist interessant zu sehen, wenn wir schon bei diesem europäischen Aspekt sind, dass Liebermann immer bestritten hat, dass es so etwas wie nationale Kunst gibt. Das ist sehr interessant zu sehen. Deshalb nennen wir ja auch ganz bewusst unsere Ausstellung im Untertitel ein europäischer Maler. Denn es gibt ein schönes Zitat, wo er sagt, er könne mit nationaler Kunst nichts anfangen. Könne Millet nicht vielmehr auch ein Deutscher gewesen sein oder Menzel ein Franzose? So von der Malweise her hat er das da argumentiert, so dass er einer nationalen Kunst eigentlich eine Absage erteilte, von vornherein der Überzeugung war, dass Kunst Grenzen sprengt und ein internationaler Austausch die Grundlage für alle künstlerische Kreativität ist.
3: Wie streng hat er denn eigentlich seinen Glauben praktiziert? Hat das überhaupt eine wesentliche Rolle gespielt, die Glaubenstradition in der Familie, im Alltag?
2: Es gibt einen ganz netten jüdischen Witz, der darin besteht, dass ein jüdisches Mädchen sozusagen an Weihnachten aus dem Fenster schaut und im gegenüberliegenden Haus einen Weihnachtsbaum sieht und dann zu ihrer Mutter sagt, guck mal, ich wusste gar nicht, das sind auch Juden. Ich will sagen, es gehört zu dem deutschen Judentum, gehört Weihnachten sehr häufig mit dazu. Und zwar Weihnachten in dem Sinne von, da gibt es einen schönen Tannenbaum, da gibt es die entsprechenden Lieder. Das ist etwas, was relativ bezeichnend ist. Und ich denke, man muss, wenn man über Judentum in der Zeit spricht, deswegen vermeide ich immer das Wort Glaube. Es geht nicht um die Frage des Glaubens in einem christlichen Sinne, sondern es geht um Traditionspflege und um die Frage, was ist die Tradition, die gepflegt wird? Und dort gibt es eben die großen Unterschiede. Ist die Tradition, die gepflegt wird, quasi eine orthodoxe Tradition, die sich orientiert an den 613 Geboten und Verboten? Das ist bei Liebermann mit Sicherheit nicht so. Oder ist die Tradition, die gepflegt wird, eben die, die diese Gebote eher überträgt in die moderne Welt. Und dazu gehört dann eben auch, dass man sich meinetwegen gesellschaftlich engagiert und auf Gesellschaft einwirken will und Gesellschaft und Zugehörigkeit verbessern will, etwa zum Beispiel. Oder dazu gehört natürlich Bildung, und Goethe ist natürlich der Inbegriff von Bildung. Und das ist eine andere Form der Traditionspflege, die sich sehr weit gelöst hat von quasi der religiösen Tradition oder diese weiterentwickelt hat, die man auch als Traditionspflege durchaus noch verstehen kann.

0: wo es vielleicht schon so ein bisschen spezifischer jüdisch wird, mit so einem kleinen, ja fast schon ironischen Fingerzeig, mit dem Bild von Liebermanns Selbstbildnis mit Gemüsestilleben, auf dem man ja unter anderem ein Huhn sieht, an dessen Schnabel ein Koscher-Etikett hängt.
1: Ja, aber da muss man ja sagen, da würde ich sagen, das ist eine beiläufige Notiz. Das ist vielleicht so ein persönlicher Joke, dass er doch einen Huhn unterbringt, das dieses Koscherzeichen zeigt, vielleicht auch als kleines Augenzwinkern an seine Familie oder an seine Mutter, der er zeigt, ja, ich habe den alten Glauben noch nicht so ganz verlassen. Ich mache zwar vieles, mit dem ihr euch nicht einverstanden erklären könnt, auch überhaupt diese ganze Karriere, dass er Maler wurde, das wurde von der Familie als großes Unglück erlebt. Das war wirklich ein Desaster. Er hatte sich ja auch erst eingeschrieben an der Universität, hatte angefangen Chemie zu studieren, aber das war alles nur pro forma. Tatsächlich hatte er den ganzen Tag im Atelier von Karl Steffek verbracht und schon seine Malereistudien betrieben. Und erst als er dann wegen Studienunfleißes aus der Akademie, aus der Universität rausgeschmissen wurde, kam das dann raus, sodass er seinen Eltern dann stehen musste, ja, ich will Maler werden, das ist mein Weg. Und dann haben sie zähneknirschend auch zugestimmt, dass er nach Weimar ging und dort studierte. Aber es war tatsächlich, sein Vater betrachtete es als Unglück, dass der Sohn diesen Weg einschlug. Und so mag dieses Stillleben auch so ein bisschen, ja, jedenfalls dieses genannte Augenzwinkern sein und sagen, ich beschäftige mich jetzt mit Dingen, mit denen ihr nicht so ganz einverstanden seid, mit Bauern und den Früchten des Feldes und Kohl und alter Malerei. Aber so ganz habe ich meine Herkunft noch nicht vergessen.
2: Im 19. Jahrhundert gibt es die ersten jüdischen Maler überhaupt? Es ist also die als solche, also Kunstmaler. Es gibt natürlich davor schon die Tradition, die Schriften zu illuminieren. Und das sind durchaus auch Zeichnungen. Also das heißt, das Schriftgelehrtentum, was eben auch zum Teil Illustrationen hervorbringt. Aber diese Form von sozusagen Gemälde, das ist im Prinzip eine Entwicklung des 19. Jahrhunderts. Moritz Daniel Oppenheim nennen wir häufig den ersten jüdischen Maler. Und da ist eben im Unterschied zu, das ist auch eine gleiche Unglücksgeschichte, dass er sich von den Eltern absetzen muss, um überhaupt Kunst studieren zu können. Und also das ist sozusagen nicht naheliegend, aus der jüdischen Tradition heraus diesen Weg zu gehen. Und das ist das erste Mal im 19. Jahrhundert, dass es überhaupt entsteht in bürgerlichen Familien. Und das ist eine Abgrenzungsbewegung, die damit für alle erstmal einhergeht. Dass man sich für den Beruf des Malers entscheidet, das geht in der Zeit wirklich mit Konflikten einher. Das ist anders als zum Beispiel Opern zu schreiben. Es gibt viele Söhne von Kantoren, also nennen wir zum Beispiel Offenbach oder auch Meyerbeer, die Opern oder Operetten schreiben. Das ist sozusagen naheliegender, weil es eine jüdische Musiktradition gibt. Gibt es Momente in der Motivwahl, wo wir noch etwas finden wie einen Bezug auf jüdische Tradition? Dieses Stillleben, wo er sich selbst als Koch porträtiert und man so ein bisschen entfernt erkennen kann, ein koscher Stempel, was an das Huhn angeheftet ist, da würde ich sagen, nein. Das hat eigentlich mit jüdischer Tradition reichlich wenig zu tun, ja. Da sind irgendwie Reminiszenzen ins Bild gesetzt, aber damit verbindet sich nichts. Das ist zum Beispiel anders bei Moritz Daniel Oppenheim. Da ist wirklich noch ein Programm, wo eine jüdische Perspektive in eine christliche Bildtradition eingetragen wird.
0: Max Liebermann gilt ja auch als oder vor allem als Maler des einfachen Lebens, der etwa Gänserupferinnen oder Bauern bei der Rübenernte zur Bildwürde verhalf. Man kennt von ihm aber auch explizit jüdische Motive, von denen einige auch in der Ausstellung zu sehen sind. Drei Ansichten der Judengasse in Amsterdam aus den Nullerjahren des 20. Jahrhunderts zum Beispiel. Klagen diese Bilder die Ghettoisierung von Juden an oder sind das Milieustudien, für die Max Liebermann eben bekannt ist und die auch ein nichtjüdischer Maler gemalt haben könnte, Herr Faas?
1: Ja, also es gibt ja auch die Frage, ob seine Bauerndarstellungen so etwas Sozialistisches haben vom Thema her. Also das ist die mühsame Arbeit der Landbevölkerung dargestellt sei. Nein, da muss man einfach sagen, das waren ja fast touristische Motive, Die Judengassen in Amsterdam oder auch in anderen Städten, die finden Sie ja damals auch in jenem Reiseführer als kuriose Ziele für touristische Stadttouren. Es gab auch Führungen dadurch. Das war zum Teil, hatte es einfach auch von der Architektur und von der Lebenswelt etwas, ja, etwas Kurioses. Ich weiß nicht, wie Sie das sehen, Frau Wenzel.
2: Ich sehe es ganz ähnlich. Die Frage ist ja immer bei so einer Motivwahl, auch was für ein Anliegen sich damit verbindet. Und gerade wenn man die Judengassenbilder von Liebermann vergleicht mit den Bildern aus dem altjüdischen Familienleben von Moritz Daniel Oppenheim, die wir hier im Jüdischen Museum auch in Ausschnitten zeigen. Dort sehen wir einen Blick auf die Frankfurter Judengasse. Bei Liebermann ist es ja die Amsterdamer Judengasse. Bei Oppenheim die Frankfurter Judengasse, die stark idealisierend ist. Also da wird die Judengasse wirklich als der Ort, an dem die Familie am Schabbat oder an Sukkot, also dem Laubhüttenfest, die Tradition pflegt, beisammensitzt. Man sieht alle Accessoires.

0: Exotisierendes, aber ich sehe überhaupt kein Bildprogramm, was in die Richtung gehen könnte, dass hier irgendeine Art Gefühl mit dem, was er da sieht, verbunden ist. In dem Sinne von, hier ist was ursprünglich Jüdisches, hier ist etwas, was anders ist als jeder Marktplatz in einer gewissen Enge. So habe ich den Eindruck.
1: Er hat ja genauso Rindermarkt oder den Schweinemarkt gemalt. Es ist eine ganz viele Orte, wo Menschen zusammenkommen, wo das öffentliche Leben stattfindet. Man könnte auch sagen, das ist so eine Art impressionistischer Stimmungsmalerei im Stadtbild. Und da hat ihn das Motiv einfach angezogen.

die Darstellung des 12-jährigen Jesus im Tempel hat er auch antisemitische Anfeindungen über sich ergehen lassen müssen. Und dabei hat er doch mit dieser 1879 ins Bild gesetzten Szene aus dem Leben Christi ein genuin christliches

0: Thema gewählt? Was war auf dem Bild zu sehen und welchen Vorwurf hat man daraus abgeleitet?
1: Der 12-jährige Jesus im Tempel zeigt den Jesusknaben doch sehr knapp bekleidet. Barfuß steht er auf dem Fliesen des Tempels und umringt von alten Männern, mit denen er diskutiert. Die sind eindeutig erkennbar als Rabbiner und haben Gebetsschals um die Schultern. Und auch der Raum, den er darstellt, in dem das stattfindet, ist für die Zeitgenossen Liebermanns eindeutig erkennbar als ein Synagogenraum. Er hat zum Vorbild sich genommen die Synagoge in Amsterdam, und Teile stammen auch aus der Synagoge in Venedig. Also er hat aus beiden Architekturen dann eine Architektur für sein Bild geschaffen, in der diese Szene dann stattfindet. Und anders als frühere Darstellungen in der Ikonografie dieser Szene, die ja dann immer in eher antikisierende Räume zurücktransponiert ist, mit Säulen und antiken Gewändern und wo das so völlig aus der Zeit genommen ist, das eher entspricht der akademischen Tradition, verortet Liebermann diese Situation, diese Szene in der Jetztzeit. Und das ist natürlich etwas Ungeheures, dass er ganz deutlich macht, ja, Jesus war ein Jude und das Ganze fand auch noch in einer jüdischen Institution, nämlich in einer Synagoge statt und dann auch noch mit Rabbinern, die auch noch jüdisch waren. Also das ist von der Bildtradition so unerhört, dass und in der realistischen Malweise, das kommt ja auch noch dazu, in der realistischen Malweise, die Liebermann gewählt hat, so unerträglich für die Zeit. Nicht, dass Jesus nicht im Zentrum steht, mit dem Gesicht zum Betrachter des Bildes gewandt, der Heiligenschein fehlt, sondern ganz im Gegenteil, es ist ein junger, die Kritik sagt zum Teil auch, es ist ein Lausebengel, der da steht. Und das ist auch durchaus ganz richtig beobachtet. Ein Lausebengel, der da barfuß einfach reinkommt in die Synagoge und mit erkennbaren Schläfenlocken auch an seinem ganz wuschelig schwarzhaarigen Kopf. Das ist eine tolle Situation, und er gestikuliert sehr stark, indem er auch diskutiert mit den Schriftgelehrten. Und das war etwas ungeheuer Neues, etwas ungeheuer Provokatives und hat den Widerstand ganz vieler konservativer Betrachter und gerade christlicher Betrachter hervorgerufen. Und ich bin mir sicher, dass Liebermann das so nicht gedacht und auch nicht erwartet hat. Denn für mich ist das so ein großes Konzeptbild. Auf der einen Seite die Historienmalerei und ihre Tradition und die Erfahrung des Realismus, die er in dieser Zeit ja gemacht hat. Also genau zu gucken, wie stellt sich das denn da, wie sieht es denn wirklich aus? Dinge nicht zu heroisieren, sondern sie so darzustellen, wie sie nun einmal sind.
0: Das Bild sieht ja heute anders aus. Also er hat ja offenbar dem Druck, oder wie muss man es sehen, hat er dem Druck nicht standgehalten, denn er hat es übermalt. Heute sieht man einen blonden Jungen mit einem langen Hemd.
1: Es ist wirklich sehr rätselhaft, warum Liebermann das verändert, warum er das übermalt hat, weil aus meiner Kenntnis auch das Bild gar nicht so viel ausgestellt war in der Folge. Es hat gar keiner mehr gesehen, welche Veränderungen er dort vorgenommen hat. Insofern ist es auch kein Bußgang gewesen, wo er gesagt hätte, ja, ich habe da wohl wirklich was falsch gemacht, ich mache es nochmal besser und anders. Ich bin aber sehr überzeugt, dass Liebermann eines nicht wollte, dass er keine religiösen Gefühle verletzen wollte und dass ihm das, glaube ich, ziemlich aufgestoßen ist, dass dieses Bild eine solche Wirkung gehabt hat, dass Menschen sich in ihren religiösen Gefühlen getroffen fühlten. Er hat sonst ja sehr viele Skandale hingenommen. Er hat, glaube ich, schon sein erstes Bild, die Gänserupferinnen, sind ein großer Skandal gewesen. Das hat er gut ausgehalten. Als Avantgarde war das irgendwie Teil des Geschäftes. Aber religiöse Gefühle zu verletzen, und vielleicht haben ihm da auch seine Eltern möglicherweise auch noch zugesetzt oder ihm ins Gewissen geredet und gesagt, das darf Kunst ja vielleicht doch nicht. Bleibt vergleichsweise dunkel.
2: Dieses Gemälde, also auf der einen Seite zeigt es natürlich ganz klar Jesus den Juden, also Joshua den Juden, in der Diskussion auf Augenhöhe, das finde ich eben auch noch ganz wichtig, mit den Rabbinern. Das ist also, man könnte auch sagen, gerade 12-jährig, das ist auch sicherlich kein Zufall, weil 13 ist ja das Alter in der jüdischen Tradition der religiösen Mündigkeit, wo man also seine Bar Mitzwa macht. Also Jesus ist quasi dabei, kurz vor der religiösen Mündigkeit und diskutiert auf Augenhöhe mit den Rabbinern. Das ist, wenn man so will, aus der jüdischen Tradition eine relativ klare Szene, eine eigentlich Vorbereitung meinetwegen auf die Bar Mitzwa und der Auseinandersetzung. Das andere, was interessant ist auch noch, also Liebermann, wie gesagt, deutscher Jude, zeigt auch eine Zugehörigkeit quasi in den sephardischen, also in den orientalischen Raum, was eben Jesus angeht. Das ist nicht dein eigener Raum und wahrscheinlich ist die Synagoge, die Liebermann kennt, da sieht das auch vielleicht etwas geordneter aus im Rahmen des Gottesdienstes und auch bei der Vorbereitung auf die Bar Mitzwa. Also das ist eine programmatische Auseinandersetzung.
1: Ja, und es ist ja letztlich auch noch genau das richtige Bild zur richtigen Zeit, wenn man bedenkt, dass es genau in dem Jahr entstanden ist, als der sogenannte Antisemitismusstreit in Berlin ausbricht und von Treitschke nicht diese Diskussion angeregt wird. Wie ist es denn mit der Rolle der Juden in Deutschland und wie gehören sie zur Kultur und inwiefern gehört das dazu? Also Liebermann kommentiert tatsächlich eine ganz, ganz wichtige Diskussion noch in dieser Zeit, auch die Diskussion des Reformjudentums letztlich unter Abraham Geiger, die ja auch eine ganz eigene und neue Deutung dieser Figur Jesus sehr propagiert haben, also Jesus als einen Reformrabbiner zu betrachten, der eigentlich keine neue Religion gründen wollte, sondern dem es darum ging, das Judentum zu reformieren. Also eine ganz moderne Diskussion, zu der Liebermann mit diesem Bild letztlich auch Stellung nimmt.
0: Einige Jahre vorher und danach noch mehrfach hat es ihn nach Paris gezogen. Ausgerechnet da hat er auch seinen ersten Erfolg, ja auch als Künstler. Warum ist ihm der in Deutschland zunächst denn verwehrt geblieben? Hat das auch womöglich mit seinem Judentum zu tun?
2: Das finde ich jetzt etwas spekulativ, ehrlich gesagt, das auf Herkunft zurückzuführen. Ich würde doch auch sagen, ich meine, sein Stil verändert sich ja auch sehr stark. Wenn wir die Bilder, über die das wir jetzt gesprochen haben, ist sicher ein anderer Stil als der impressionistische Liebermann, den wir aus späteren Jahren kennen. Und er entwickelt seinen Stil ja auch sehr stark, denke ich, in Auseinandersetzung auf der einen Seite sicherlich auch mit der niederländischen Malerei, gerade was diese eben etwas Historien, von der Historienmalerei inspirierten Bilder angeht, aber dann doch vor allen Dingen im Wechselspiel mit den französischen Impressionisten. Und das ist doch der Kontext, in dem er bekannt wird und auch so etwas wie seinen Ort findet in der Kunstszene. Und das ist eben Impressionisten des frühen 20. Jahrhunderts sind einfach doch ein zum großen Teil Franzosen.
1: Ja, absolut, absolut. Man muss einfach sagen, Deutschland ist damals ein sehr konservativer Kunstmarkt gewesen, beherrscht von der Akademie oder den Akademien, muss man sagen, in München, Berlin oder auch in Düsseldorf. Da junge Künstler, die etwas Neues gesucht haben, neue Anregungen, neue Wege, Kontakt zur Avantgarde, die mussten damals nach Frankreich gehen. Die sind nach Barbizon gegangen, haben die Maler der Schule von Barbizon kennengelernt, Millet, Corot und andere, haben in Paris diese großen, sensationellen, wir können uns das gar nicht mehr vorstellen, diese Salons gesehen, in denen ja wirklich mehr als 5.000 Künstlerinnen und Künstler gleichzeitig, das waren 7.000, 8.000 Kunstwerke, die zur selben Zeit dort zu sehen waren. Also es war wirklich das, was an Kunst produziert wurde in Europa. Und das Neueste und Beste war in Paris zu sehen. Man hatte dort einen Überblick über die Kunstentwicklung der Zeit und es waren auch die fortschrittlichsten Kunstströmungen dort vertreten. Deshalb ist es ganz klar, dass Liebermann zum einen sich nach Paris und Frankreich überhaupt wandte, um dort zu lernen, das Neueste kennenzulernen und dann gleichzeitig das dann auch der Ort war, wo er mit seiner Kunst am ehesten Erfolg hatte. Und das war recht früh. Er war ja ab 1873 für 5 Jahre in Paris und hat dann dort auch im Salon ausgestellt und bekam dann auch als erster Deutscher nach dem Deutsch-Französischen Krieg 71, das war ja ein Einbruch in den Beziehungen, bekam als erster Deutscher dann tatsächlich auch eine ehrende Anerkennung im Salon. Das war eine große Auszeichnung und das weit bevor er in deutschen Städten und überhaupt bevor er in Berlin überhaupt eine Chance hatte, eine Ehrung zu bekommen. Das war ja so ein bisschen auch der Schmerz, den er und den auch seine Familie hatte, dass der Vater früher starb, als er eine goldene Medaille in Berlin vorweisen konnte. Das war nämlich erst 1895 der Fall. Und der Vater hat immer in der Wunde gebohrt und gesagt, na ja, jetzt hast du sie in Paris, jetzt hast du sie in München. Wann endlich kommt sie in Berlin? Und er hat es leider nicht mehr erlebt.

0: Muss man Liebermanns Affinität zu Paris, ist es ausschließlich aus der Perspektive des Künstlers zu bewerten, dass man da eben viel mehr werden konnte und innovativer sein konnte und nicht mehr so in den Zwängen der Akademie feststeckte? Oder ist auch das Teil so ein bisschen der auch der zu der Zeit ja, glaube ich, auch sehr ausgeprägten jüdischen Frankreich-Liebe zu betrachten? Ist es in diesem Licht auch zu sehen, Frau Wenzel?
1: Es gibt natürlich viele Künstlerinnen und Künstler, deutsch-jüdische Künstlerinnen und Künstler, die im 19. Jahrhundert nach Paris gehen. Und das hat natürlich auf der einen Seite mit dem Status von Paris als Kunsthauptstadt zu tun, es hat aber auf der anderen Seite auch und vor allem damit zu tun, dass in Frankreich Napoleon, dem Code Napoleon oder dem Code Civil, natürlich die bürgerliche Gleichstellung erreicht ist. Das heißt, das, was in Deutschland mühevoll errungen werden muss, in der ersten Hälfte des 19., der zweiten, meistens sich erst realisiert eher in der zweiten Hälfte des 19. Jahrhunderts, nämlich die Gleichstellung, die wirklich vollkommene gleichberechtigte Teilhabe für jüdische Männer an der deutschen Gesellschaft, ist in Frankreich schon realisiert. Gleichzeitig gibt es natürlich in Frankreich im 19. Jahrhundert diverse Formen auch von Auseinandersetzungen darüber, wie diese Gesellschaft verfasst sein soll. Liebermann lernt sie kennen nach der Pariser Kommune. Und auch das ist etwas, wo viele, vielleicht würde man heute sagen, jüdische Intellektuelle ihren Ort finden in diesen Auseinandersetzungen in Frankreich, die offenere Auseinandersetzungen sind, die weniger geprägt sind wie in Deutschland noch von dem Werden eines Nationalstaates. Frankreich ist schon ein Nationalstaat, es geht um die Frage von Gesellschaft. Wie soll diese Gesellschaft verfasst sein? Wie soll sie regiert werden? Und das ist eine andere Auseinandersetzung als die Auseinandersetzung der Nationenwerdung. Und in dieser Auseinandersetzung finden eben viele jüdische Intellektuelle oder Künstler ihren Platz. Häufig geht dieser Platz, muss man auch sagen, mit einem Übertritt einher. Das ist bei Liebermann jetzt nicht der Fall. Aber es sind sozusagen Fußstapfen, in die er steigt und Auseinandersetzungen, auf die er aufbauen kann. Und ja, wir können wirklich sagen, also bis in die 30er Jahre hinein, und wir sehen das auch an vielen der Immigrantenbiografien, die dann vor den NS fliehen, erstmal nach Paris fliehen, war in bestimmten gebildeten, bürgerlichen, kunstaffinen jüdischen Kreisen waren frankophil.

0: warum ist das so, dass wir heute über den jüdischen Künstler Max Liebermann, warum definieren wir ihn? Oder ist das, wird das immer gleich so in einem Atemzug genannt, der jüdische Künstler Max Liebermann? Wie kommt das?
1: Naja, es gibt ja immer Rahmungen, ja. Also die eine Rahmung, die wir jetzt haben, ist natürlich die Rahmung der 1700 Jahre. Die andere Rahmung ist auch natürlich eine Entwicklung der letzten Jahre, dass wir immer deutlicher und bewusster darauf hinweisen in den Biografien und von Künstlerinnen und Künstlern, ob sie jüdischer Herkunft sind oder nicht. Das hat vor 20, 30 Jahren in Deutschland noch nicht üblich. Dann ist es aber auch so, und da wäre ich eben vorsichtig. Wir sehen Liebermann natürlich auch ein bisschen durch die Brille quasi seiner ganz allerletzten Lebensjahre des NS und der Ausgrenzung durch den NS. Und da wird Liebermann zu dem Juden. Und ich denke eben, Liebermann, das ist eine vielschichtige Zugehörigkeit. Ich finde das sehr schön, dass Sie mit der Ausstellung die europäische Zugehörigkeit betonen. Das ist ein Künstlerleben, das ist natürlich auch ein Großbürgertum. Ja, ein jüdisches Großbürgertum, aber es ist eben auch ein Großbürgertum, was dort im Hintergrund lebt und diese Art von Karriere und auch Selbstverständnis ermöglicht. Und ich denke, dass es wichtig ist, diese Vielschichtigkeit auch zu sehen. Ich würde immer sagen, zu dieser Frage, selbstverständlich ist Liebermann ein jüdischer Künstler. Hat er sich als jüdischer Künstler verstanden? Da bin ich mir zum Beispiel schon nicht mehr sicher. Und ist das jüdische Kunst? Ich würde sagen, an vielen Stellen sicher nicht. Wofür ich plädiere, ist, das sozusagen differenziert zu betrachten, Liebermann als eine facettenreiche, differenzierte Künstlerpersönlichkeit zu betrachten. Und ich denke, dadurch wird man seinem Werk und auch seiner Person gerecht.
2: Denn es sind ja im Grunde genommen auch immer seine Gegner und Kritiker gewesen, die ihn zum Juden gemacht haben, die ihn mit Antisemitismus konfrontiert haben, Dingen, mit Fragen konfrontiert haben, mit denen er sich nie konfrontiert gesehen hat in seiner eigenen Persönlichkeit. Es gibt ja dieses schöne Zitat, dass er sagte, wenn er vor 1933 gestorben wäre, wäre er als glücklicher Mann gestorben. Und er war letztes Jahr ein großer Prominenter. Er war eine der wichtigsten Kulturpersönlichkeiten der Weimarer Republik. Das kann man sich kaum größer denken. Noch zu seinem 80. Geburtstag ist er zum Ehrenbürger Berlins ernannt worden. Er hat von Hindenburg den höchsten Orden erhalten, den man damals in der Weimarer Republik aushändigen konnte. Er war da natürlich auch noch Mitglied der französischen Ehrenlegion, hat sämtliche in- und ausländischen Ehrungen erhalten, war so anerkannt als auch im Ausland als der deutsche Maler. Das ist natürlich völlig unverständlich auch für ihn war, was 1933 dann mit ihm und mit Deutschland passierte und dass er ausgestoßen wurde aus einer Gesellschaft, als deren essentiellen Teil er sich betrachtete. Und da gibt's ja dann dieses Zitat, ja, er sei dann doch sehr jäh aus dem Traum der Assimilation aufgewacht. Wobei ich gar nicht glaube, dass das ein solcher Traum war. Es gab diese Assimilation. Es war ein Teil und es war einfach undenkbar, dass der Antisemitismus, mit dem er ja immer wieder auch punktuell zu tun hatte, der Teil auch der deutschen Gesellschaft war, dass der einmal Staatsräson werden sollte. Und das war ja dann eine Art von Kulturbruch, der dann klar auch unsere ganze Wahrnehmung von der Rolle von jüdischen Deutschen in der deutschen Gesellschaft völlig verändert hat.
0: Ich danke Miriam Benzel, Martin Faas, für das differenzierte und einsichtsreiche Gespräch, das uns Max Liebermann, glaube ich, sehr viel näher gebracht hat.

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6: Guten Tag, mein Name ist Aurel Jahn. Wie Sie heißen, das weiß ich natürlich nicht, aber ich kann Ihnen verraten, dass ich wenig vorbereitet habe. Insofern gibt es einen Beitrag, den ich schon mal gesendet habe, und vorher etwas Musik.

Jetzt kommen wir zu einem Thema, was eigentlich nichts mit Darmstadt zu tun hat. Der CO2-Ausstoß von Elektroautos gegenüber Diesel-Pkw. An der Hochschule Wismar hat Professor Dr. Ingenieur Ansgar Wego einen Verbrauchsversuch im einjährigen Alltagsbetrieb gemacht. Es ist gut erkennbar, dass er den Verbrauch seines Privatwagens ein Jahr dokumentiert hat. Dann hat er vom gleichen Hersteller in der gleichen Fahrzeugklasse ein Elektroauto gekauft, auch diesen Verbrauch mit gleichen Fahrgewohnheiten ein Jahr dokumentiert. Dieser Testansatz ist durchaus legitim. Verglichen hat er den als Endkunde kaufbaren Energieverbrauch. Das ist aber, was die Umweltbelastung angeht, nur ein Teil der Wahrheit. Seine Ergebnisse. Elektroautos verbrauchen im Schnitt 14,4 Kilowattstunden pro 100 Kilometer. Und Dieselfahrzeuge verbrauchen im Schnitt 50,7 Kilowattstunden pro 100 Kilometer. Professor Dr. Ingenieur Ansgar Wego kommt zu dem Schluss, der Golf hatte in diesem Feldversuch gegenüber dem ID3 einen 3,5-fach höheren Energieverbrauch. Schon das ist falsch, denn der Akku hat Ladeverluste. Deswegen surren auch die Ventilatoren beim Schnellladen von Elektroautos. Er hat auch den Energiebedarf beim Laden gemessen. Der Energiebedarf ist 4.950 Kilowattstunden Laden für 30.600 Kilometer. Das Elektromobil-Online-Portal gibt auch den Ladeverbrauch mit dem korrekten Wert an. 16,2 Kilowattstunden pro 100 Kilometer. In Wirklichkeit verbraucht der Diesel nur das 3,1-fache des als Endkunde kaufbaren Energie. Was Wego nicht berücksichtigt, ist, die wesentlichen Verluste bei Strom liegen bei der Stromerzeugung, also vor dem Kauf der Energie. Anders beim Diesel. Da entstehen die wesentlichen Verluste beim Verbrennen, also nach dem Kauf der Energie. Professor Dr. Ansgar Wego ist Professor im Fachbereich Elektrotechnik und Informatik. Sein Berufsgebiet ist allgemeine Elektrotechnik und Leistungstechnik. Ich habe selbst Elektrotechnik studiert. Zugrunde liegend sind die ersten Semester. Genau das ist Thema der Physik und technischen Mechanik Vorlesungen. Von daher kann ich mir beim besten Willen nicht vorstellen, dass ihm derartige Grundlagen fehlen. Ich vermute also eher ein Gefälligkeitsgutachten. So kann man es darstellen, inhaltlich ist es aber komplett falsch. Die Messwerte sind aber gut, um den Energieverbrauch und CO2-Emissionen zu errechnen. Im ersten Schritt gehe ich mal vom Worst Case aus. Das ist die Braunkohleverstromung. Dafür ist zu ermitteln, wie viel Braunkohle verbrannt werden muss, um 1 Kilowattstunde Strom zu erzeugen. Wikipedia entnehme ich, Zitat, in Deutschland lagen die mittleren Wirkungsgrade im Jahr 2019 bei Braunkohlekraftwerken bei 39,5%. Ob der Energieaufwand, die Kohle abzubauen und zum Kraftwerk zu bringen, mit eingerechnet ist, erkenne ich hier nicht. Da komme ich auf 16,2 Kilowattstunden geteilt durch 0,395. Das gibt 41 Kilowattstunden. Folglich verbrauchen mit Braunkohlestrom geladene Autos im Schnitt 41,0 Kilowattstunden pro 100 Kilometer, mit dieselbetriebenen Autos im Schnitt 50,7 Kilowattstunden pro 100 Kilometer. Das ist immer noch ein ganz guter Wert, aber Diesel-Pkw verbrauchen nur 1,2 mal so viel Primärenergie wie Elektroautos. Errechnet anhand
des in Deutschland vorrätigen Brennstoffs.

Angesichts des Klimawandels ist aber der realistische CO2-Ausstoß der passendere Maßstab. Im gleichen Wikipedia-Artikel steht, Zitat, der durchschnittliche CO2-Ausstoß bei der Kohleverstromung ist circa 1160 Gramm pro Kilowattstunde. Der wissenschaftliche Dienst des Bundestages hat mal eine Schrift erstellt und hier einen geringfügig anderen Wert, nämlich 1153 Gramm CO2 pro Kilowattstunde ermittelt. Es gibt hierbei folgenden Zusatzhinweis: Der gesamte Treibhausgasemissionen von der Stromerzeugung inklusive der vorgelagerten Prozesse und Stoffeinsatz wie zur Anlagenherstellung. Also dieser Dienst beruft sich auf das Öko-Institut und ich halte diese Quelle für seriös. Daraus folgt 16,2 Kilowattstunden mal 1153 Gramm CO2 pro Kilowattstunde. Das sind 18.700 Gramm CO2 pro 100 Kilometer. Das sind fast 19 Kilo. Das ist schon eine ganze Menge. Der Wert gilt für 100 Kilometer. Die 16,2 Kilowattstunden sind ja im Schnitt von 100 Kilometer verbraucht worden. Den CO2-Ausstoß für Diesel entnehme ich pro Liter, und zwar auch wieder Wikipedia. Das sind 2,65 Kilogramm CO2 pro Liter. Das ist der Wert für Diesel, den man an Tankstellen kaufen kann. Hinzu kommt noch der CO2-Ausstoß von Rohölförderung, Transport des Rohöls von der Quelle bis zur Raffinerie, die Raffinerieverluste, der Transport vom Diesel zur Tankstelle, der Energieverbrauch der Tankstelle, inklusive der Beheizung, das Licht, Kasse, genau genommen auch der Beschäftigten zum Arbeitsplatz. Das Öko-Institut verwendet folgende Zahlen: Auf 110 Gramm CO2 bei der Verbrennung kommen 16 Gramm indirekter Ausstoß hinzu. Also wenn man das so umrechnet, dann kommt man auf ziemlich genau 15%. Ehrlich gesagt erstaunt mich das etwas, weil 15% sind nach meinem Gefühl relativ wenig. Aber das soll hier keine Rolle spielen. Auf der Seite 3 des Dokuments wird der durchschnittliche Verbrauch pro Kilometer des Dieselfahrzeugs mit 5,2 Liter pro 100 Kilometer angegeben. Daraus folgt 5,2 Liter mal 2650 Gramm CO2 pro Liter mal 1,15. Das gibt 15.800 Gramm CO2, also fast 16 Kilo. Auch hier der Wert für 100 Kilometer und die 5,2 sind ja der im Schnitt verbrauchte Diesel. Die CO2-Bilanz sieht wie folgt aus. Mit Braunkohlestrom geladene Elektroautos emittieren im Schnitt 18,7 Kilogramm CO2 pro 100 Kilometer. Mit dieseltriebene PKWs im Schnitt 15,8 Kilogramm CO2 pro 100 Kilometer. In diesem Fall schneiden Diesel-Pkw, was den CO2-Ausstoß angeht, besser ab als mit Braunkohle geladene Elektroautos. Die Aussage ist klar: Elektromobilität ist nicht das Allheilmittel.

Machen wir weiter mit Elektromobilität. In der Werbung wird behauptet, dass Elektroautos mit Ökostrom fahren, also gar keinen CO2-Ausstoß haben. Dass das unrealistisch ist, wird kaum jemand bestreiten. Ich höre jetzt, wie mir entgegnet wird, ich fahre doch mit Ökostrom. Mag sein, dass der Einwender ein Ökostromkunde ist. Das ist die juristische und damit beliebige Zuordnung des Geldes, mehr nicht. Der Ökostromanbieter betreibt zum Beispiel ein Windrad und speist den Strom davon ins Netz. Na klar. Strom ist aber kein Stückgut, das man einer konkreten Verwendung zuordnen kann. Es gibt ein Verbundnetz mit tausenden Kraftwerken und zig Millionen Verbrauchern. Stromverbrauch und Stromerzeugung müssen immer gleichzeitig und gleich groß sein. Wird mehr verbraucht, muss mehr erzeugt und eingespeist werden und umgekehrt. Die Idee des Ökostroms setzt genau da an. Wurde ein Windrad aufgestellt und der Wind weht ordentlich, wird mehr Strom erzeugt. Wenn der Verbrauch gleich bleibt, muss deswegen ein anderes Kraftwerk runtergeregelt werden. Im besten Falle ein Braunkohlekraftwerk. Stromverbrauch und Stromerzeugung müssen ja immer gleichzeitig und immer gleich groß sein. Welches Kraftwerk runtergeregelt wird, entscheidet die Strombörse. Dafür gibt es klare Vorgaben. Es dürfen zum Beispiel keine regenerativen Kraftwerke abgeregelt werden, damit andere mehr Strom verkaufen können. Gängige Berechnungen gehen vom bundesdeutschen Strommix aus. Die Annahme berücksichtigt aber nicht, dass der bundesdeutsche Strommix durch die Elektromobilität verändert wird. Schließlich wird mehr Strom verbraucht, aber die regenerativen

0: Energien liefern nicht mehr Strom. Wird zusätzlicher Strom verbraucht, muss dieser zusätzlich erzeugt werden. Stromverbrauch und Stromerzeugung müssen ja immer gleichzeitig und gleich groß sein. Welches Kraftwerk hochgefahren wird, entscheidet nicht die Person, die den zusätzlichen Strom verbraucht. Der Ökostromanbieter entscheidet das auch nicht, sondern das wird an der Leipziger Strombörse entschieden. Es ist also die Frage der Ladegewohnheit und des Algorithmus an der Strombörse, der den CO2-Ausstoß von Elektroautos bestimmt. Das Öko-Institut in Freiburg ist im Jahre 2011 genau dieser Frage nachgegangen. Herausgekommen ist, dass Elektroautos in aller Regel mit konventionellem Strom fahren. Zitat aus einer Broschüre, die ich nachher noch als Quelle angebe. Elektrofahrzeuge erhöhen die Stromnachfrage und zwar immer genau dann, wenn der Besitzer sein Auto an die Steckdose oder Ladesäule ankoppelt, um die Batterie zu laden. Und weiter, wenn der Ausbau der Leitungsnetze bis 2030 so funktioniert, dass es zu keinen Netzengpässen mehr kommt, wird der fluktuierende erneuerbare Strom aus Wind und Sonne fast immer vollständig durch herkömmliche Verbraucher genutzt, auch ganz ohne Elektrofahrzeuge. Aha. Von wegen E-Autos fahren mit Ökostrom. Nix ist es. Wir werden auch 2030 keinen Ökostrom für Elektroautos haben. Das ist die Realität. Erneuerbare Energien wurden ja in den letzten Jahrzehnten eher zögerlich ausgebaut und heute ist es ja auch nicht viel besser.
1: Und Katharina Reiche will ja den Ausbau von erneuerbaren Energien wieder rückgängig machen, also bremsen.

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1: Aber womit fahren die Elektroautos 2030 denn sonst? Das Öko-Institut Freiburg hat das erforscht. Dazu wurden die Autonutzungsgewohnheiten, die passenden Lademöglichkeiten, die Ladezeiten erfragt. Daraus wurden dann 60 verschiedene Modelle erstellt und an der Strombörse nachgefragt, welches Kraftwerk zu diesen Ladezeiten hochgefahren wird. Das Ganze wurde dann natürlich ausgewertet. Das Ergebnis erlese ich aus der Grafik. Ich sage dann zum Schluss nochmal, wie man das findet. Auf der Seite 35, der Verbrenner würde angenommen mit 98 Gramm CO2, das entspricht 9,8 Kilogramm pro 100 Kilometer. Darunter steht, die CO2-Emissionen von kleinen Pkw inklusive Strom- und Kraftstoffherstellung im Jahre 2030. Das Elektroauto hat 89 Gramm CO2, das entspricht einer Einsparung von gerade mal 9%. Das bei den 2011 vereinbarten Ausbauplänen für erneuerbare Energien für 2030. Wird der beschlossene Ausbau von regenerativer Energie weiterhin behindert, wird Elektromobilität zur CO2-Schleuder. Ich lese 123 Gramm CO2 ab, also 26 mehr als der Verbrenner. Mein Auto, Benziner, 60 PS, Baujahr 1989, war bei meiner Fahrweise besser, gemessen. Umweltfreundlich wird die Elektromobilität erst, wenn die Regenerativen endlich massiv ausgebaut werden. Und das wirklich. Leider kann ich die Rechnung nicht konkret nachrechnen, weil mir die Zahlen nicht zugänglich sind. Ich bin aber mit meiner Einschätzung zu sehr ähnlichen Ergebnissen gekommen. Anmerkung: Aufmerksamen Hörern wird nicht entgangen sein, dass ich zu Anfang des Beitrages Folgendes errechnet habe. Das dieselbetriebene Auto emittiert 15,8 Kilogramm pro 100 Kilometer. Das sind 158 Gramm pro Kilometer. Im eben errechneten Vergleich wird beim Verbrenner von 98 Gramm pro Kilometer ausgegangen. Das handelt sich hierbei um eine EU-Vorschrift. Und da ist es so, dass im ersten Fall wird die 158 Gramm CO2, handelt es sich um reale, vermutlich um 2020 bis 2021 gemessene Verbrauchswerte. Im anderen Fall wird eine EU-Vorgabe für das Jahr 2030 als Grundlage verwendet. Hier eine freche Bemerkung: Das ist eine Vorgabe, die auf Papier steht, aber niemand wirklich einhalten will.

Fazit. Die Elektromobilität ist ein Teil der Lösung, aber eben nur ein kleiner Teil und das in vielen Jahren. Erst mehr Ökostrom und ich rede hier von doppelt so vielen Windrädern und keiner Baugenehmigung ohne flächendeckende Solarnutzung auf allen Dächern. Geschwindigkeitsbeschränkung auf Autobahnen, zunächst auf 140, dann auf 120 und in weiteren Schritten auf 100 oder 80 Kilometer. Das hätte den Zusatzeffekt, dass wegen der längeren Fahrzeit einige auf die Bahn umsteigen oder kürzere Wege bevorzugen. Allein dieser Effekt wäre größer als die Umstellung auf Elektroautos. Größer, schneller, schwerer und weiter ist momentan erlebte Realität. Wir brauchen das absolute Gegenteil. Kleiner, leichter, kürzere Wege und langsamer. Weite Wege verbessern nichts. Gar nichts. 30% der LKWs auf Autobahnen fahren leer. Zugegeben, die Zahl ist 10 Jahre alt, aber ich kann mir nicht vorstellen, dass diese Größenordnung heute komplett anders ist. Hinzu kommt noch der psychologische Effekt. Ich fahre ja mit Ökostrom, das ist ja keine Umweltbelastung, also kann ich meinen Viagra SUV 280 fahren lassen. Ist es doch, wie ich versucht habe darzulegen. Offenbar ist es der Autoindustrie gelungen, hohe Subventionen für Scheinlösungen durchzusetzen. Diese Subventionen für Elektroautos sind sowas von kontraproduktiv, das ist real die Förderung von mehr CO2-Emissionen. Geht's noch? Das große Presseecho hat der erwähnte Artikel wegen der Feststellung, dass Elektroautos im Winter mehr Stromverbrauchen erfahren. Eine an sich ziemlich triviale Erkenntnis. Übrigens, der gemessene Winter war ein extrem milder Winter. Ich wollte noch sagen, wo es das gibt. Die Internetseite ist öko.de, also oeko.de und da geben Sie mit Gänsefüßchen auf, Autos unter Strom ein und Gänsefüßchen zu. Da ist dann eine Broschüre als PDF downloadbar.

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1: Mein Name ist Aurelian, wie Sie heißen, das weiß ich natürlich immer noch nicht, aber ich kann Ihnen verraten, dass Sie uns über DAB Plus empfangen können, wie Sie gerade gehört haben, das auch noch weitere Jahre. Und am Stolpenplatz 12 sind wir. Sie gehen auf der rechten Seite durch die Torhalle, halten sich dann links und der Eingang von Radio Darmstadt ist gegenüber der Fahrradständer. Die Telefonnummer ist die 87000. Wenn Sie mich erreichen wollen, dann wählen Sie die 29 1111 in Darmstadt. Ja, und was mir noch bleibt, ist auf Wiederhören zu sagen, und das ist wörtlich gemeint. Wir sind ja ein Radioprogramm. Auf Wiederhören.

Wir wollen in der Gegend bleiben, nämlich Irland, Schottland, und haben die nächsten zwei Stücke miteinander verwoben. Das erste heißt Chanter's Song und das zweite ist Absent-Minded Woman. Und letzteres bedeutet so viel wie die etwas verwirrte und zerstreute Frau. Aber ich meine, wir beide wissen, das bezieht sich nicht nur auf Frauen, sondern das andere Stück handelt von dem Chanter's Song und das ist nichts anderes als ein Dudelsack. Und wenn Sie jetzt gerade keinen Dudelsack sehen, dann darf ich Ihnen versprechen, Sie werden gleich einen hören.

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1: 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Der nachfolgende Podcast ist von dem Hessischen Landesmuseum Darmstadt und heißt Das grüne Sofa.
2: Selbstverständlich ist Liebermann ein jüdischer Künstler. Hat er sich als jüdischer Künstler verstanden? Da bin ich mir zum Beispiel schon nicht mehr sicher. Und ist das jüdische Kunst? Ich würde sagen, an vielen Stellen sicher nicht.
3: Herzlich willkommen auf dem grünen Sofa, dem Podcast des Hessischen Landesmuseums Darmstadt. In dieser Folge geht es um die Ausstellung Ich, Max Liebermann, ein europäischer Künstler. Der Maler, der 1847 in Berlin geboren wurde und dort 1935 auch starb, hat die Moderne in Deutschland maßgeblich vorangetrieben. Zu verdanken ist dies nicht zuletzt seinen Verbindungen in andere europäische Länder, Frankreich und Holland vor allem. Weil Liebermann seinerzeit auch Teil des jüdischen Lebens war, haben diesmal gleich zwei Experten auf dem grünen Sofa Platz genommen. Mirjam Wenzel ist Direktorin des Jüdischen Museums Frankfurt und Professorin für jüdische Studien an der Goethe-Universität. Martin Faas übernahm 2019 die Leitung des Hessischen Landesmuseums Darmstadt. In gleicher Funktion war er zuvor 11 Jahre lang am Berliner Museum Liebermann-Villa beschäftigt. Mein Name ist Katinka Fischer, Journalistin und Kunsthistorikerin in Frankfurt. Frau Wenzel, die Darmstädter Ausstellung Ich, Max Liebermann, ein europäischer Künstler, ist Teil des Festprogramms, mit dem derzeit 1700 Jahre jüdisches Leben in Deutschland gewürdigt werden. Was markiert eigentlich den Beginn dieser Zeitrechnung?
2: Mit diesem Festjahr 1700 Jahre wird sich bezogen auf das Edikt des Kaiser Konstantin, indem er auf Anfrage der Kurie der Stadt Köln gewährt, dass ein jüdischer Bewohner der damaligen Stadt Köln Mitglied der Kurie werden kann. Und eben dieses Edikt, was eine Reaktion auf eine Anfrage gewesen ist, gilt gemeinhin als Beweis, dass vor 1700 Jahren Jüdinnen und Juden auf dem Territorium des heutigen Deutschland gelebt haben. Wichtig dabei ist zu sagen, dass es natürlich vor 1700 Jahren noch kein Deutschland gab. Das war ein römisches Reich. Jüdinnen und Juden kamen als Bestandteil sozusagen des römischen Reiches hier in diese Lande. Es gibt insbesondere archäologische Funde, die belegen eher südlich der Alpen, dass sie hier siedelten und hier auch Gemeinden gründeten. Aber eben für das Territorium des heutigen Deutschland ist dieses Edikt ganz maßgeblich. Und das spiegelt, dass es sozusagen jüdisches Leben gab, bevor hier eine Idee eines heiligen römischen Reichs der deutschen Nationen entstand.
3: Ich mache jetzt mal einen riesengroßen Zeitsprung, nämlich mit der Frage, wo darin Max Liebermann zu verorten ist. Also können Sie beschreiben, wie das jüdische Leben zu Max Liebermanns Lebzeiten aussah?
2: Das ist natürlich in der Tat ein sehr, sehr großer Sprung, weil zwischen Edikt und Max Liebermann, also dem Mitte ausgehenden 19., Beginn des 20. Jahrhunderts, liegen enorme Entwicklungen. Max Liebermann wurde in eine Zeit geboren, in der die bürgerliche Gleichstellung von Jüdinnen und Juden erkämpft worden war. Hatte natürlich ganz andere Voraussetzungen, auch durch seinen Familienhintergrund, was Bewegungsfreiheit angeht, was Zugehörigkeit angeht. Also es war sozusagen eine Selbstverständlichkeit, dass Jüdinnen und Juden im ausgehenden 19. Jahrhundert und Beginn des 20. Jahrhunderts Teil der deutschen Gesellschaft waren. Das ist eine Errungenschaft. Und auf die konnte Max Liebermann aufbauen. Und die hat sicherlich sein Selbstverständnis auch sehr stark geprägt. Wobei ich immer sagen würde, wenn man sich anschaut, was sein Werdegang prägt, er war in Amsterdam, er war in Paris, dann ist das doch ein sehr europäisches Leben und ein europäischer Wirkungsraum, der sich in seiner Biografie widerspiegelt. Und vielleicht ist diese Art von europäischem Leben auch etwas, weil es sich in vielen anderen Biografien bürgerlicher Jüdinnen und Juden wiederfindet, was auch bezeichnend ist für jüdisches Leben um die Jahrhundertwende vom 19. zum 20. Jahrhundert.
3: Aber er war ja auch gleich, das hat er auch immer betont, gleichzeitig auch Berliner und Preuße und ist in Berlin geboren und ist dort sozialisiert. Gab es denn da sowas auch wie eine jüdische intellektuelle Szene, die ihn da beeinflusst haben könnte?
2: Also wir sagen, wenn wir über das lange 19. Jahrhundert sprechen, dass zunächst mit den Salons, am bekanntesten sicherlich dem Salon von Raoul Varnhagen, so etwas auch entsteht, ist wie, heute würden wir vielleicht sagen, Jewish Spaces, also jüdische Räume, die sich gar nicht unbedingt als jüdisch verstanden haben, die Räume der Begegnung waren, von Schriftstellern, von Intellektuellen, von Wissenschaftlern und Künstlern unterschiedlicher Provenienz, die sich in diesen Räumen begegnen. Das ist etwas, was Berlin auszeichnet. Das andere, was das Berlin auszeichnete, war, dass es wirklich ein Ort der jüdischen Aufklärung war. Das heißt, ein Ort, an dem die Zugehörigkeit zur jüdischen Tradition und Traditionspflege anders verstanden wurde, als es in den Jahrhunderten davor war. Das hat maßgeblich mit Moses Mendelssohn zu tun, damit, dass die Bibel ins Deutsche übersetzt wurde, damit, dass man quasi nicht mehr unbedingt zum Beispiel Hebräisch lernen musste, um die Bibel zu lesen, dass man gleichzeitig jüdisch und deutsch war und sich auch genauso verstand. Da entstanden auch neue Traditionen, nicht nur im Gottesdienst, sondern zum Beispiel auch in der Ausprägung der Zeremonialkultur. Und da entstand eben auch dieses dezidiert deutsche Judentum, also Jüdinnen und Juden, die sich ganz klar als Deutsche verstanden, als zugehörig zu der damaligen deutschen Gesellschaft, trotz aller Ausgrenzungen, die insbesondere in der zweiten Hälfte des 19. Jahrhunderts, Ausgrenzungsversuche, die sie erfahren mussten, durch die antisemitischen Parteien, die damals entstanden sind.
3: Herr Faas, wissen Sie, ob Liebermann damals Teil eben dieser jüdisch-intellektuellen Szene war, ob er da Austausch auch mit Künstler-, Malerkollegen hatte, wo er sich daran, wie man ihn da verorten muss?
0: Es sind die Berliner Maler für ihn entscheidend. Das sind Figuren wie Menzel oder Steffek, sind wichtig für ihn. Bei Steffek lernte er im Atelier, und es ist dann danach die Weimarer Akademie, die für ihn wichtig wird, mit den, aber ganz schnell dann auch die Bezüge zu Frankreich, die er schon auch in den Berliner Galerien dann kennenlernt, die damals moderne Malerei Frankreichs mit Millet, mit Corot, mit den Meistern der Schule von Barbizon, die werden für ihn wichtig. Und es ist interessant zu sehen, wenn wir schon bei diesem europäischen Aspekt sind, dass Liebermann immer bestritten hat, dass es so etwas wie nationale Kunst gibt. Das ist sehr interessant zu sehen. Deshalb nennen wir ja auch ganz bewusst unsere Ausstellung im Untertitel ein europäischer Maler. Denn es gibt ein schönes Zitat, wo er sagt, er könne mit nationaler Kunst nichts anfangen. Könne Millet nicht vielmehr auch ein Deutscher gewesen sein oder Menzel ein Franzose? So von der Malweise her hat er das da argumentiert, sodass er einer nationalen Kunst eigentlich eine Absage erteilte. Von vornherein der Überzeugung war, dass Kunst Grenzen sprengt und ein internationaler Austausch die Grundlage für alle künstlerische Kreativität ist.
3: Wie streng hat er denn eigentlich seinen Glauben praktiziert? Hat das überhaupt eine wesentliche Rolle gespielt, die Glaubenstradition in der Familie, im Alltag?
2: Es gibt einen ganz netten jüdischen Witz, der darin besteht, dass ein jüdisches Mädchen sozusagen an Weihnachten aus dem Fenster schaut und im gegenüberliegenden Haus einen Weihnachtsbaum sieht und dann zu ihrer Mutter sagt, guck mal, ich wusste gar nicht, das sind auch Juden. Ich will sagen, es gehört zu dem deutschen Judentum, gehört Weihnachten sehr häufig mit dazu. Und zwar Weihnachten in dem Sinne von, da gibt es einen schönen Tannenbaum, da gibt es die entsprechenden Lieder. Das ist etwas, was relativ bezeichnend ist. Und ich denke, man muss, wenn man über Judentum in der Zeit spricht, deswegen vermeide ich immer das Wort Glaube. Es geht nicht um die Frage des Glaubens in einem christlichen Sinne, sondern es geht um Traditionspflege und um die Frage, was ist die Tradition, die gepflegt wird? Und dort gibt es eben die großen Unterschiede. Ist die Tradition, die gepflegt wird, quasi eine orthodoxe Tradition, die sich orientiert an den 613 Geboten und Verboten? Das ist bei Liebermann mit Sicherheit nicht so. Oder ist die Tradition, die gepflegt wird, eben die die diese Gebote eher überträgt in die moderne Welt. Und dazu gehört dann eben auch, dass man sich meinetwegen gesellschaftlich engagiert und auf Gesellschaft einwirken will und Gesellschaft und Zugehörigkeit verbessern will, etwa zum Beispiel. Oder dazu gehört natürlich Bildung, und Goethe ist natürlich der Inbegriff von Bildung. Und das ist eine andere Form der Traditionspflege, die sich sehr weit gelöst hat von quasi der religiösen Tradition oder diese weiterentwickelt hat, die man auch als Traditionspflege durchaus noch verstehen kann.

0: wo es vielleicht schon so ein bisschen spezifischer jüdisch wird, mit so einem kleinen, ja fast schon ironischen Fingerzeig, mit dem Bild von Liebermanns Selbstbildnis mit Gemüsestillleben, auf dem man ja unter anderem ein Huhn sieht, an dessen Schnabel ein Koscher-Etikett hängt.
1: Ja, aber da muss man ja sagen, da würde ich sagen, das ist eine beiläufige Notiz. Das ist vielleicht so ein persönlicher Joke, dass er da einen Huhn unterbringt, dass dieses Koscherzeichen zeigt, vielleicht auch als kleines Augenzwinkern an seine Familie oder an seine Mutter, der er zeigt, ja, ich habe den alten Glauben noch nicht so ganz verlassen. Ich mache zwar vieles, mit dem ihr euch nicht einverstanden erklären könnt, auch überhaupt diese ganze Karriere, dass er Maler wurde, das wurde von der Familie als großes Unglück erlebt. Das war wirklich ein Desaster. Er hatte sich ja auch erst eingeschrieben an der Universität, hatte angefangen Chemie zu studieren, aber das war alles nur pro forma. Tatsächlich hatte er den ganzen Tag im Atelier von Karl Steffek verbracht und schon seine Malereistudien betrieben. Und erst als er dann wegen Studienunfleißes aus der Akademie, aus der Universität rausgeschmissen wurde, kam das dann raus, sodass er seinen Eltern dann gestehen musste, ja, ich will Maler werden, das ist mein Weg. Und dann haben sie zähneknirschend auch zugestimmt, dass er nach Weimar ging und dort studierte. Aber es war tatsächlich, sein Vater betrachtete es als Unglück, dass der Sohn diesen Weg einschlug. Und so mag dieses Stillleben auch so ein bisschen, ja, jedenfalls dieses genannte Augenzwinkern sein und sagen, ich beschäftige mich mit jetzt mit Dingen, mit denen ihr nicht so ganz einverstanden seid, mit Bauern und den Früchten des Feldes und Kohl und alter Malerei. Aber so ganz habe ich meine Herkunft noch nicht vergessen.
2: Im 19. Jahrhundert gibt es die ersten jüdischen Maler überhaupt? Es ist also die als solche, also Kunstmaler. Es gibt natürlich davor schon die Tradition, die Schriften zu illuminieren. Und das sind durchaus auch Zeichnungen. Also das heißt, das Schriftgelehrtentum, was eben auch zum Teil Illustrationen hervorbringt. Aber diese Form von sozusagen Gemälde, das ist im Prinzip eine Entwicklung des 19. Jahrhunderts. Moritz Daniel Oppenheim nennen wir häufig den ersten jüdischen Maler. Und da ist eben im Unterschied zu, das ist auch eine gleiche Unglücksgeschichte, dass er sich von den Eltern absetzen muss, um überhaupt Kunst studieren zu können. Und also das ist sozusagen nicht naheliegend, aus der jüdischen Tradition heraus diesen Weg zu gehen. Und das ist das erste Mal im 19. Jahrhundert, dass das überhaupt entsteht in bürgerlichen Familien. Und das ist eine Abgrenzungsbewegung, die damit für alle erstmal einhergeht. Dass man sich für den Beruf des Malers entscheidet, das geht in der Zeit wirklich mit Konflikten einher. Das ist anders als zum Beispiel Opern zu schreiben. Es gibt viele Söhne von Kantoren, also nennen wir zum Beispiel Offenbach oder auch Meyerbeer, die Opern oder Operetten schreiben. Das ist sozusagen naheliegender, weil es eine jüdische Musiktradition gibt. Gibt es Momente in der Motivwahl, wo wir noch etwas finden wie einen Bezug auf jüdische Tradition? Dieses Stillleben, wo er sich selbst als Koch porträtiert und man so ein bisschen entfernt erkennen kann, ein koscher Stempel, was an das Huhn angeheftet ist, da würde ich sagen, nein. Das hat eigentlich mit jüdischer Tradition reichlich wenig zu tun. Ja? Da sind irgendwie Reminiszenzen ins Bild gesetzt, aber damit verbindet sich nichts. Das ist zum Beispiel anders bei Moritz Daniel Oppenheim. Da ist wirklich noch ein Programm, wo eine jüdische Perspektive in eine christliche Bildtradition eingetragen wird.
0: Max Liebermann gilt ja auch als oder vor allem als Maler des einfachen Lebens, der etwa Gänserupferinnen oder Bauern bei der Rübenernte zur Bildwürde verhalf. Man kennt von ihm aber auch explizit jüdische Motive, von denen einige auch in der Ausstellung zu sehen sind. Drei Ansichten der Judengasse in Amsterdam aus den Nullerjahren des 20. Jahrhunderts zum Beispiel. Klagen diese Bilder die Ghettoisierung von Juden an oder sind das Milieustudien, für die Max Liebermann eben bekannt ist und die auch ein nicht-jüdischer Maler gemalt haben könnte, Herr Faas?
1: Ja, also es gibt ja auch die Frage, ob seine Bauerndarstellungen so etwas Sozialistisches haben vom Thema her. Also das ist die mühsame Arbeit der Landbevölkerung dargestellt sei. Nein, da muss man einfach sagen, das waren ja fast touristische Motive, Die Judengassen in Amsterdam oder auch in anderen Städten, die finden Sie ja damals auch in jenem Reiseführer als kuriose Ziele für touristische Stadttouren. Es gab auch Führungen dadurch. Das war zum Teil, hatte es einfach auch von der Architektur und von der Lebenswelt etwas, ja, etwas Kurioses. Ich weiß nicht, wie Sie das sehen, Frau Wenzel.
2: Ich sehe es ganz ähnlich. Die Frage ist ja immer bei so einer Motivwahl, auch was für ein Anliegen sich damit verbindet. Und gerade wenn man die Judengassenbilder von Liebermann vergleicht mit den Bildern aus dem altjüdischen Familienleben von Moritz Daniel Oppenheim, die wir hier im Jüdischen Museum auch in Ausschnitten zeigen. Dort sehen wir einen Blick auf die Frankfurter Judengasse. Bei Liebermann ist es ja die Amsterdamer Judengasse. Bei Oppenheim die Frankfurter Judengasse, die stark idealisierend ist. Also da wird die Judengasse wirklich als der Ort, an dem die Familie am Schabbat oder an Sukkot, also dem Laubhüttenfest, die Tradition pflegt, beisammensitzt. Man sieht alle Accessoires, die zur Zeremonialkultur dazugehören. Und es ist wirklich sozusagen der Ort der Traditionspflege, der anders als der Ort in der Moderne etwas Vergangenes ist. Ja? Und diesen Blick ist der von Oppenheim. Bei Liebermann würde ich hingegen sagen, wie er die Judengasse in Amsterdam malt, da ist das ein belebter, ein bunter Ort. Man kann sich vorstellen, die Gerüche, die dort sind. Er hat offensichtlich eine Faszination auch von der Dichte der Gasse und den vielen Menschen, die dort sind. Es hat ein bisschen vielleicht etwas Exotisierendes, aber ich sehe überhaupt kein Bildprogramm, was in die Richtung gehen könnte, dass hier irgendeine Art Gefühl mit dem, was er da sieht, verbunden ist. In dem Sinne von, hier ist was ursprünglich Jüdisches, hier ist etwas, was anders ist als jeder Marktplatz in einer gewissen Enge. So habe ich den Eindruck.
1: Er hat ja genauso Rindermarkt oder den Schweinemarkt gemalt. Es ist eine ganz viele Orte, wo Menschen zusammenkommen, wo das öffentliche Leben stattfindet. Man könnte auch sagen, das ist so eine Art impressionistischer Stimmungsmalerei im Stadtbild. Und da hat ihn das Motiv einfach angezogen.

0: Die Darstellung des 12-jährigen Jesus im Tempel hat er auch antisemitische Anfeindungen über sich ergehen lassen müssen. Und dabei hat er doch mit dieser 1879 ins Bild gesetzten Szene aus dem Leben Christi ein genuin christliches Thema gewählt. Was war auf dem Bild zu sehen und welchen Vorwurf hat man daraus abgeleitet?
1: Der 12-jährige Jesus im Tempel zeigt den Jesusknaben doch sehr knapp bekleidet. Barfuß steht er auf dem Fliesen des Tempels und umringt von alten Männern, mit denen er diskutiert. Die sind eindeutig erkennbar als Rabbiner und haben Gebetsschals um die Schultern. Und auch der Raum, den er darstellt, in dem das stattfindet, ist für die Zeitgenossen Liebermanns eindeutig erkennbar als ein Synagogenraum. Er hat zum Vorbild sich genommen die Synagoge in Amsterdam und Teile stammen auch aus der Synagoge in Venedig. Also er hat aus beiden Architekturen dann eine Architektur für sein Bild geschaffen, in der diese Szene dann stattfindet. Und anders als frühere Darstellungen in der Ikonografie dieser Szene, die ja dann immer in eher antikisierende Räume zurücktransponiert ist, mit Säulen und antiken Gewändern und wo das so völlig aus der Zeit genommen ist, das eher entspricht der akademischen Tradition, verortet Liebermann diese Situation, diese Szene in der Jetztzeit. Und das ist natürlich etwas Ungeheures, dass er ganz deutlich macht, ja, Jesus war ein Jude und das Ganze fand auch noch in einer jüdischen Institution, nämlich in einer Synagoge statt und dann auch noch mit Rabbinern, die auch noch jüdisch waren. Also das ist von der Bildtradition so unerhört, dass und in der realistischen Malweise, das kommt ja auch noch dazu, in der realistischen Malweise, die Liebermann gewählt hat, so unerträglich für die Zeit. Nicht, dass Jesus nicht im Zentrum steht, mit dem Gesicht zum Betrachter des Bildes gewandt, der Heiligenschein fehlt, sondern ganz im Gegenteil, es ist ein junger, die Kritik sagt zum Teil auch, es ist ein Lausebengel, der da steht. Und das ist auch durchaus ganz richtig beobachtet, ein Lausebengel, der da barfuß einfach

0: rein, kommt in die Synagoge und mit erkennbaren Schläfenlocken, auch an seinem ganz wuschelig schwarzhaarigen Kopf. Das ist eine tolle Situation und er gestikuliert sehr stark, indem er auch diskutiert mit den Schriftgelehrten. Und das war etwas ungeheuer Neues, etwas ungeheuer Provokatives und hat den Widerstand ganz vieler konservativer Betrachter und gerade christlicher Betrachter hervorgerufen. Ich bin mir sicher, dass Liebermann das so nicht gedacht und auch nicht erwartet hat. Denn für mich ist das so ein großes Konzeptbild. Auf der einen Seite die Historienmalerei und ihre Tradition und die Erfahrung des Realismus, die er in dieser Zeit ja gemacht hat. Also genau zu gucken, wie stellt sich das denn da, wie sieht es denn wirklich aus, Dinge nicht zu heroisieren, sondern sie so darzustellen, wie sie nun einmal sind.
1: Das Bild sieht ja heute anders aus. Also er hat ja offenbar dem Druck, oder wie muss man es sehen, hat er dem Druck nicht standgehalten, denn er hat es übermalt. Heute sieht man einen blonden Jungen mit einem langen Hemd.
0: Es ist wirklich sehr rätselhaft, warum Liebermann das verändert, warum er das übermalt hat, weil aus meiner Kenntnis auch das Bild gar nicht so viel ausgestellt war in der Folge. Es hat gar keiner mehr gesehen, welche Veränderungen er dort vorgenommen hat. Insofern ist es auch kein Bußgang gewesen, wo er gesagt hätte, ja, ich habe da wohl wirklich was falsch gemacht, ich mache es nochmal besser und anders. Ich bin aber sehr überzeugt, dass Liebermann eines nicht wollte, dass er keine religiösen Gefühle verletzen wollte und dass ihm das, glaube ich, ziemlich aufgestoßen ist, dass dieses Bild eine solche Wirkung gehabt hat, dass Menschen sich in ihren religiösen Gefühlen getroffen fühlten. Er hat sonst ja sehr viele Skandale hingenommen. Er hat, glaube ich, schon sein erstes Bild, die Gänserupferinnen, sind ein großer Skandal gewesen. Das hat er gut ausgehalten. Als Avantgarde war das irgendwie Teil des Geschäftes. Aber religiöse Gefühle zu verletzen, und vielleicht haben ihm da auch seine Eltern möglicherweise auch noch zugesetzt oder ihm ins Gewissen geredet und gesagt, das darf Kunst ja vielleicht doch nicht. Es bleibt vergleichsweise dunkel.
2: Dieses Gemälde, also auf der einen Seite zeigt es natürlich ganz klar Jesus den Juden, also Joshua den Juden, in der Diskussion auf Augenhöhe, das finde ich eben auch noch ganz wichtig, mit den Rabbinern. Das ist also, man könnte auch sagen, gerade 12-jährig, das ist auch sicherlich kein Zufall, weil 13 ist ja das Alter in der jüdischen Tradition der religiösen Mündigkeit, wo man also seine Bar Mitzwa macht. Also Jesus ist quasi dabei, kurz vor der religiösen Mündigkeit und diskutiert auf Augenhöhe mit den Rabbinern. Das ist, wenn man so will, aus der jüdischen Tradition, eine relativ klare Szene, eine eigentlich Vorbereitung meinetwegen auf die Bar Mitzwa der Auseinandersetzung. Das andere, was interessant ist auch noch, also Liebermann, wie gesagt, deutscher Jude, zeigt auch eine Zugehörigkeit quasi in den sephardischen, also in den orientalischen Raum, was eben Jesus angeht. Das ist nicht sein eigener Raum und wahrscheinlich ist die Synagoge, die Liebermann kennt, da sieht das auch vielleicht etwas geordneter aus im Rahmen des Gottesdienstes und auch bei der Vorbereitung auf die Bar Mitzwa. Also das ist eine programmatische Auseinandersetzung.
0: Ja, und es ist ja letztlich auch noch genau das richtige Bild zur richtigen Zeit, wenn man bedenkt, dass es genau in dem Jahr entstanden ist, als der sogenannte Antisemitismusstreit in Berlin ausbricht und von Treitschke nicht diese Diskussion angeregt wird. Wie ist es denn mit der Rolle der Juden in Deutschland und wie gehören sie zur Kultur und inwiefern gehört das dazu? Also Liebermann kommentiert tatsächlich eine ganz, ganz wichtige Diskussion auch in dieser Zeit, auch die Diskussion des Reformjudentums letztlich unter Abraham Geiger, die ja auch eine ganz eigene und neue Deutung dieser Figur Jesus sehr propagiert haben, also Jesus als einen Reformrabbiner zu betrachten, der eigentlich keine neue Religion gründen wollte, sondern dem es darum ging, das Judentum zu reformieren. Also eine ganz moderne Diskussion, zu der Liebermann mit diesem Bild letztlich auch Stellung nimmt.
1: Einige Jahre vorher und danach noch mehrfach hat es ihn nach Paris gezogen. Ausgerechnet da hat er auch seinen ersten Erfolg, ja auch als Künstler. Warum ist ihm der in Deutschland zunächst denn verwehrt geblieben? Hat das auch womöglich mit seinem Judentum zu tun?
2: Das finde ich jetzt etwas spekulativ, ehrlich gesagt, das auf Herkunft zurückzuführen. Ich würde doch auch sagen, ich meine, sein Stil verändert sich ja auch sehr stark. Wenn wir die Bilder, über die das wir jetzt gesprochen haben, ist sicher ein anderer Stil als der impressionistische Liebermann, den wir aus späteren Jahren kennen. Und er entwickelt seinen Stil ja auch sehr stark, denke ich, in Auseinandersetzung auf der einen Seite sicherlich auch mit der niederländischen Malerei, gerade was diese eben etwas von einer Historienmalerei inspirierten Bilder angeht, aber dann doch vor allen Dingen im Wechselspiel mit den französischen Impressionisten. Und das ist doch der Kontext, in dem er bekannt wird und auch so etwas wie seinen Ort findet in der Kunstszene. Und das ist eben Impressionisten des frühen 20. Jahrhunderts sind einfach doch ein zum großen Teil Franzosen.
0: Ja, absolut, absolut. Man muss einfach sagen, Deutschland ist damals ein sehr konservativer Kunstmarkt gewesen, beherrscht von der Akademie oder den Akademien, muss man sagen, in München, Berlin oder auch in Düsseldorf. Da junge Künstler, die etwas Neues gesucht haben, neue Anregungen, neue Wege, Kontakt zur Avantgarde, die mussten damals nach Frankreich gehen. Die sind nach Barbizon gegangen, haben die Maler der Schule von Barbizon kennengelernt, Millet, Corot und andere, haben in Paris diese großen, sensationellen, wir können uns das gar nicht mehr vorstellen, diese Salons gesehen, in denen ja wirklich mehr als 5.000 Künstlerinnen und Künstler gleichzeitig, das waren 7.000, 8.000 Kunstwerke, die zur selben Zeit dort zu sehen waren. Also es war wirklich das, was an Kunst produziert wurde in Europa. Und das Neueste und Beste war in Paris zu sehen. Man hatte dort einen Überblick über die Kunstentwicklung der Zeit und es waren auch die fortschrittlichsten Kunstströmungen dort vertreten. Deshalb ist es ganz klar, dass Liebermann zum einen sich nach Paris und Frankreich überhaupt wandte, um dort zu lernen, das Neueste kennenzulernen und dann gleichzeitig das dann auch der Ort war, wo er mit seiner Kunst am ehesten Erfolg hatte. Und das war recht früh. Er war ja ab 1873 für 5 Jahre in Paris und hat dann dort auch im Salon ausgestellt und bekam dann auch als erster Deutscher nach dem Deutsch-Französischen Krieg, 71, das war ja ein Einbruch in den Beziehungen, bekam als erster Deutscher dann tatsächlich auch eine ehrende Anerkennung im Salon. Das war eine große Auszeichnung und das weit bevor er in deutschen Städten und überhaupt bevor er in Berlin überhaupt eine Chance hatte, eine Ehrung zu bekommen. Das war ja so ein bisschen auch der Schmerz, den er und den auch seine Familie hatte, dass der Vater früher starb, als er eine goldene Medaille in Berlin vorweisen konnte. Das war nämlich erst 1895 der Fall. Und der Vater hat immer in der Wunde gebohrt und gesagt, na ja, jetzt hast du sie in Paris, jetzt hast du sie in München. Wann endlich kommt sie in Berlin? Und er hat es leider nicht mehr erlebt.

0: Muss man Liebermanns Affinität zu Paris, ist es ausschließlich aus der Perspektive des Künstlers zu bewerten, dass man da eben viel mehr werden konnte und innovativer sein konnte und nicht mehr so in den Zwängen der Akademie feststeckte? Oder ist auch das Teil so ein bisschen der, auch der zu der Zeit ja, glaube ich, auch sehr ausgeprägten jüdischen Frankreich-Liebe zu betrachten? Ist es in diesem Licht auch zu sehen? Frau Wenzel.
1: Es gibt natürlich viele Künstlerinnen und Künstler, deutsch-jüdische Künstlerinnen und Künstler, die im 19. Jahrhundert nach Paris gehen. Und das hat natürlich auf der einen Seite mit dem Status von Paris als Kunsthauptstadt zu tun, es hat aber auf der anderen Seite auch und vor allem damit zu tun, dass in Frankreich Napoleon, dem Code Napoleon oder dem Code Civil, natürlich die bürgerliche Gleichstellung erreicht ist. Das heißt, das, was in Deutschland mühevoll errungen werden muss, in der ersten Hälfte des 19., in der zweiten, meistens sich erst realisiert eher in der zweiten Hälfte des 19. Jahrhunderts, nämlich die Gleichstellung, die wirklich vollkommene gleichberechtigte Teilhabe für jüdische Männer an der deutschen Gesellschaft, ist in Frankreich schon realisiert. Gleichzeitig gibt es natürlich in Frankreich im 19. Jahrhundert diverse Formen auch von Auseinandersetzungen darüber, wie diese Gesellschaft verfasst sein soll. Liebermann lernt sie kennen nach der Pariser Kommune. Und auch das ist etwas, wo viele, vielleicht würde man heute sagen, jüdische Intellektuelle ihren Ort finden. In diesen Auseinandersetzungen in Frankreich, die offenere Auseinandersetzungen sind, die weniger geprägt sind wie in Deutschland noch von dem Werden eines Nationalstaates. Frankreich ist schon ein Nationalstaat. Es geht um die Frage von Gesellschaft. Wie soll diese Gesellschaft verfasst sein? Wie soll sie regiert werden? Und das ist eine andere Auseinandersetzung als die Auseinandersetzung der Nationenwerdung. Und in dieser Auseinandersetzung finden eben viele jüdische Intellektuelle oder Künstler ihren Platz. Häufig geht dieser Platz, muss man auch sagen, mit einem Übertritt einher. Das ist bei Liebermann jetzt nicht der Fall. Aber es sind sozusagen Fußstapfen, in die er steigt und Auseinandersetzungen, auf die er aufbauen kann. Und ja, wir können wirklich sagen, also bis in die 30er Jahre hinein, und wir sehen das auch an vielen der Immigrantenbiografien, die dann vor den NS fliehen, erstmal nach Paris fliehen, war in bestimmten gebildeten, bürgerlichen, kunstaffinen jüdischen Kreisen waren frankophil.

0: warum ist das so, dass wir heute über den jüdischen Künstler Max Liebermann, warum definieren wir ihn? Oder ist das, wird das immer gleich so in einem Atemzug genannt, der jüdische Künstler Max Liebermann? Wie kommt das?
1: Naja, es gibt ja immer Rahmungen, ja. Also die eine Rahmung, die wir jetzt haben, ist natürlich die Rahmung der 1700 Jahre. Die andere Rahmung ist auch natürlich eine Entwicklung der letzten Jahre, dass wir immer deutlicher und bewusster darauf hinweisen in den Biografien und von Künstlerinnen und Künstlern, ob sie jüdischer Herkunft sind oder nicht. Das hat vor 20, 30 Jahren in Deutschland nicht üblich. Dann ist es aber auch so, und da wäre ich eben vorsichtig. Wir sehen Liebermann natürlich auch ein bisschen durch die Brille quasi seiner ganz allerletzten Lebensjahre des NS und der Ausgrenzung durch den NS. Und da wird Liebermann zu dem Juden. Und ich denke eben, Liebermann, das ist eine vielschichtige Zugehörigkeit. Ich finde das sehr schön, dass Sie mit der Ausstellung die europäische Zugehörigkeit betonen. Das ist ein Künstlerleben, das ist natürlich auch ein Großbürgertum. Ja, ein jüdisches Großbürgertum, aber es ist eben auch ein Großbürgertum, was dort im Hintergrund lebt und diese Art von Karriere und auch Selbstverständnis ermöglicht. Und ich denke, dass es wichtig ist, diese Vielschichtigkeit auch zu sehen. Ich würde immer sagen, zu dieser Frage, selbstverständlich ist Liebermann ein jüdischer Künstler. Hat er sich als jüdischer Künstler verstanden? Da bin ich mir zum Beispiel schon nicht mehr sicher. Und ist das jüdische Kunst? Ich würde sagen, an vielen Stellen sicher nicht. Wofür ich plädiere, ist, das sozusagen differenziert zu betrachten, Liebermann als eine facettenreiche, differenzierte Künstlerpersönlichkeit zu betrachten. Und ich denke, dadurch wird man seinem Werk und auch seiner Person gerecht.
2: Denn es sind ja im Grunde genommen auch immer seine Gegner und Kritiker gewesen, die ihn zum Juden gemacht haben, die ihn mit Antisemitismus konfrontiert haben, Dingen mit Fragen konfrontiert haben, mit denen er sich nie konfrontiert gesehen hat in seiner eigenen Persönlichkeit. Es gibt ja dieses schöne Zitat, dass er sagte, wenn er vor 1933 gestorben wäre, wäre er als glücklicher Mann gestorben. Und er war letztes Jahr ein großer Prominenter. Er war eine der wichtigsten Kulturpersönlichkeiten der Weimarer Republik. Das kann man sich kaum größer denken. Noch zu seinem 80. Geburtstag ist er zum Ehrenbürger Berlins ernannt worden. Er hat von Hindenburg den höchsten Orden erhalten, den man damals in der Weimarer Republik aushändigen konnte. Er war da natürlich auch noch Mitglied der französischen Ehrenlegion, hat sämtliche in- und ausländischen Ehrungen erhalten, war so anerkannt als auch im Ausland als der deutsche Maler. Das ist natürlich völlig unverständlich auch für ihn war, was 1933 dann mit ihm und mit Deutschland passierte und dass er ausgestoßen wurde aus einer Gesellschaft, als deren essentiellen Teil er sich betrachtete. Und da gibt's ja dann dieses Zitat, ja, er sei dann doch sehr jäh aus dem Traum der Assimilation aufgewacht. Wobei ich gar nicht glaube, dass das ein solcher Traum war. Es gab diese Assimilation. Es war ein Teil und es war einfach undenkbar, dass der Antisemitismus, mit dem er ja immer wieder auch punktuell zu tun hatte, der Teil auch der deutschen Gesellschaft war, dass der einmal Staatsräson werden sollte. Und das war ja dann eine Art von Kulturbruch, der dann klar auch unsere ganze Wahrnehmung von der Rolle von jüdischen Deutschen in der deutschen Gesellschaft völlig verändert hat.
0: Ich danke Miriam Benzel, Martin Faas, für das differenzierte und einsichtsreiche Gespräch, das uns Max Liebermann, glaube ich, sehr viel näher gebracht hat.

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2: Wunderschönen guten Tag. 15 Uhr und eine Minute. Sie hören Radio Darmstadt und die internationale Redaktion sendet weiter. Der Ranjan, der aus Lianka kommt, hat heute live bei uns gesendet und das war die Sprache Singalesi, richtig? Ja? Richtig. Und jetzt wird die andere Sprache ganz ähnlich sein, und zwar Polnisch bis 17 Uhr mit Gäste heute im Studio, aber auch telefonisch, wenn wir uns verbinden lassen. Und wie immer 2 Stunden auf Polnisch. Guten Tag, heißt es Dzień dobry, smacznego, heißt es guten Appetit. Und die Kollegin Redakteurin Masztalisch macht heute Dienstreise nach Düsseldorf. Vielleicht werden wir da auch irgendwie berichten, was dort heute stattfindet. Ich bin Erik Richter, nochmals Dzień dobry.
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1: Es ist 16 Uhr und 4 Minuten.
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1: Es läuft gerade das polnische Magazin Bigos im Radio Darmstadt. Ich heiße Lech Plichta, bin von der internationalen Redaktion über 20 Stunden auf Polnisch. Präsentiere wir für euch und bis 17 Uhr wird das alles, wie gesagt, auf Polnisch sein. Dzień dobry, guten Tag, smacznego, guten Appetit. Wenn Sie Bigos nicht gegessen haben, dann es gibt mehrere Möglichkeiten, Bigos in Darmstadt oder in Deutschland zu essen oder am Samstag zu hören. Viel Spaß!
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0: ja, da haben wir gehört. Ich frage euch mal, wen wir gehört haben.
1: Ed Sheeran, Castle on the Hill.
0: Oh, was ist das denn? Schön, dass du eingeschaltet hast hier auf deiner 3,4 MHz oder im Livestream live.radiodarmstadt.de hier heute bei der Young Power Quiz-Ausgabe. Eine Spezialsendung. Wow.
1: Spezialsendung erfordert auch Spezialgäste, oder?
0: Spezialgäste sind mit dabei. Deswegen habe ich nicht nur Ben mitgebracht, sondern auch noch jemanden, der schon gar nicht mehr so richtig im Daily Young Power Team ist. Aber ich habe ihn nochmal rausgezogen aus seinem Studium.
1: Aus der Schublade.
0: Und habe ihn hier mit ins Studio gebracht. Leon, schön, dass du da bist.
2: Hi,
1: freut mich. Und natürlich an der Technik und in der ersten Stunde auch unser Quizmaster. Dein Namen
0: Paul,
1: hier
0: ja.
1: Genau, richtig.
0: Ja. So sieht's aus. 2 Stunden voller Quiz und Spaß. Und ich habe die erste schon vorbereitet, Leon die zweite. Wir gucken mal, was dabei rauskommt. Und ich würde vorschlagen, wir starten mit der ersten Kategorie. Seid ihr dafür schon bereit?
1: Du musst die Buzzer noch entsperren, denn wir haben auch ein Buzzer-System. So. Nee, du musst sie wirklich auch noch richtig entsperren.
2: Und was sind denn die allgemeinen Spielregeln für diejenigen, die uns vielleicht das erste Mal...
0: Die allgemeinen Spielregeln sind, ihr kriegt einen Song vorgespielt, ihr müsst mir Interpreten mit allen Features und Songtitel nennen. Wenn was im Klammern steht im Songtitel, dann ist es nicht so wichtig. Wichtig ist das, was vor der Klammer steht. Das müsste richtig sein. Dann zählt's und ansonsten gucken wir mal.
2: Also jetzt zum Beispiel bei hier, was war's, dem einen Remix mit Paul van Dijk, Topic ACFNS, wäre jetzt In Your Arms schon richtig und müsst jetzt nicht noch in Klammern vor ein Angel
0: sagen. Okay. Aber wenn du jetzt nur sagst vor ein Angel, wäre es auch falsch. Alles klar, die Buzzer funktionieren, das ist schön.
2: Darf ich auch einmal probieren?
1: Ich hab hochgescrollt.
2: Oh. ich hab das Browserfenster
1: erfolgreich
2: geschlossen.
1: Ja, stark. Einmal den Link da eingeben.
0: Dann mache ich schon mal das Intro in der Zeit. Willkommen zur ersten Kategorie und die Kategorie lautet Rap.
1: Wir sind bereit.
0: Ihr seid bereit für Rap?
1: Aber man muss sagen, Paul hat sehr viel Vertrauen bei Rap in uns. Er hat uns schon gesagt, das ist die Kategorie, wo ihr echt lange braucht.
0: Ja, ich dachte, wir starten mal mit der Kategorie. Der erste Song, weiß ich nicht, ob der noch so richtig Rap ist, aber ich glaube schon. Ihr beide seid bereit? Dann starten wir mit dem ersten Song. Alle Punkte dieser Stunde werden zusammengezählt und zweite Stunde macht dann nochmal separate Wertung. Seid ihr bereit?
1: Nein.
0: Sehr gut.
1: Ja, das war wie immer zu früh, dafür kennt man mich, wer es aus der Silvester-Show 2022-23 noch weiß.
0: Ja.
2: Ich kenn's, aber ich weiß nicht, ob ich alle Features...
1: Ja, nee, das krieg ich auch nicht hin. Nee, mach fertig.

0: Leon, eine Idee?
1: Ja. Wie gesagt, ich bin mir nicht sicher, ob ich alle Features kenne, deswegen, aber was ich sagen kann, Mood ist der Songtitel und es ist 24K Golden beteiligt.
0: Ja, es fehlt mir leider das eine Feature noch dann.
1: Da muss ich passen.
0: Es wäre Ian Dyer gewesen im Feature und ich würde vorschlagen, wir machen direkt weiter mit dem nächsten Song, der da klingt, wie folgt.

0: The Monster von Rihanna und Animan.
1: Den letzten Namen nochmal bitte.
0: Das ist nicht, ich kann den nicht aussprechen. Der Animan. Jawohl.
1: Das ist vollkommen richtig. Gesucht war Eminem und Rihanna mit The Monster. Ich drück da mal ein Auge zu.
2: Danke.
1: Ja. Naja, wir machen weiter mit dem nächsten Song. Und so viel kann ich sagen, es wird deutsch.

0: Crow, Songtitel geraten anhand dessen, was wir gehört haben, geile Welt.
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2: Der zweite Punkt für Leon, Crow und geile Welt haben wir gehört. Mal gucken, ob ihr den nächsten auch kennt.

0: gesucht wurde, NF und Let You Down. Wir machen weiter mit dem letzten Song für diese Kategorie.
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0: Das ist die Chance für Ben.
1: Und die Chance nutze ich nicht. Okay, ich versuch's. Ich poker darauf, dass Drake richtig war und ich sag I wish. God's Plan
0: von Drake war das. Und wir hören auch zwei Songs aus dem eben gespielten Quiz und fangen an mit NF und Let You Down.

0: Drake und God's Plan. 2-0 der aktuelle Zwischenstand für Leon steht's. Er liegt in Führung. Mal gucken, ob Ben in der nächsten Kategorie
1: vielleicht will ich das ja auch gar nicht.
0: Na doch,
1: will ich Leon gewinnen lassen als Ben?
0: Nein! Die nächste Kategorie, die da heißt... Deutsch.
1: Ah.
0: Ja. Das ist, könnte deine Kategorie sein, Ben. Mal gucken.
1: Das könnte sie, aber es könnte genauso gut auch Leons Kategorie sein. Ich finde, alles könnte Leons Kategorie sein.
0: Ihr seid
1: sein.
0: Bereit?
2: Nee, außer Schlager, Klassik und Weihnachtslieder.
1: Ja, okay, gut. Ja.
0: Gut, wir starten.
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1: Also Lea, die höre ich raus und ich tippe jetzt einfach mal 3 Uhr nachts. Aber ich glaub's nicht.
3: Stimmt wieder high. Und dann schickst du mir ein Herz. Ich weiß, dass du es nicht so gemeint hast.
2: Ich weiß nur nicht, ob Paul die Version mit einem Feature rausgesucht hat.
1: Ja, mittlerweile habe ich den Song auch.
3: Das geht einfach nicht.
1: Ich tipp auf mit Feature.
3: Du sagst, es ist vorbei.
0: Tja, man weiß es nicht.
2: Was ist eigentlich, wenn du die Stelle ohne Feature rausgeschnitten hast?
3: Wieder der gleiche Scheiß.
0: Irgendwann müsst ihr.
3: 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Ich weiß, ich hab's übertrieben.
0: Wer den Song genau kennt,

0: würde sagen, ohne Feature, Leon. Probier's.
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2: Ja, bitte. Ich probier's ohne Feature, Lea und 110.
3: Kannst du die Klammer auch noch mitnehmen? Bringt dir keinen Punkt,
2: Prolog?
3: Aber.
1: 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Ich
3: weiß, ich völlig richtig, da hat Ben ein bisschen zu früh gebuzzert, weil ich glaube, du wusstest es auch, oder?
0: Ja, aber wenn man da so ein bisschen weiterhört, dann kommt's ja dann noch oft.
3: So, komm, da geht's jetzt wirklich, also den kennt ihr beiden.
2: Oh.
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0: Es ist Tim Bensko und nur noch kurz die Welt retten.
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3: Der erste Punkt für Ben, 3-1. Damit der Zwischenstand, wenn ich richtig gerechnet habe.
0: Ja, würde ich sagen.
3: Wir kommen zu Song 3 aus dieser Kategorie.
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0: Doch, ich glaube, es ist nur der Anfang. Was kommt? Das ist verboten zu glauben. Also.
2: Läuft auch irgendwann so ein Countdown.
3: 5.
0: Es nicht gibt.
3: 4. 2. 1. Ich bräuchte jetzt eine Antwort, ja. Ben.
0: Leon, ich gebe dir einen Tipp. Es ist Mark Forster.
2: Danke, Ben.
0: Das ist doch echt scheiße, ehrlich. Keine Träne ist hier umsonst. Ich weine vor Glück wegen dem, was kommt. Wenn du auch denkst, dass du es nicht mehr schaffst, trage ich für 2, nehm die Schuckepack. 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Hab mir verboten zu glauben,
3: du müsstest so langsam, Leon.
0: Dass dich gibt. Doch jetzt kneif ich.
2: Hast du bei einer bestimmten Stelle abgeschnitten, dass ich mir jetzt Sorgen machen muss?
3: Vielleicht.
0: Komm, Leon, das ist doch offensichtlich. Das
2: ja,
0: weißt
2: ich
0: du doch.
2: Ich
4: 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Heute, morgen
0: und übermorgen.
2: Düm, düm, düm. Mark Forster, übermorgen.
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0: Darf ich mir schon mal einen Song wünschen, den wir dann gleich hören?
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0: Mark Forster und übermorgen.
3: Der steht ja tatsächlich schon drin.
0: Ah, hast wunderbar. Ja, guck mal.
3: Machen wir.

0: Ja, alles, was wir am Ende bleiben, sind leider Fetzen. Und ich frag mich, ob du auch an mich denkst. Sag mir, ob du auch an mich denkst.
1: Mein Titel kriegt er noch mit den Interpreten.
2: Ich find's lustig, wie Leon so wirklich richtig hart überlegt und ich buzzer einfach und dann überlege ich erst.
3: Ich bin dafür mal so unsere Neuerscheinungen mal in die Vergangenheit zurückgegangen. Ja. Und tippe auf KF und Warum.
0: Warum hab ich immer noch deine Sachen in meinem Schrank und
1: das ist vollkommen richtig, der letzte Song für diese Kategorie.
2: 5 zu 1, glaube ich.
3: Schließe ich mich an.
2: Ach, dann ist ein Song zum Raten, hör mal.
1: Ja, ja.
3: Ach so.
2: Silbermond und leichtes Gepäck.
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1: Silbermond und leichtes Gepäck, vollkommen richtig. Wir gehen raus aus der Kategorie Deutsch mit 5 Punkten für Leon.
2: Und Mark Forster.
1: Und 3 hast du, ne? 2 oder
3: 2?
1: 2. 2? Okay, 2 Punkte für Ben. Also es ist noch alles möglich, denn es gibt noch 3 Kategorien. Wir machen gleich weiter mit der einfachsten Kategorie heute, und zwar Top-Hits. Wenn ihr die nicht kennt, kann ich euch auch nicht weiterhelfen. Einer davon könnte auch sein, Mark Forster und Übermorgen.

0: Ja.
1: Ja.
0: Sehr gut.
1: Mir ist gerade eingefallen, Nicken im Radio ist etwas
0: so. Radio ist schlecht, ja.
1: Coldplay, Viva La Vida.
0: Vollkommen richtig, wir haben gehört Coldplay und Viva La Vida.
2: Und ich sag noch, die Mikros waren aus. Ich so, da kommt jetzt bestimmt die Ankaufszeit. Aha. Ich habe sogar noch den Künstler gesagt, ich habe alles dazu gesagt. Mein Gott.
1: Und jetzt, oh ne, hast du nicht gesagt, Gangnam Style und von Psy ist das Ganze.
2: Ich bin enttäuscht. Gangnam Style.
1: Übrigens, der Funfact zur Karnevalszeit, als ich in der 4. Klasse war, haben wir das als Klasse aufgeführt. Es gibt davon Videoaufnahmen.
2: Oh ja. Oh, die wollen wir sehen und auf Instagram veröffentlichen.
1: Als Bonusmaterial.
0: Ja, bitte. So, wir machen weiter mit dem nächsten Song. Hier ist er.
2: Sag mal, hast du, eigentlich hörst du nur so Spotify-Plays, wo so Songs drin sind?
1: Nee, ich habe das an dem Intro erkannt, weil Paul hat es bisher in den Sendungen rausgeschnitten und hat sich so verwirrt, als es plötzlich da dabei war.
2: Ich wollte gerade fragen, warum war das nicht jetzt rausgeschnitten?
0: Ja, weil ich dachte, vielleicht erkennt das schon jemand an diesem Lava da vorne
2: drin. Ja, jemand. Wer hat Leon dabei, Paul? Jetzt realistische Einschätzung, bitte.
1: Harry Styles, As It Was.
2: Ist für mich kein Top-Hit, der Song.
0: Dafür war ja, die Zahlen sagen leider halt was anderes. Ja. Ne?
2: Zahlen sind mir egal.
1: Okay. Du möchtest eher Nico Santos
2: machen. Weekend Lover. Ja, Weekend Lover, das ist ein Top-Hit für mich.
0: Sollen wir nächstes Mal machen, Bens Top-Hits. Wir machen weiter. Ja.
2: Das ist, wie heißt denn der Typ dazu? Der Typ hat für mich keinen Namen. Fuck, es ist Camila Cabello. Und dieser Song...
0: Ich bräuchte noch ein bisschen mehr.
2: Aber wie der Typ dazu heißt, weiß ich nicht. Es gibt ein Cover,
1: ich glaube, weder noch war das.
0: Ich
2: war nicht Havana.

0: Oh, stimmt. Du hast recht. Das ist Senorita.
1: Senorita von Camila Cabello und Shawn Mendes.
0: Ja, da ist das Cover mit Shawn Mendes her in meinem Kopf. Ja.
2: Darf man den noch spielen überhaupt, ist die Frage.
1: Meinst du, weil nicht mehr zusammen
2: und so? Ja, weiß ich nicht. Bisschen unpassend so, auch vom Text her vielleicht.
0: Ja, Paul, ich finde das auch wirklich eine Frechheit, was du ja hier verzapfst.
2: Also nur, weil du es nicht erraten kannst.
1: Mir gefällt die Kategorie.
2: Na gut, wir machen weiter mit dem letzten Song schon für diese Kategorie. Was ist denn da los gewesen, Ben?
0: Wo jetzt genau?
2: Jetzt wäre noch deine Chance sozusagen. Also, ne?
0: That night's gonna be a good night oder so. Keine Ahnung, vielleicht bin ich auch komplett falsch.
1: Katy Perry, Firework.
0: Ah, perfekt. Ich habe gebuzzert. Ich würde mal Katy Perry und Firework einloggen an der Stelle.
2: Tut mir jetzt leid, Leon, aber das hast du dir jetzt gerade selbst verbockt. Weil Ben hatte tatsächlich gebuzzert.
0: Um den Punkt geben wir Leon oder niemandem. Das war ja jetzt scheiße.
1: Andererseits ist es schon, weißt du, so.
0: Ja, das
1: so ein bisschen Vielfaches
2: das
1: von dir.
2: War jetzt
1: du hast
2: im
1: drei,
2: Prinzip
1: ich hab neun.
2: Also.
0: Ja, ich finde, das muss trotzdem nicht sein.
2: Das ist Bens Punkt. Da müssen wir so knallhart sein.
0: Okay, gut, sorry, ich wollte nett sein.
2: Und weißt du, was für ein Song wir spielen, Ben?
0: Katy Perry Firework?
2: Nein.
0: Ach so, Senorita.
2: Nein.
0: Na, ja, ich habe keinen Song in der Runde erraten.
1: As it was.
2: Nee. Muss man ja mal machen. Hier ist Psy und Gundam Style.

Katy Perry und Firework haben wir gehört. Und wisst ihr, wofür es Zeit ist? Für die nächste Runde, ja! Ja! So, die Buzzer sind offen und ich glaube, es kann losgehen. Seid ihr bereit? Das sind jetzt Top-Hits, aber diesmal halt rückwärts. Ist ein bisschen schwieriger, würde ich sagen, aber immer noch Top-Hits. Also kein Druck, aber wir fangen mal an mit, ich muss mal den richtigen Knopf drücken, folgendem. Es wird sehr unangenehm zu hören, ich sag's nur schon mal.

0: hört sich schon auch interessant an. Ja, also ich habe tatsächlich zuerst gebuzzert, aber danach ist mir was anderes eingefallen. Ich würde trotzdem BTS und Universe sagen. Ist das zusammen mit Coldplay? Ich glaube, der Song ist noch...
1: Der Titel nochmal bitte?
0: My Universe.
1: Völlig richtig, das war Coldplay featuring BTS mit My Universe, nur rückwärts. Die Frage ist, was ist das hier? Fragt man sich. Es kommt langsam, es ist sehr leise.
0: Sagen wir,
1: es ist eben von hinten. Ne?
0: Auto, ich dachte, da fährt ein Auto vorbei, Alter.
1: Ja, nee. Jetzt könnte man gleich drauf kommen.

0: Boah, ich hätte jetzt fast Sia und Titanium gesagt.
1: Geh ich mit.
0: Gehst du mit?
2: Es fehlt noch ein Feature.
0: Was?
2: Ja.
0: Ja, das weiß Leon jetzt natürlich.
2: Ah ja, komm, jetzt hängt noch halt irgendein DJ dran.
0: Robin Schulz.
2: Jemand, mit dem auch Sia kooperieren würde vielleicht.
0: Mann, was weiß ich.
1: Das war jetzt schon ziemlich ein Diss gegen Robin Schulz.
2: Ja.
0: Oder gegen Sia, je nachdem.
2: Also Ben, noch eine Möglichkeit?
0: Sia und...
2: Ich sag mal, es ist ein Franzose.
0: Ja, perfekt.
1: Das war schon ein sehr guter Tipp.
0: Verwirr mich halt noch mehr. Ja, keine Ahnung. Felix Jehn, der bekannte Franzose natürlich.
2: Möchtest du direkt oder nochmal reinhören?
1: Ich kann es ja auch direkt sagen. Muss ich jetzt nochmal das von Ben wiederholen oder darf ich einfach den DJ sagen?
2: Du darfst doch einfach den DJ sagen.
1: Der DJ ist David Guetta.
0: Ah, der ist Franzose?
1: Der ist Franzose. Ah.
0: Aber ich habe den Song erkannt.
2: Ja, ist schon mal ist gut. Schon mal,
0: ich bessere mich.
2: Du holst so langsam auf. Könnte man sagen.
0: Es steht 10 zu 4.
2: Ja, okay. So. Sehr interessant rückwärts die ersten paar Sekunden. Ich fand's sehr witzig. Wenn du das jetzt weißt.
1: Billy also Eilish, Bad Guy.
0: Bad Guy. Das ist auch so ein schrecklicher Song.
3: Da.
2: Respekt dafür, das so schnell rückwärts zu erkennen.
1: Das fand ich aber einfach.
0: Nee, das fand ich...
2: Wenn man die Melodie im Kopf hat, ja.
0: Ich fand Titanium einfach, aber ich wusste nicht, dass David Guetta da mitgemischt hat.
2: Tja,
0: außerdem verwechsel ich den immer mit David Garrett. Also von daher...
2: Fast, ja.
1: Der Guetta nimmt das Mischpult, der Garrett nimmt die Geige.
0: Die Geige, ja. Die Violine.
2: Ja. Der vorletzte Song für diese Kategorie... Ja, hat schon jemand gebuzzert?
0: Nein.
2: Habe ich noch nicht resettet.
1: Gut, ich lass Ben, weil du als erstes...
0: Nein, ich hab nicht gebuzzert, du darfst. Wow, wow, wow.
1: Charlie XCX und Break Free.
0: Was? Was ist das denn?
2: ich sag mal, Teile waren richtig.
0: Das ist Clubbers Paradise Feeling.

0: Leon, hast du denn eine Idee, die mich weiterbringen kann?
1: Nur die eine, die ich hatte.
0: Achso, ja, da habe ich
1: nicht zugehört. Und dadurch, dass ich jetzt eingeloggt habe, Moment mal.
2: So,
0: Leon hackt sich wieder in irgendwelche Systeme nebenbei.
2: Wir lösen auf. Break Free war richtig, aber von Zed und Ariana Grande.
1: Ah, da war der Fehler.
2: Der Witz daran ist, dass der Anfang, dieser kleine Tuschtrommelwirbel da, der so sehr künstlich klingt, sag
0: auch
2: ich mal.
0: Auch am Anfang.
2: Am Anfang von dem richtigen Song klingt ähnlich wie das Ende rückwärts tatsächlich. Wir machen so oder so weiter mit dem letzten Song, den ihr beide garantiert kennt und auch den...
0: Nervt.
1: Also geht's wieder auf Geschwindigkeit.
2: Es geht jetzt wirklich sehr um Geschwindigkeit, möchte ich damit sagen. Achtung und bitte.
0: Ist das The Weeknd und Blinding Lights?
2: Das ist vollkommen richtig, das war The Weeknd und Blinding Lights rückwärts. Und genau den wollen wir jetzt auch hören. Hier ist The Weeknd und Blinding Lights, der aktuelle Zwischenstand. Leon hat
1: 11 Punkte.
2: Und du hast?
0: Auch ein paar.
2: Glaube ich, ne, sind es
0: mittlerweile. Gut möglich, ja.
2: 11 zu 5, damit gibt es eigentlich schon einen Sieger, aber ich würde sagen, die nächste Runde zählt einfach doppelt, um es ein bisschen spannender zu machen.

0: hier geht's richtig ab mit Zed und Ariana Grande, Break Free. Und damit ist es auch schon Zeit für die letzte Kategorie und die zählt doppelt. Und begeben uns nochmal in die Top-Hits. Ich habe die Charts durchforstet und zwar von dem Jahr
1: 2023? 2022?
2: 1942. War das gerade ein indirekter Hinweis mit durchforstet?
0: Nein.
1: Oh.
0: Ich habe es nicht durchförstert.
1: So. Auch nicht durchforstert?
0: Nein.
1: Auch nicht durch Lena Meyer-Landrut?
0: Nein. Weder gut. Noch aus dem Jahr 2020.
1: Aha, ja, das war da könnte, Corona.
0: Ja, da haben wir viel Musik gehört, alle. Möglicherweise, der kommt nicht dran, wäre aber auch gut, möglicherweise ja auch diesen Song hier, doppelte Punkte. Es geht nochmal um alles. Denkt dran, ich brauche auch die Features, in dem Fall das eine Feature.
1: Ich weiß nicht mal, wer der Hauptinterpret ist.
2: Wie sieht's denn aus mit dem Titel?
1: Oh my God, nein, keine Ahnung.
2: Den Titel hab ich.
1: Na, da war ich noch nicht hier, ne? Das merkt man.
2: Hast du kein Radio gehört? Kein Young Power Bull?
1: Nee, tatsächlich nicht. Aber Grüße geht raus an den Kollegen Aurel, der hat mich hierher empfohlen. Und dann hat Leon mich gefunden.

0: wäre dann jetzt. Gesucht wäre Joel Curry featuring M-Neck mit Head and Heart.
1: Hab ich noch nie gehört. Also.
0: Ja,
2: Joel Curry kannst du schon mal gehört haben.
0: So den nächsten kennt ihr aber. Da bin ich mir tatsächlich sicher, mal. Ausnahmsweise.
2: Breaking Free von Topic und A7S.
0: Bitte den Titel nochmal.
2: Oh, warte, den.
0: Ja, der müsste jetzt kommen.
2: Warte. Topic
0: und A7S hast du gesagt mit? Fünf.
2: Was habe ich gerade eben gesagt?
0: Vier. Drei. Zwei. Eins. Ich habe nur gehört Breaking Free und das ist falsch.
1: So, also ich sage schon mal Topic und A7S.
0: Ja.
1: Und jetzt ist die Frage, ob es... Ich weiß nicht, ob der Song nur Breaking heißt. Ich weiß nicht, ob der Song Breaking Me heißt.
0: Hättest du auch noch weiter hören können eigentlich.
1: Nein, ich finde, das diskutiere ich jetzt mit mir selbst aus.
0: Ja, okay.
1: Wir haben ja Zeit.
0: Bräuchte ich eine Antwort, aber tatsächlich.
1: Ich sage Breaking.
0: Gewesen, Breaking Me.
1: Boah, ich hab noch gedacht, heißt der Song Breaking Me, aber weil Leon Breaking Free gesagt hat, habe ich gedacht, dann habe ich das bestimmt immer falsch verstanden.
0: Ja, so kann man sich irren. Es war leider, also ja, kriegt keiner.
1: Fieser Manipulator, du sein, Leon.
0: Insofern bisher in dieser Kategorie 0 Punkte für euch beide. Es sind damit noch 6 zu vergeben durch 3 Songs.
1: Mhm.
0: Unter anderem
2: Gleichstand
0: durch diesen hier.
1: Gibt's dann Stechen?

0: Haben wir denn eine Ahnung, wer ist denn Leon? Komm, wir machen jetzt Teamwork. Ich meine, ich hab's eh verloren. Seien wir ganz ehrlich. Also, wahrscheinlich der Titel könnte sein, Don't Show Up.
1: Ich bräuchte eine Antwort, Man.
0: Nee, ich berate mich mit Leon.
1: Ja, die Stunde hat nicht mehr so viel, deswegen bräuchte ich eine Antwort jetzt.
0: Okay, dann sage ich Don't Show Up.
1: Ja, von?
0: Von? Katy Perry.
1: Leon, eine Idee?
2: Nee, leider nicht.
0: Ich hätte noch Pink gedacht vielleicht, aber auch absurd.
1: Dua Lipa und Don't Start Now wurde
0: Don't
1: gesucht.
0: Don't Start Now, okay.
2: Jason Derulo und Take Your Dancing. Let me take you dancing.
1: Das ist richtig, Jason Derulo, Take You Dancing, und da ist auch schon der letzte Song. Maybe.

0: Ben sucht die Lösung in den Moderationskarten der vorhergehenden Sendung.
1: Ja.
0: First. Tate McRae und You Broke Me First.
2: Das ist richtig. Damit steht ein Gewinner fest für die erste Stunde und das ist Leon.
3: Herzlichen Glühstrumpf.
0: Danke.
2: Damit war es das für die erste Stunde Musikquiz. Wir machen gleich weiter mit der nächsten. So, das Ergebnis noch mal einmal kurz bitte. Du hattest
0: 15.
2: Und Ben?
3: 6? 7?
2: 6? 7 dann, wenn du einmal doppelt gemacht hast.
3: 7. Ich habe nicht einmal doppelt gemacht.
2: Dann waren wir bei
0: 5.
3: Ja, 5, okay.
2: Eindeutig, ja, wir hören You Broke Me First von Tate McRae. Und gleich spielen wir in neuer Konstellation, denn Leon hat die zweite Stunde Quiz vorbereitet.

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1: Es heißt noch immer Songquiz, jetzt in geänderter Konstellation. Ben gegen Paul und ich bin euer Quizmaster Leon. Hi!
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2: Hallo!
1: Tschüss, tschüss!
2: Da geht hier mein Buzzer einfach aus. Das ist eine Frechheit. Ich werde boykottiert.
1: Du bist aber
3: von
1: noch...
3: Von Leons Laptop des Vertrauens. Er funktioniert noch. Leon, einmal Leertaste bei dir drücken.
1: Einmal Leertaste bei mir drücken.
3: Genau, dann sind wir wieder clear.
1: Super. So, aber für alle, die uns erst jetzt ab dieser zweiten Stunde verfolgen, erkläre ich nochmal das Ganze. Wir spielen ein Songquiz. Also wir sind im Wesentlichen Ben gegen Paul. Es wird sich zeigen, wer kennt die Songs aus den vergangenen Jahren, aus den vergangenen Jahrzehnten, aus den Kategorien.
3: Oh Gott, oh Gott. Da hat Paul und ich gerade genau das Gleiche gedacht.
1: Wir spielen insgesamt 5 weitere Runden.
2: Mit heiß, Leute.
1: Je 4 bis 5 Songs. Es gab manche Kategorien, da war es einfach zu schwer, weitere Inhalte zu finden. Und wir mussten das Ganze auch noch vorbereiten.
2: Meine Güte.
3: Der Kollege winkt, wir winken zurück. Sehr interessant finde ich ja, man sieht manchen Menschen einfach an, wenn sie aufgeregt sind. Und ich finde, das ist so ein Moment, wo man das bei Paul richtig gut
2: eigentlich
3: sieht.
2: Eigentlich bin ich ja, also hier ist es auch okay. Normalerweise, wenn ich aufgeregt bin, dann kann ich es auch gar nicht zeigen, sondern einfach so richtig. Aber hier jetzt gerade, es ist so.
3: Ja, man sieht so, du kannst nicht still stehen. Und ja, gerade so kurz vor Angst.
2: Ja, das ist aber mehr, weil ich so richtig Bock habe, nicht weil ich aufgeregt bin.
3: Weißt du? Ja, dann geben wir dem richtig Bock doch mal Freilauf. Oder Leon?
1: Ich wollte noch kurz die Special-Regeln erklären. Und zwar wieder ja. Die letzte Runde heißt dann auch doppelte Punkte. Also ist dann auch nochmal alles offen, je nachdem, wie haushoch Ben gegenüber Paul dann führen wird.
3: Ah, okay. Das und ist jetzt eine schwierige Ankündigung, Leon. Ich setze dann den Anwalt drauf an, wenn es soweit ist.
1: Ich wollte einfach hier noch nur mal zeigen, dass ich auch dich unterstütze, Ben. Und
3: vielen Dank.
1: Ich glaube an dich.
3: Oh.
1: So.
3: Ich nicht.
1: Ich finde es ja auch interessant, Paul, dass ich dich mal auf der anderen Seite habe. Ja. Aber ich will euch nicht noch länger auf die Folter spannen.
3: Bitte.
1: Und hier ist euer erster Song.
4: So viele Kids hängen lieber vor den Tags an den Wänden irgendwo.
3: Nein! Das ist Tennissocken und Asphalt. Ist das?
2: Ausdrücks ist er passiert mit dem Onkel.
3: Ja. Tennissocken und Asphalt von, ist das Kraftklub und Contra K oder so? Ich hab keine Ahnung, den Rest überlasse ich Paul.
4: Nicht pünktlich,
2: ich müsste nochmal. Contra K.
3: Immerhin den habe ich hingekriegt.
2: Asphalt, Tennissocken und Asphalt. Asphalt und Tennissocken? Warte mal.
3: Nein, was lockst Tennissocken du ein? Und Asphalt, komm, Paul.
2: Tennissocken und Asphalt.
3: Ja.
1: Ist das deine Antwort?
2: Ja.

0: Es war was Richtiges dabei, ihr habt euch aber für das Falsche entschieden. Contra K und Asphalt und Tennissocken.
1: Ah, ich hätte schwören können, dass der Song... Das tut mir leid, das war nicht mein Ziel.
2: Bitter.
1: Aber nicht nur die Technik boykottiert dich.
0: Aber Ben, gut gestartet.
1: Ja, wir versuchen
0: es. Es wird. Gucken wir mal, ob es mit Song 2...
1: Denk an die Buzzer.
0: Danke.
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2: Ja, Crow 500 PS.

0: absolut richtig. 500 PS von Crow.
1: 1-0. Ja, musst du dir irgendwo aufschreiben.
0: Auf ich habe euch ja auch noch nie verraten, wie die Kategorie heißt. Ich habe sie Führerschein getauft.
2: Deswegen. Oh, Asphalt, jetzt macht alles.
1: 500 PS, jetzt macht alles.
2: Dann kommt jetzt Bones MC und der andere mit 500 PS.
0: Das Gas für die. Wollte ich mit reinnehmen, gab's nicht. Stattdessen habe ich den gefunden.
2: Gab's nicht.

0: neu erst in so einem letzten Sommer rausgekommen und geworden.
1: Ja, das ist so, also ich hab das nicht oft, aber es ist so ein Song, den ich gehört habe, aber nicht

0: keine Ahnung.
1: Paul, sag was.
0: Joel Curry Drive.
2: Leider nicht. Die richtige Lösung wäre Ferrari von James Hype und Miggy De La Rosa.
0: Ja, okay.
2: Versuchen wir es mit dem letzten Song der Kategorie Führerschein.

0: nicht.
1: Ich habe da mal eine Präsentation drüber gehalten.
2: Präsentation über Rick Astley?
1: Ja, in Musik, im Homeschooling, 7. Klasse, oder?
2: Hast du das Musikvideo auch gezeigt?
1: Ja, natürlich.
2: Sehr gut.
1: Wir haben sogar noch, ich habe sogar wie heißt denn das, wenn man Leute damit verarscht?
3: Rickroll.
1: Ja, den Rickroll. Ja. Habe ich nämlich rausgeholt und habe dann über meine virtuelle Kamera in diesem Meeting einen QR-Code eingescannt und nochmal einen Link, der dann zu dem Video auf einer Webvideoplattform geleitet hat, in den Chat gepostet, dazu geschrieben, hier die beste Präsentation des Tages bewerten und meine Musiklehrerin hat draufgedrückt. Das war so gut.
3: Okay, dazu kann ich aber auch was erzählen. Ich habe im Abitur habe ich mein letztes Prüfungsfach durch eine besondere Lernleistung ersetzt und sollte da zwischenzeitlich meiner Lehrerin den Zwischenstand schicken, damit sie mal ein Auge drauf werfen.
1: Und dann hast du einfach den Link zu Never Gonna Give You abgeschickt.
3: Ungewollt. Ich habe bei mir selbst so eine Kürzungsplattform wie bit.ly installiert und habe in diese E-Mail aber einen falschen Link eingetragen und habe dann für alle nicht
1: existierenden Links... Meinst du, wie dieses Ministerium, was man Porno-Link auf Twitter gepostet hat?
3: So ähnlich, bloß mit dem Unterschied, dass es kein Porno war, sondern eben Rick Astley.
1: Ja, das hast du ja fast
2: gesagt.
3: sie meinte nur, ja, wenn sie draufklickt, der Link funktioniert wohl nicht, weil sie wird zu einem Video weitergeleitet.
2: Ja, okay.
3: Aber vielleicht könnt ihr euch ja jetzt ausmalen, wieso ich die Kategorie Hear Me If You Can genannt habt. Und beim nächsten Song werdet ihr wahrscheinlich in Gelächter ausbrechen.
1: Ja.
2: Wie warst du schon wieder schneller hier vor dir gedrückt?
1: Psy und Gangnam Style.
2: Der Buzzer funktioniert nicht hier.
1: Ja.
2: Wie lächerlich.
4: Opa, ein

0: Gangnam Style und Psy. Absolut richtig. Einer der Songs, den
1: das
0: Paul
1: ist
0: und
1: wirklich
0: ich
1: lächerlich
0: ausgewählt haben.
1: 3-1 wird der Mann jetzt hier. Unfassbar. Unfassbar.
0: Dann hol jetzt zum 2-3 aus mit.
1: Modern Talking und Förder Louis. Paul verlässt das Studio. Tschüss.
0: Weißt du auch aus, welchen zwei Personen Modern Talking?
1: Ja klar, das sind Dieter Bohlen und Thomas Anders.
2: Meine Güte, ey.
0: Super, danke für den Zusatz.
1: Brother Louis, Louis, Louis.
2: War das der letzte Song in der Kategorie?
1: Ich glaube, da kommt noch einer. Einer kommt noch.
0: Brother Louis von Modern Talking, das Duo bestehend aus Hop-Titan Dieter Bohlen und
1: Schlager-Titan Thomas Anders, oder was? Ich finde, Paul, es gibt noch ein paar andere
2: Können
1: Kategorien.
2: Können wir jetzt noch eine richtige Kategorie spielen?
0: Guck mir mal, was
2: ich möchte alles Führerschein nochmal.
0: Das kann ich dir nicht bieten, aber was ich euch...
1: Brother Louis, Modern Talking.
2: Nein, wir hören das jetzt nicht auch nochmal.
0: Doch, wir hören's in Gänze. Brother Louis und Modern Talking. Und danach Aha und Take On Me hier in unserer Quiz-Sendung. Nee.

0: Take on Me. Aha. Punkt Nummer 4 war das für Ben. Ben führt mit 4:1.
1: Ah, weiß ich nicht.
2: So nicht.
0: Und wir spielen natürlich noch weiterhin unser Songquiz.
1: Ja! Ja! Ich muss raus! Ich muss hier raus!
0: Ben, hinter dir.
2: Nee, da ist so ein Radio Darmstadt-Banner. Ich kann dagegen laufen, gegen die Wand.
0: Okay, schräg hinter dir. Aber bleib lieber noch und verrate mir, was für ein Song das ist. Wir spielen jetzt nur Instrumentallieder und ihr müsst sagen.
2: Die Entscheidung war ein Fehler.
0: Titel als auch Namen. So.
1: Oh mein Gott.
0: In dem Fall bin ich sogar so nett und lasst euch andere Personen gelten als die, der Name, der hier als Interpret gelistet ist, weil die Person ist dann nur für das Instrumental zuständig und nicht für den Originalsong, den ich suche.
1: Das ist so dumm.
0: Die beiden vor mir sehen ziemlich ratlos aus, bewegen sich, passen
1: warte mal
0: dazu.
1: Kurz.
0: Vielleicht habt ihr da draußen ja eine Lösung. Schreibt es uns via Social Media an YoungPowerRadar oder via E-Mail youngpower@radiodarmstadt.de.
1: Das Dumme ist, dass das Instrumental, glaube ich, von mir ist. Oder? Ist es das?
0: Ist es das? Die Frage.
2: Also ich habe noch ein Instrumental, was wahrscheinlich drankommt. Bin ich mir relativ sicher, dass das drankommt, aber das kann ich nicht so ab.
1: Nee, ist das eins von denen, die du hast, glaube ich. Ist das irgendwas, ich glaube, es könnte was Deutsches sein sogar.
0: Nein.
1: Okay, schade. Ja, ich kenne den Song, also, keine Ahnung, ist halt ein bisschen dumm jetzt gerade.
2: Löse es auf, Leon. Nicht. Befrei uns.
0: Ich befreie euch.
2: Ja. Davon haben wir eine Instrumentalversion.
1: The Rag and Bone Man.
2: Der Gute.
0: Ist noch nicht ganz vollständig. Es fehlt noch eine Person.
1: Kevin Harris.
0: Das.
1: Und Giant.
0: Wäre richtig, genau. Deswegen auch kein deutscher Song.
1: Ja.
0: Kannst du es dann zu Deutsch übersetzen mit Riese. Darum soll es aber nicht gehen. Sondern der nächste Song, der ist zumindest von einem deutschen Interpreten.
1: Come on!
2: Ich will weg! Nee, wie geht das? Und keine Ahnung, es ist Mark Forster und Au Revoir.
1: Nein, falsch.
2: Was?
1: Ich möchte, ich möchte.
2: Oh,
0: Moment.
1: Ich möchte.
2: Stress. Oh, Au Revoir, war das nicht? Oh, da war Sido!
1: Ich hab Sido vergessen! Das gibt's doch nicht! Och,
2: Mark
1: mein
2: Forster
1: Gott.
2: Featuring Sido mit Au Revoir ist das. Ey!
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2: Ja, den Punkt musste ich dir jetzt schenken.
1: Ja, dankeschön. Sehr groß.
0: Das ist richtig. Au revoir, Mark Forster und Sido.
2: Kann man Sido vergessen, ehrlich jetzt?
0: Das ist die Frage. Das sind auch so Songs, die fühlen sich noch gar nicht so alt an, aber sind erstaunlich alt. Kamen zur Fußball-Weltmeisterschaft 2014 raus. Das war auch das Jahr, als Deutschland, Brasilien...
2: Da kam auch Andreas Burani auf uns raus.
0: Unter anderem auch, genau, das war dann der Song, den die ARD hoch und runter gespielt hat.
2: Ja.
1: Es war ja auch so, da spätestens da kannte dann jeder Mark Forster. Also ich meine, vorher kam ja schon Bauch und Kopf, glaube ich.
2: Ja, und das war dasselbe Album, glaube ich, mit Au revoir.
1: Es kann sein, ja.
0: Auf jeden Fall. Jetzt ist nur die Frage, lief dieser Song bei euch rauf und runter?
1: Crow, einmal um die Welt. Mhm. Also Crow ist es safe. Ich weiß nicht, ob es einmal um die Welt ist.
2: Das ist easy.
1: Ich hab's jetzt ja eh eingeloggt, also es ist spät.
0: Das ist es nicht. Ben, ich lass dich noch weiterhören.
1: Ja, du hast recht.
2: Ja, es ist easy. Ja. Crown easy.
0: Und das ist...
1: Das ist auch...

0: Easy.
1: Du.
2: Ja. Schade, wir haben jetzt beide richtig reingeschissen gerade.
1: Aber auch ein bisschen zurecht.
2: Ja.
1: Weißt du, wie viele Punkte du hast?
2: Zwei? Zwei, glaube ich, ja. Und du hast vier.
1: Aber auch nur, weil ich sie und nicht musste.
2: Schade, ne?
0: Letzter Song aus der Kategorie Instrumental, schon ein bisschen älter, aber auf jeden Fall einer, den ihr kennen solltet. Aber da ist das Feature vor allem tricky.
1: Boah, das, Buzzer?
2: Oh mein Gott.
1: Wem ist das denn? Ich weiß nicht, wer es singt. Ich kann dir den Songtitel sofort sagen.
2: Ja, das
1: aber
2: kann ich ja auch sagen.
0: Die Person ist im vergangenen Jahr verstorben.
1: Die Queen.
0: Nee, die.
2: Wir sind doch zeitlos. Wir produzieren noch eine zeitlose Sendung.
1: Natürlich auch. Weiß ich nicht, wer wird vielleicht in den kommenden Jahren sterben? Ich mache keine Spekulation.
2: Ja, ich kenne nur den Songtitel. Tatsächlich leider.
1: Ja, den kriege ich auch hin.
2: Also selbst wenn ich einen Interpreten noch so irgendwie halb raten würde, dann wäre also den zweiten wäre ich raus.
1: Probier's doch trotzdem. Vielleicht drückt Leon ja alle Ohren zu. Nee, ich kann dir nicht keinen Interpreten sagen. Wenn du wenigstens einen halb hinkriegst.
2: Ich glaube nicht.
1: Guck mal, Leon hat den Song sogar schon runtergezogen, sodass wir drüber quatschen können.
0: Es ist ein Instrumental, also anhand des Songtextes wird euch nichts verraten.
2: Ja, das stimmt.
1: Vielleicht wisst ihr den Song ja und wollt euch mal richtig über uns auskotzen.
2: Den Song wissen wir ja auch.
1: Achso,
2: Interpreten.
1: Ja. Vielleicht wisst ihr ja alles und kotzt euch über uns aus, Social Media @YoungPowerRadar.
0: Ich wüsste, meine Mutter würde das machen, weil die dann wirklich ab Sekunde 1 da sitzt. Übrigens, von der habe ich auch die CD, deswegen habe ich auch überhaupt das Instrumental von dem Song.
1: Ja gut, den Titel können wir natürlich sagen.
2: Ja, Gangsters Paradise.
1: Bist doof, ich habe cool runtergezählt, na, wir sagen das jetzt so zusammen.
2: von wem ist das denn?
1: Das weiß ich nicht.
0: Gangsters Paradise ist richtig, der Rest hat leider gefehlt, deswegen...
2: Ich weiß immer noch nicht, von wem das ist.
1: Ja, das wird Leons uns jetzt sagen.
0: In Gangsters Paradise gesucht waren Coolio und Elvi. Coolio war die Person, die jetzt leider nicht mehr unter uns ist. Aber wir hören seine Musik.
2: Ja, jetzt wo du es sagst, ne?
0: Gangsters Paradise.
1: Gehört.
2: Stark.
0: Wie ist eigentlich der aktuelle Punktestand?
2: 4-2 immer noch.
0: 4-2, noch ist alles drin. In der letzten Runde zählt's doppelt.

0: Songs oder sagt uns einfach, was ihr schon immer mal sagen wolltet. youngpower@radiodarmstadt.de.
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0: revoir, Mark Forster und Sido. Der einzige Punkt für Paul aus der Kategorie Instrumental.
1: Immerhin einer mehr als Ben.
2: Wobei der Ansatz nicht schlecht war.
1: Ja, das stimmt. War aber auch schwer, muss ich sagen.
2: Ja, ich fand's auch. Vor allem für einen Song meiner Kindheit.
0: Und der Name der nächsten Runde wird euch musikalisch präsentiert.
3: Aus den 2000ern.
2: Okay.
0: Ja. Aus den 2000ern heißt die Kategorie. Ich habe nach Songs gesucht, die sowohl
1: 1999, 2000er, featuring Mixo und MacLeod.
2: Du hast wirklich zugehört, als Leon uns den Songtitel erklärt hat.
1: Aber ich kann den vorher schon, ich wusste nicht aus 2000er oder Kinder aus den 2000ern.
0: Das stimmt, ich habe nach Songs gesucht, die sowohl in dem Jahr, in dem Paul zur Welt kam, als auch in dem Jahr, in dem Ben zur Welt kam, rausgekommen sind. Und ich muss sagen, was ich da gefunden habe.
1: Respekt, okay, deswegen hast du das vorhin so lange gebraucht.
0: Nee, das war gar nicht mal das Problem, aber also eigentlich, ja, das Problem war eben, ich musste so viel vorbereiten, weil es davon wenig Vorbereitete gab.
1: Ja.
0: Und es sind wirklich sehr coole Sachen rausgekommen. Zum Beispiel.
1: Ich warte nicht dann, wenn die also...
2: Ach komm jetzt, da kommt jetzt so bestimmt Flow Rider Whistle und sowas.
1: Ja, okay.
0: Das nicht, aber...
1: Okay, aber Flow Rider kommt... Wenn es der erste Song Flow Rider ist, dann lache ich mich kaputt. Ich erwarte eher so Tyo Cruz und sowas.
2: Ja, stimmt.
1: Ach du meine Güte.
4: Das Fenster öffnet sich nicht mehr.
1: Nein!
2: Tokyo Hotel durch den Monsun.
1: Oh Mann.

0: muss aufpassen, nicht, dass ich mich zu sehr feiere, sonst hasst Paul mich gleich.
1: Aber ist da nicht noch irgendein Feature dabei?
0: Nee.
2: Nee, durch den Monsun. Tokyo Hotel, absolut richtig. Auch rausgekommen in euren Geburtsjahren.
0: Echt? Aber dann in Pauls, oder? Oder war das 2006?
1: Ja, 2004 oder 2006 wird es gewesen sein, keine Ahnung.
0: Ja, wahrscheinlich, sag's so jetzt.
2: Ich hab's bunt gemixt, ich weiß es leider nicht mehr genau, aber 5, auf jeden 2, Fall.
1: Ne?
2: Ja, der hier ist auch dabei.
1: Ich kann das hier nicht verlieren.

0: Ich lasse euch noch weiter raten.
1: Ja, das war klar, aber wie heißen die?
2: Ah, der Song heißt Hey Ya.
1: Ja, ja.
2: Stimmt. Wer hat den letztens gesungen? Florian, viele Grüße.
1: Ich glaube, Magic hat Root gemacht, aber ich logge jetzt einfach mal ein. Hey Ya, Magic.
0: Leider nicht. Hey Ya wäre richtig gewesen.
2: Ja, das war ja richtig.
1: Ja.
0: Exakt, das war richtig. Was gefehlt hat, war nicht Magic, sondern Outkast.
1: Ah, ja, okay.
0: Jetzt habe ich wieder was Deutsches.
2: Da war Paul 2, das hat er richtig gefühlt. Oder ist 2004?
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2: Oh Mann, das weißt du nicht. Das kannst du nicht wissen.
1: Die perfekte Welle, Juli.
0: Lass ich so.
1: Perfekte Welle? Oh nein.
2: Oh nein.
3: Das ist
2: doch, also sorry, den Punkt, wenn ich mir den jetzt hole, dann hasst Paul mich ja bis.
1: Ja, mach, komm, Grundy.
2: Ja, Juli, perfekte Welle.
1: Ach, come on.
3: Das ist die perfekte Welle.
4: Das ist der perfekte Tag.
2: 6:2.
1: Haben die den nicht erst später rausgebracht, weil da diese Riesenwelle, Riesentsunami in irgendwo war?
2: Japan?
1: Ich glaube, ja.
2: Ja, da war ja Fukushima. Könnte zeitlich passen.
1: Ich habe keine Ahnung. Gar nicht.
0: Juli und perfekte Welle. Das war richtig. Und?
1: Das ist. Ah, nein! Das kann doch nicht sein.
2: Ach, ist wie ich und Sido. Also,
1: wie viel steht's jetzt?
2: 6:2.
0: Ich bin mir sicher, jetzt kommt es wirklich auf Geschwindigkeit an. Also haltet schon mal die Hände über euren Buzzer, auf euren Buzzer und verratet mir, wie heißt der Song und der Interpret davon?
5: Hier, wieder mal ein Solo-Ausritt in den Pose-Outfit.
2: Es handelt sich um Peter Fox.
1: Ja, so weit war ich auch schon.
2: Und das Album heißt Stadtaffe.
1: Schön.
2: Und entweder heißt der Song auch Stadtaffe, aber der Song heißt Augenbling.
1: Ist falsch.
2: Fuck. Ja.

0: die Dame Tito.
1: Oh, wow.
2: Das ist jetzt der Punkt.
1: Oh mein Gott. Der fehlt. Das ist aber gut gemacht, Leon.
2: Danke.
1: Ja, ist ja da, genau, aufschneidet, war ja klar. Das Album heißt trotzdem Stadtaffe. Glaube ich.
3: Oh, wie heißt denn das Song?
2: 5, 4, 3, 2.
1: Peter Fox, Bling Bling. Keine Ahnung. Okay. Darf ich auflösen? Ich kenne wirklich nur Haus am See von Peter Fox, glaube ich.
2: Das, ja, okay. Lös auf.
1: Peter Fox und Hübsches Ding.
2: Ah.
1: Oder ist es, glaube ich. Zumindest ist so der Refrain. Ich weiß nicht, ob der Song wirklich so heißt.
3: Ja.
1: Okay. Ah. Man haben müssen auch. Ja, eigentlich schon. Aber das war auch...
2: Ben, leider...
1: Wie heißt der Song?
2: Auch nicht richtig. Der Song heißt Ding und es war nicht Peter Fox, sondern Peter Fox als... Gruppe.
1: Es war, es war Seed.
2: Es war Seed.
1: Oh. Dann war da schon der Denkfehler. Ja, okay. Okay, ja.
3: Dann hätte ich es aber auch verkackt.
1: Ja, so. Aber von Seed ist ein sehr guter Song und Dickes B kann ich nur empfehlen.
2: Ja.
1: Weil da sind am Anfang S-Bahnen zu sehen, habe ich als Kind voll abgefeiert.
2: Letzter Song in der Kategorie aus den 2000er.
3: Der Buzzer noch, ne?
2: Ja. Könnt ihr mir sagen, wer dafür verantwortlich ist und wie der Song heißt? Hinweis, achtet gut auf den Songtext.

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1: Polizistensohn, ich hab Polizei. 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
0: 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Yeah.
1: Sieh du. Also die Buchstaben am Anfang ergeben Fuhrmann, falls es, wenn ich richtig zugehört habe. Falls es dich weiterbringt. Und ich habe Sido gehört.
2: Das ja, aber es fehlt ja noch jemand, oder?
1: Versuch's mal mit Fuhrmann. F-U-H-R-M-A-N.
3: Also, so nenne ich meine Homes.
2: Ja, aber es fehlt da noch Safe and Feature.
1: Entweder ist das der Titel oder das Feature, dann fehlt nur noch der Titel.
3: Das waren noch die sehr wilden Zeiten dieser Beteiligten an dem.
1: 1999. So als Babys.
2: Ja, gab's da noch nicht.
3: Nee, 1999 sind ja ungefähr so alt wie wir. Das ja, hätten ja, genau. Dann wirklich nah als Grund.
2: Das ist nicht nur ein Interpret, oder?
3: Doch. So viel.
1: Dann ist es Sido. Und der Song heißt Fuhrmann.
2: Nicht Sido.
1: Okay, dann ist es.
2: Also ich logge das jetzt ein. Okay, ich habe keine Ahnung, Sido Fuhrmann, aber es wird es nicht sein.
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2: Sido könnte passen.
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2: mein Block ist das.
0: 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Stock.
3: Da war's Sido, mein Block. Und der Song, mit dem ihr am wenigsten anzufangen wusstet. Hier jetzt Sido und mein Block. In voller Länge ist an die Finalkategorie nicht. Geht so viel, darf ich euch
2: muss
3: schon
2: ich
3: verraten.
2: Jetzt aber hier
1: steht 6
2: die
1: heißt zu 2.
3: Dann
2: aus doppelte Punkte.
3: Deutsch, doppelte Punkte. Es ist noch alles
2: steht
3: drin.
2: 5-2?
1: 6-2.
2: Och, du meine Güte.
3: Damit ist noch alles drin. Hier jetzt aber erstmal Sido und mein Block.
0: Yeah, ich hab mir die letzten 2 Juice geklaut. Und auf den CDs waren so Tracks drauf, die hießen mein Block. Blumentopf und Heckler und Koch.

0: Was? Sido, mein Block.
1: Richtig. Aber wisst ihr, was jetzt dran ist?
0: Deutsche Kategorie.
2: Doppelte Punkte. Ich muss jetzt nochmal hier was reißen.
0: Das ist ja wirklich 6-2 schlimm. Im Moment.
1: Noch ist aber alles drin. 10 Punkte sind zu vergeben. Mal schauen, wer sie sich von euch absandt.
2: Ja, ich bitte.
0: Ja, ich bitte.
2: Bitte, bitte. Ja.
1: Die ersten 2 Punkte sind damit zu vergeben.
3: Es tut noch weh.
2: Jetzt, als ob du jetzt Rammstein spielst.
0: Ich habe die Kopfhörer abgesetzt, das war ein Fehler. Das ist nicht Rammstein, das ist unheilig.
2: Ja, okay, dann die.
0: Und halt. Das ist unheilig mit einem Song, der...
1: Das ist richtig.
0: Der wirklich grandios
2: jetzt
0: ist.
2: Jetzt sag's doch den Song. Können wir runterzählen, Countdown dann bitte?
0: Schon so 5, mein Traum wieder,
1: 4, 3,
0: unheilig.
1: 2.
0: Das kann. Nee, nochmal 5 Sekunden bitte. Das fällt mir ein.
2: Nein.
0: Unheilig.
1: 3, 2, 1.
3: Neuen Platz zu schaffen. Mit gutem Gefühl. Etwas Neues zu tun.
2: Hauptsache, Ben hat den Punkt schon mal nicht. Deswegen.
3: In diesem Augenblick ja. Bist du mir wieder nah. Wie an jedem so.
0: Ich hab's. Oh Mann.
2: Das bringt ja nichts mehr.
0: Kannst du bitte vorm Refrain cutten?
2: Nein. Ich hab hier das Recht.
0: Das ist gar kein Recht.
1: Sag ich mal so, Ben, der Paul hat jetzt noch 12 Sekunden Zeit, sonst kommt sofort die Auflösung.
2: Jetzt sag mal leise hier bitte.
3: Denn du hast mir gezeigt, wie wertvoll mein Leben ist.
1: Falsch ist es, und Ben.
0: Geboren, um zu leben.
2: Ah,
3: wir waren geboren, um zu leben. Ja. Den Wundern jederzeit, sich niemals zu vergessen.
2: Ich sterbe mich bald
3: auch in alle Ewigkeit. Wir waren geboren, um zu leben. Für den einen Augenblick, bei dem jeder von
1: Achtung,
3: uns
1: es geht auf Geschwindigkeit.
0: Hä? Es ist grün. Ich hab vergessen, was war denn jetzt der Song? Tim Bensko, nur noch kurz die Welt retten.
2: Als ob der auch doppelt ist.
4: Nur noch kurz,
2: das ist so lächerlich und ich hab schon wieder vor dir auf die Leertaste gedrückt.
0: 8-2.
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0: Ja, aber das, da war das Buzzer-System gerade auch ein bisschen komisch. Tatsächlich.
1: Nur noch kurz die Welt retten, der zweite und so viel verrate ich letzte Song, den Paul und ich doppelt hatten.

0: zu 4.
1: Ja, richtig.
0: Wenn ich die letzten zwei mache, ist jetzt unentschieden.
1: Das lasse ich nicht zu.
2: Dann verrat mir doch, Paul, wie heißt dieser Song und wer steckt dahinter?

0: Das hört sich an wie ein Aha-Song.
1: Und stürzt euch raus.
2: Nein! Nein! Komm, verkackt.
0: Das ist Nena. Irgendwie, irgendwo, irgendwann.
1: Gib mir die Hand,
0: ich bau dir ein Schloss aus Sand. Irgendwie, irgendwo, irgendwann. Die Zeit ist reif für ein bisschen Zärtlichkeit. Irgendwie, irgendwo, irgendwann.
3: Absolut richtig. Nena, irgendwie, irgendwo, irgendwann. Haben wir in der 5. und 6. Klasse im Musikunterricht gesungen.
0: Haben wir gerade vor 2 Wochen im Musikunterricht gesungen.
3: Ich meine, den haben wir nicht gesungen, aber hätten wir mitsingen können. Ist auch ein deutscher Song.

0: So, das ist. Der Künstler fällt mir nicht ein.
1: Ich schau, ob ich das hinkriege jetzt.
0: Okay, ich versuche weiter nachzudenken. Alles klar,
1: Wer singt das denn?
0: In meinem Nassschwimmen haben wir den Song auf Französisch gesendet. Das ist.
2: 5, 4.
0: Häng den Refrain direkt dran.
2: 3, 2.
0: Das Problem ist, dass der Titel im Refrain nicht genannt wird.
2: 0.
0: Peter Schilling ist das. Das ist schon mal richtig. Und Peter Schilling mit
2: Major Tom.
0: Major Tom.
2: Völlig losgelöst. Das wäre gewesen. Und damit, was ist der finale Punktestand?
0: 10.
1: 10 zu 6, glaube ich.
0: Zu 4.
1: Zu 4? Ich habe doch eben noch einen Punkt gemacht, oder?
0: Nicht? Nee.
1: Nee, gar nicht.
0: Nee. Also ach, du hast am Anfang...
1: Ist auch egal am Ende, ne?
0: 10 zu 4.
2: 10 zu 4, Paul, da lässt sich noch was machen. Mal zeigen, wer gewinnt im Duell. Paul gegen Leon, Leon gegen Paul. Ben hat jetzt gegen Paul gewonnen, ich habe gegen Ben gewonnen. Schauen wir mal, wie wir dann die Rückrunden gestalten.
0: Schreibt uns auf jeden Fall gerne eure Songvorschläge, denn beim nächsten Mal werde ich das Ganze organisieren. Dann werden Paul und Leon gegeneinander spielen und mich interessiert natürlich, was ihr mit reinhaben wollt. Schreibt uns über Social Media @youngpowerradar oder eine Mail an youngpower@radiodarmstadt.de. Und das waren sie auch schon wieder, die 2 Stunden Young Power.
2: Hier auf der 103,4 MHz, im Webstream unter live.radiodarmstadt.de oder wenn ihr uns in der zweiten Jahreshälfte hört, dann hört ihr uns auch noch über DAB+. Und wenn ihr genau diesen Sound hört, dann heißt es wieder Quiztime. Wir spielen darum, wer kennt sich besser im Song-Business aus.
1: Ich mach sowas nicht mehr.
2: Wir verabschieden uns mit unserem traditionellen
3: Tschüssi!
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0: Hallo und herzlich willkommen bei Clubbers Paradise, eure Sendung für elektronische Musik mit News, Hintergrundinformationen und Veranstaltungstipps. 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Am Mikrofon und an Technik begrüßt euch heute Markus Reich. Es ist wieder soweit. Heute gibt es die Bass im Feld Vatertags Edition. Das Ganze mit Jens Ehr und Markus Reich. Wir fangen in der ersten Stunde mit Jens Ehr an und in der zweiten Stunde geht's nahtlos weiter mit mir, Markus Reich. Dann starten wir mal gemütlich in die erste Stunde.
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Hallo liebe Zuhörer, wir befinden uns gerade in der zweiten Stunde von Clubbers Paradise mit der Sendung Bassimfeld Vatertags Edition. Jetzt geht's nahtlos weiter mit mir, Markus Reich.

Es ist wieder soweit. Auch unsere Sendung geht einmal zu Ende. Ihr könnt uns immer jeden 1., 3. und 5. Samstag im Monat bei Radio Darmstadt auf der 103,4 MHz, auf DAB Plus und auch weltweit im Radar-Livestream unter www.radiodarmstadt.de hören. 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Für euch am Mikrofon und an der Technik war heute Markus Reich. Mehr Infos über uns findet ihr auf www.clubbersparadise.eu oder auf unserer gleichnamigen Facebook-Seite. 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Ich wünsche euch noch einen schönen Abend und eine erholsame Nacht. Bye, bye, euer Marc.

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6: Guten Tag, mein Name ist Aurel Jahn. Wie Sie heißen, das weiß ich natürlich nicht, aber ich kann Ihnen das lokale Thema dieser Woche von Radio Darmstadt verraten. Ich habe Dieter Krellmann eingeladen und er ist in einem Verein aktiv, der sich nennt Essbares Darmstadt. Was kann man denn an der Stadt essen?
7: Erstmal sind wir eine Initiative und zum anderen ist die Stadt natürlich essbar. Vielleicht nicht komplett Bürgersteige und Autos, sondern man muss da auch an die Tiere denken, an die Insekten, an die Bienen. Man kann auch an den Wald denken, der gehört auch zur Stadt. Man kann an viele Dinge denken, die essbar sind. Und das sind auch Gärten im Hinterhöfen und so weiter. Also die Stadt als solches ist natürlich für uns nicht essbar, aber wir können sie essbarer machen.
6: Essbarer in erster Linie für Tiere oder eben auch, wir haben im Vorgespräch über das Prinz-Emil-Gärtchen gesprochen, die haben ja dann teilweise auch Gemüse dort angepflanzt.
7: Ja, beides. Also wir möchten das gerne so verstehen, dass die das essbar für beides gilt, dass wir, wie im Fall vom Prinz-Emil-Gärtchen, da hat der Nachbarschaftsheim, die haben ein Grundstück von der Stadt bekommen und machen da sehr viele Aktivitäten drauf. Unter anderem tun sie Gärtnern. Und da gibt es Gruppen, die haben Saisongärten und Leute, die tun sich auch einfach so engagieren. Das ist die eine Sache. Die andere Sache ist die, dass wir ja gehört haben, letztes Jahr im Herbst, 70-80% der Insekten sind verschwunden. Die Städte sind eigentlich die Rückzugsgebiete für die Insekten geworden, weil die industrialisierte Landwirtschaft massiv mit Giften und Pestiziden umgeht. Und deshalb wollen wir natürlich nicht nur für uns Menschen etwas machen, sondern auch vor allem für Tiere und für Vielfalt. Und wenn ich dazu noch sagen darf, tatsächlich so, dass wir sagen, wir haben die Verantwortung gegenüber diesen Tieren und die wollen wir auch annehmen.
6: Welche Tiere sind das? Also wenn ich mir jetzt vorstelle, in den Städten sind ja bestimmte Tiere auch eher ein Problem. Also ich rede jetzt zum Beispiel von Ratten. Was man auch nicht so gerne hat, ist Stechmücken. Habt ihr andere Tiere im Kopf? Oder ich meine, selbst Wildschweine ziehen mittlerweile in die Städte rein. Waschbären kommen in die Städte rein. Ist das mit gewünscht?
7: So, das sind natürlich Extreme. Was passiert, wenn der Frankfurter Zoo, wenn die Tiere ausbrechen? Natürlich passiert das. Die Städte, da gibt es Essen. Aber wir denken natürlich in erster Linie an die, man nennt es Habitate, Möglichkeiten zu wohnen, ökologische Kreisläufe, zum Beispiel für Bienen, Wildbienen, Hummeln, die unsere Bestäuber sind, die auch gefährdet sind. Oder man denke an verschiedene Eidechsenarten, die geschützt sind, die Mauereidechse oder andere. Alle möglichen Tiere sind ja Kreisläufe, Symbiosen, die uns Menschen untereinander auszeichnen, aber auch die Natur. Und wenn man diese Symbiosen unterbricht, die Vögel zum Beispiel, dann haben wir keinen schönen Sound mehr in unserer Umgebung. Und ich merke das in meiner Wohnung sehr, dass vor 10, 15 Jahren, als ich da gehört habe, waren da 28 bis 30 verschiedene Vogelsorten. Und jetzt dezimiert sich das. Ich höre das, dass es weniger gibt. Und ich sehe auch, dass es weniger Schmetterlinge gibt.
6: Ja, da gibt es ja auch eine Forschung darüber. Man haben wir hier auch drüber berichtet und darüber informiert. Ich weiß jetzt nicht mehr genau, wer das war, wo man dann halt auch die Schmetterlinge, die man sieht, eben zum Teil fotografieren sollte und dann eben auch Ähnliches gilt auch für Fledermäuse. Auch das, wobei jetzt, ich wohne in Bessungen, da gibt es Fledermäuse, ist dann immer erstaunlich, wird gerade dunkel, die Vögel, die ziehen sich zurück und dann kommen die Fledermäuse und ja, man hört sie ja nicht, weil sie in einer anderen Frequenz schreien oder wie nennt man das?
7: Ja, rufen. Aber auf die Frage nochmal, auch für Mensch, natürlich auch für Mensch und unser Ziel von der Initiative ist es, dass wir natürlich für Menschen Angebote haben und dass sie, dass wir eine Vielfalt, dass es sehr viele unterschiedliche Sorten, Kultursorten von Pflanzen gibt. Also bei Tomaten hatten wir letztes Jahr in der Klause 77 plus 17. Also 94 Tomatensorten, die haben wir fast alle das Saatgut gezogen und jetzt haben wir in der Klause einen Saatguttausch. Alle Tomaten sind beschrieben, man kann sich die aussuchen für seinen eigenen Garten oder für seinen eigenen Balkon und kann die sich einfach mitnehmen, da wir das Open Source machen. Das heißt, es gibt so viel Vielfalt in unserer Ernährung und wir gehen in den Supermarkt und finden da 5 bis 7 Sorten, aber es gibt 2500 Sorten Tomaten und dieses Bewusstsein plus
6: 2500 Sorten Tomaten.
7: Kulturtomaten, ja. Und noch 7500 Hybride ungefähr. Also keine F1, also keine genetisch veränderten, sondern Kreuzungen. Und das gibt es bei allen Pflanzen. Und diese Vielfalt, wenn man die einmal entdeckt hat für sich, dann will man sie haben. Und das wollen wir in die Stadt pflanzen und das wollen wir auch in die Köpfe pflanzen, dass es nicht nur das gibt, was es im Supermarkt gibt.
6: Ein bisschen was ist mir aufgefallen, ich weiß jetzt nicht mehr genau, welches Jahr das war. Ich kenne eine Frau beziehungsweise einen landwirtschaftlichen Betrieb, die haben irgendwann mal angefangen, gelbe Tomaten zu machen. Das wird jetzt so 15 Jahre her sein. Wir haben die immer geschenkt bekommen, weil die hat keiner haben wollen. Die haben das dann auch wieder aufgegeben, weil die gesagt haben, die gelben Tomaten können wir nicht verkaufen, die kauft niemand. Inzwischen gibt es ganz normal gelbe Tomaten in jedem Supermarkt, im Bioladen, überall gibt es gelbe Tomaten. Da haben sich die Leute wieder dran gewöhnt. Ist das so ein Effekt, den ihr auch mit initiieren wollt?
7: Ja, unbedingt. Unbedingt. Also wir hatten in der Klause hatten wir alle Farben von Tomaten. Schwarze, weiße, rote, grüne und
6: weiße Tomaten? Habe ich jetzt auch noch nicht gesehen.
7: Und
6: also wir reden von reifen Tomaten.
7: Von reifen Tomaten, genau.
6: Ja, also das müssen wir vielleicht dazu sagen. Auch bei Paprika hat man früher immer nur grüne gehabt und inzwischen sind ja die gelben und die roten eigentlich viel beliebter. Jetzt haben wir mal zwei Früchte sozusagen benannt. Wie weit geht ihr? Also welche Fruchtsorten wollt ihr oder wollt ihr eigentlich überhaupt ganz viel Vielfalt?
7: Also wir wollen generell viel Vielfalt, einfach weil es von jeder Pflanzensorte gibt es sehr viele Kultursorten, aber auch sehr viele Arten oder Unterarten. Und es gibt den Schokoladenminze, es gibt die Pfefferminze und es gibt die Mojito-Minze und so weiter. Es gibt 400 Sorten. Und das ist auch Teil des Konzepts, dass wir sagen, wir nennen es sogenannte Klimainseln, also größere Gärten oder Ideenorte, die wir finden und zu Gärten machen. Wollen wir Klimainseln nennen, weil da auch, damit ist auch das gedankliche Klima gemeint, das Umgehen, wie gehe ich mit meinem Gegenüber um? Nicht nur das tatsächliche Weltklima, aber auch das.
6: Oder auch das Stadtklima. Also du hast vorhin im Vorgespräch gesagt, ihr habt einen Garten auf einer Terrasse vom Theater. Ich habe den ehrlich gesagt noch nie gesehen, obwohl ich da am Theater ständig vorbeifahre mit dem Fahrrad. Und sowas ist ja auch, ein Garten ist eben auch eine bewässerte Fläche und im Sommer verdunstet dieses Wasser und dieses Wasser, was verdunstet, ist dann eine natürliche Kühlung der Stadt. Das ist ja auch ein Effekt, der damit einhergeht. Und ich denke, ihr habt daran auch gedacht.
7: Natürlich haben wir daran gedacht. Also es gibt ja auch die Überlegung der Stadt, das Mollerviertel, also die Bemühungen der Stadt und des Umweltamtes, der Stadt, sage ich, das zu begrünen in Form von Dachflächenbegrünung oder Hauswandbegrünung, sodass insgesamt die Temperatur, aber auch die Feinstaubbelastung in der Stadt geringer wird. Und das Mollerviertel im Speziellen gibt es halt sehr wenige Bäume, heizt sich im Sommer sehr auf. Und da können wir natürlich auch durch Begrünung, die auch den Tieren helfen, die aber auch für die Menschen interessant sind, können wir natürlich sehr viel erreichen. Und im Theater im Speziellen ist es so, dass es das erste Projekt ist für das Theater. Die Initiative hat dem Theater einen Vorschlag gemacht, rund um das Theater Gärten zu schaffen, die Bezug haben zum Theater, also zum Beispiel Shakespeare-Gärtchen mit den Blumen, die Shakespeare in seinen Stücken beschrieben hat, als Ort der Zusammenkunft zwischen Theatermitarbeitern und Passanten. Und dort dann speziell dieser erste Garten ist der Anwohnergarten. Der ist auf einer Fläche, wo alle immer sagen, ja, da wird so viel kaputt gemacht, da sind die Leute und trinken ganz viel Alkohol und da könnt ihr keinen Garten machen, da geht alles kaputt. An Silvester ist einmal, sind ein paar Pflanzen geflogen von der Terrasse nach unten, aber sonst ist noch nichts kaputt gemacht worden dort. Also es ist wirklich sehr außergewöhnlich, wie wenig zerstört wird in dem Moment, wo die Menschen sehen, da steckt Liebe drin. Dann.
6: Das ist das eine. Und dann gibt es mit Sicherheit noch einen anderen Aspekt. Wenn es zerstört ist oder ständig zerstört ist, dann gehen da keine normalen Leute hin. Und die Leute, die was kaputt machen, für die ist dann ein Freiraum da. Also ich glaube, das ist ein Effekt, den man auch nicht unterschätzen dürfte.
7: Also generell im Gardening-Bereich, und das merken wir in allen Bereichen hier in Darmstadt, wo wir schon aktiv waren, wo wir kleine Gärtchen haben oder Gärten angelegt haben, gibt es sowas wie Zerstörung eigentlich nicht.
6: Okay.
7: Also es ist kein wirklich signifikanter Ort uns im Kopf, wo jemand mutmaßlich was zerstört hat oder gestohlen hat. Also wir können da auch eine Hacke stehen lassen oder eine Schaufel und die steht dann auch immer noch am nächsten Tag da.
6: Okay, das ist eine sehr positive Bericht. Wie stellt ihr euch das jetzt in der Praxis vor? Das ist ja eine ganze Menge Arbeit. Ist das jetzt ein, sagen wir mal, naturnaher Garten, den ihr initiieren wollt mit verschiedensten dann eben dazu gepflanzten? Was macht ihr dann mit dem, was, sagen wir mal, Hobbygärtner Unkraut nennen?
7: Das gehört natürlich auch dazu. Also in unserer Planung haben wir gesagt, dass wir auch abgesprochen mit vielen Ökologen, dass wir in der Stadt Flächen brauchen, die für eben Insekten wichtig sind. Ja. Und da muss man Flächen zum Beispiel von seinem Garten vielleicht auch mal ein Stückchen abgeben und sagen, dieses kleine Stück, 10 Quadratmeter, wird eine Blumenwiese. Und so planen wir eigentlich alle Gärten, die wir haben, mit ungefähr ein Drittel Flächen, die für Insekten oder für Tieren gut sind. Wenn wir im Bauverein etwas vorschlagen für die fürs Buchsbaum-Ensemble, dann ist da ein Drittel Blühfläche dabei. Das ist nicht zwanghaft, aber Lincoln, für die Lincoln-Kaserne haben wir so ein Konzept gerade letzte Woche vorgeschlagen. Die diskutieren gerade darüber und die sehen auch die Notwendigkeit. Also da ist auch ein Drittel Blühfläche vorgesehen.
6: Kann man über dieses Lincoln-Konzept noch ein bisschen mehr sagen? Ich meine, viele interessieren sich dafür.
7: Das ist zwar noch nicht spruchreif in dem Sinne, dass das genehmigt ist von den Bauherren, die da, aber die Stadt beziehungsweise der Gestaltungsrat hatte speziell diesen Bauherren empfohlen, ein Flächenkonzept auch zu erstellen, weil die Häuser sind toll, die werden toll, die sind ökologisch und die sind gut geplant, aber für die Fläche gab es keine Einheitlichkeit oder keinen Gedanke, keine übergeordnete Philosophie, wie soll denn dieses Viertel da aussehen? Sollen es kleine Gärtchen werden, macht da jeder was für sich mit Zäunen oder wie auch immer, oder wie kann man das machen, dass es ein schönes, rundes Konzept ist. Und wir wurden da gefragt, welche Vorstellungen wir denn davon hätten und haben ihnen empfohlen, praktisch ausschließlich essbare Pflanzen zu pflanzen. Das heißt, essbare Äpfel, Apfelsorten. Angenommen, es sind vier Parteien. Jeder pflanzt vier Apfelbäumchen. Man macht in den vier Parteien aus, wir teilen die Äpfel im Herbst. Dann hat man plötzlich 16 Äpfel zur Auswahl, dass man ein Sharing-Prinzip mit einplant. Und wir haben das denen vorgestellt. Und wie gesagt, die diskutieren da gerade drüber. Und es gab auch die Überlegung, ob man den Gedanke auf das ganze Viertel übertragen könnte. Also das ist wirklich nicht so, dass es jetzt entschieden ist, aber die diskutieren darüber und die fanden das eigentlich, glaube ich, auch gut.
6: Wer macht denn die Arbeit eigentlich? Also so gärtnerisches Tun ist ja, ja, wenn man es ordentlich machen will, dann doch relativ mühsam. Wer darf ernten? Wann darf man ernten? Erzähl einfach

0: eigentlich. Und im Sommer war ich irgendwann mal da, ich kann mir gar nicht mehr sagen, in welchem Jahr, da gab es da Lesungen.
1: Ja, also es gab die letzten 5 Jahre, gab es diese verschiedenen Festivals, Büchner Festival, Cage 100, Büchner 200. Das waren diese Festivals in Darmstadt, Kulturfestivals, die von der Stadt auch unterstützt wurden. Und die Zentral GmbH hat den Ausschank gemacht. Also die Festival war betrieben und wir haben jetzt praktisch von der Stadt seit letztem Frühjahr das gepachtet bekommen und geben den Ausschankbetrieb, das macht weiterhin die Zentral GmbH. Aber wir kümmern uns in dem Garten und da kann man ganz gut dran erklären, wie wir arbeiten. Wir sehen die Pflanzen, wir sehen zum Beispiel die Pflanzen an, wir machen das gemeinschaftlich. Jeder sagt, ich mach das. Und dann bringen wir im Frühjahr die Pflanzen zusammen. Also nach der Tauschbörse bringen wir die Pflanzen zusammen. Dort machen wir eine Pflanzentauschbörse dann irgendwann im Mai, im April. Wissen wir noch nicht genau. Und jeder, der Lust hat mitzumachen und viele haben Lust mitzumachen, einfach auch handwerklich was zu tun oder mit den Händen was zu tun, die kommen dann dazu und tragen die, machen die neuen Beete oder zimmern etwas zusammen, stellen um. Wir müssen auch die Klausen noch streichen, innen drin ein wenig unseren Klausenraum da anhübschen. Also da kann jeder mitmachen, das ist eine lose Gruppe, wir zählen da nicht durch, jeder kann kommen, jeder kann mitmachen und das tut, jedes Mal ist auch jemand Neues dabei und das funktioniert eigentlich wirklich gut.
0: Wie erreicht ihr die Leute? Also das, wenn du jetzt erzählst, jedes Mal sind neue Leute dabei, dann stelle ich mir die Frage, ja, irgendwie müssen die das erfahren.
1: Ja, also ich glaube, dass es halt generell ein sehr positiver Gedanke für die Stadt ist und auch ein sehr positiver für die Menschen. Und viele lernen uns ja als erst so langsam kennen. Und der Gedanke Open Source, kostenfrei, ihr könnt alle mitmachen und eigentlich können wirklich alle mitmachen. Also auch die zwei linke Hände haben, was das Gärtnern angeht.
0: Ich zum Beispiel, also völlig daneben. Also
1: ja, dann kann man sagen, es gibt dann Leute, die interessieren sich mehr für Geschichte, Stadtgeschichte. Also was war denn dieser Ort mal, wo die Klause war? Oder was war denn da mal an dieser Stelle, wo jetzt ein Garten entstehen soll? Und ich bin zum Beispiel dahin gekommen, festzustellen, dass die Klause mal das Bodenhaus war, wobei man das noch verifizieren muss, wo der Ludwig wollte eine Post aufbauen, ja, eine Post zwischen Ludwigshafen oder Mannheim, Frankfurt, Wiesbaden, Mainz. Und das wurde ihm dann verboten wegen dem Postbeförderungsgesetz. Und für diesen Zweck scheint mir das gebaut zu sein. Vielleicht ist es auch nur meine Vorstellung. Vielleicht könnte ein Hörer das irgendwie nachvollziehen. Aber das Bodenhaus als Ort, von dem die Ideen ausgehen, die Briefe, die Kommunikation. Und so sehen wir das speziell, was die Klause angeht.
0: Das soll aber jetzt nicht eine Insel bleiben, auch nicht nur mit dem Staatstheater eine zweite Insel werden, sondern ihr wollt Verbindungen schaffen. Wie kann ich mir das vorstellen?
1: Wie gesagt, wir nennen das Klimainseln. Also die Klause ist auch eine Klimainsel. Es entsteht, es ist eine Oase mitten in der am Hauptbahnhof. Drumherum ist alles
0: Beton.
1: Und man kommt da rein und ist plötzlich wie in einem privaten Garten. Aber es ist ein öffentlich privater Garten. Man kann sein Grillgut mitbringen, kann grillen. Seine Getränke muss man dann entsprechend beim Zentral, also in der Bar kaufen. Aber man kann auch einfach reinkommen, ohne was zu trinken. Und sich einfach hinsetzen und genießen. Das ist eine Klimainsel. Die wollen wir verbinden mit verschiedenen anderen Punkten in der Stadt, sei es die FH, die angefragt hatte, was könnte man in dem Vorfeld, in den Flächen von der FH machen, oder sei es
0: der Europaplatz liegt ja schon zum Beispiel relativ nah. Der ist ja eigentlich nur eine Wiese.
1: Gehen wir mal zusammen durch die Stadt. Wir finden wirklich 100.000 Stellen, wo man sagen würde, guck mal, da könnte doch auch einfach mal ein Topf stehen oder eine Rose gepflanzt sein oder vielleicht auch nur ein Lavendel oder ne? Also es gibt überall Plätze, wo wir eigentlich aktiv werden können und wir machen gerade so viel und stoßen so viele Projekte an, dass wir auch gucken müssen, dass wir nicht zu viel machen. Also das sind denn diese einzelnen Klimainseln sollen mit Wegen miteinander verbunden werden und diese Wege nennen wir Lernwege. Das heißt,

0: zum Beispiel zu sagen, es soll eine Apfelbaumallee geben. In dieser Apfelbaumallee, es gibt auch wieder tausende Sorten von Kulturäpfeln, könnte man aber verschiedenste Apfelsorten pflanzen. Und dass, wenn man dann als Darmstädter mal sagt, okay, ich will auch einen Apfelbaum pflanzen, welchen will ich denn pflanzen? Dann könnte ich da im Herbst hingehen und könnte jeden Apfel durchprobieren und könnte sagen, oh, das, der wird mir schmecken. Und dann steht da auch ein kleines Schildchen dran, wo drauf steht, welche Sorte das ist. Und dasselbe.
1: Und du hast noch erzählt, ihr macht auch noch einen QR-Code dran.
0: Genau, das wollen wir alles mit QR-Codes versehen, die auf eine Website, auf unsere oder auf andere, also das ist auch ganz, da es ja Open Source ist, möchten wir halt die Informationen sammeln und veröffentlichen, ohne dass jemand fragen muss, darf ich das veröffentlichen? Und gerade mit Bäumen, wenn jemand ein Mandelbäumchen pflanzen will, welches pflanze ich denn in Darmstadt? Was sind die Unterschiede? Oder wenn ich Kräuter habe, welche muss ich denn dann im Winter reinnehmen? Welche können draußen stehen bleiben?
1: Ja, meine Versuche, Schnittlauch zu pflanzen, das war immer irgendwie, das hat nicht funktioniert.
0: Ja.
1: Ich weiß nicht warum.
0: Und genau diese Informationslücke, das macht es den Menschen unheimlich schwer zu gärtnern, weil es scheinbar so hochschwellig ist. Also was muss ich alles haben? Worüber muss ich alles wissen? Und wir wollen es so machen, dass man eigentlich im dreiteiligen Anzug in den Garten geht und einfach lernt. Dass man einfach macht und dass es so niederschwellig wie möglich ist.
1: Jetzt fällt mir gerade auf, du hast von Open Source geredet. Wenn ich jetzt mal hier so beobachte, es gibt ja eine Lizenz, die Open Source ist, des Creative Commons, wo man auch Inhalte verwenden darf, also bei Musik gibt es das sehr, zum Beispiel, das ist inzwischen sehr stark rückläufig. Und ihr setzt drauf?
0: Voll. Also es gibt unheimlich viele Menschen, die wir jetzt auch in den letzten anderthalb Jahren in Darmstadt auch kennengelernt haben, die seien es Biologen oder seien es Historiker, seien es was auch immer für Wissen sie haben, das gerne abgeben, weil sie es eigentlich nirgendwo abgeben können. Beispiel ist, was war mit den Flächen mal, wo jetzt dies oder jenes Gebäude draufsteht? Was war da 1930, 1850? Wie war die Entwicklung?
1: Irgendwann war es ja auch mal Wald, ne? Also Darmstadt habe ich jetzt kennengelernt, zumindest Bessungen war ziemlich viel Wald, und dann wurde zum Beispiel dieser Platz, wo jetzt diese Pauluskirche steht, der Platz davor, der wurde dann angelegt und ursprünglich wollte da gar keiner wohnen, weil das so weit außerhalb war. Ja. Das hat sich ja jetzt grundlegend geändert.
0: Aber nochmal zurück zu den Menschen. Also da kann jeder mitmachen, weil zum Beispiel einer aus der Gruppe, der sagt, er hat zwei linke Hände, was Pflanzen angeht, aber er kann mit der Kreissäge umgehen. Oder ein Mensch, der gerade letzte Woche zu uns dazu kam, der hat sprachliche Probleme und er sagt aber, er wäre zwar kein Polier, aber er kann mauern. Und wir wollen in der Klause den tollsten Grill westlich von Santa Fe aufbauen. Mit für Fleisch, für Vegan und für Vegetarier, so dass es auch da keinen Stress gibt unter den
1: Essern. Also das wird dann irgendwie beschriftet und dann hat man drei Grillroste, die dann
0: vier Grillroste, genau, und wir haben vor, einen Backofen da reinzubauen, so dass man noch sein Brot da backen kann, dass man nicht, wir möchten gerne, dass die Menschen, wenn sie in die Klause kommen, eben nicht das billige Fleisch aus irgendwelchen Quellen kaufen, sondern sehen das Tier, dass das ein, dass man hin zu der Ökologie kommt, dass man sagt, okay, ich esse etwas weniger Fleisch oder ich sage nicht kein Fleisch, ich liebe das ja auch, aber ich esse etwas weniger, dafür kaufe ich dafür nur gutes Fleisch, wo ich weiß, dass die Tiere nicht geschunden wurden. Und diese aufmerksam machen der ökologischen Zusammenhänge, das finden wir total wichtig. Und das sollte einen neuen Stil bekommen. Also der Stil von Urban Gardening, der hat immer so den angestaubten Altöko-Gedanke. Ne? Das ist alles aus Europaletten gebaut und sieht in Anführungsstrichen, geht kaputt, ist schäbig. Nein, wir wollen, jede neue Idee braucht eine neue Form. Und diese neue Form versuchen wir zu entwickeln. Und ich glaube, in einzelnen Teilen haben wir das auch schon ganz gut umgesetzt, beispielsweise am Theater. Und eine Sache noch, dazu gehört auch Kunst. Also der Oberbegriff für mich persönlich, und ich spreche ja jetzt für mich, ist Wahrnehmung. Und diese Wahrnehmung, wenn Sie einmal wahrgenommen haben, wie viel Kraft in einem Löwenzahn steckt, dass er sich durch einen Beton durchbohren kann.
1: Ja, das stimmt.
0: Wenn Sie das wahrgenommen haben, dass er das kann, dann werden Sie den Löwenzahn in Ihrem eigenen Garten mit anderen Augen betrachten. Und so geht es mit ganz vielen Pflanzen. Also die Wahrnehmung ist das Entscheidende, um überhaupt einen Denkvorgang anzustoßen. Und das möchte ich persönlich gerne mit künstlerischen Aktionen in der Klause oder auch an anderen Orten machen. Also wir wollen es nicht nur pflanzen, weil es hübsch ist, sondern wir wollen das mit Kunst und mit Ideen und mit Konzepten auch versehen.
1: Das heißt, ihr habt eine relativ große Gruppe von Leuten, die ihr erreicht, sonst könntet ihr das gar nicht stemmen. Wie locker ist der Zusammenhang bei euch?
0: Also es gibt 4 Personen, die das organisieren. Das ist der Adrian, die Anna und die Raisa und ich. Und drumherum eine lose Gruppe von 25 bis 35, 40 Leuten. Das kann man nicht so genau sagen, weil wir führen ja kein Buch, sind noch kein Verein oder was auch immer. Und drumherum gibt es unheimlich viele Menschen, die sich der Gruppe zugehörig fühlen. Und es werden immer mehr. Also zum Beispiel Menschenskinder, Kindergarten in Kranichstein. Die machen da ein ganz tolles Projekt direkt vorm Kindergarten. Da steht jetzt eine Jurte, da sind Hochbeete gebaut worden. Wir haben den Pflanzen besorgt, wir haben denen auch geholfen in gewissem Umfang und sie helfen uns auch. Sie bringen uns Samen und geben uns Pflanzen zurück. Wir tauschen und teilen und wenn interessante Informationen da sind, dann werden die untereinander vermittelt. Auch Teil der Initiative, aber ein eigenes Projekt.
1: Ihr habt ja jetzt ja doch einen biologisch doch recht hohen Anspruch. Habt ihr da Fachleute, die ihr fragen könnt? Habt ihr selber Fachwissen?
0: Also gärtnerisches Fachwissen und biologisches Fachwissen, da gibt es Leute, die dabei sind, also Biologen, Ökologen. Und es sind eigentlich aus verschiedensten Bereichen sind Menschen dabei. Stoffstrommanagement, ich komme eher aus der Kommunikation. Dann gibt es Fotografen, dann gibt es aber auch Gärtner, die sagen, okay, also das könnt ihr jetzt nicht machen. Und eine wichtige Sache ist, man darf ja auch Fehler machen. Also es ist ja nicht so, dass man als Mensch keine Fehler machen darf. Dann sieht man, okay, das hat nicht geklappt, jetzt probieren wir das mal anders. Und generell holen wir uns aber für Projekte und das ist auch ganz wichtig. Wir wollen als Akteur in Darmstadt jetzt nicht auftauchen und allen ihre Ressourcen wegnehmen, sondern genau das Gegenteil. Wir wollen alle miteinander verbinden. Der BUND hat so ein großes Wissen und der NABU, das werden wir als Einzelpersonen nicht erreichen können. Und deshalb muss man, wenn man etwas positiv verändern will, auch versuchen, alle zusammenzukriegen. Und genau das versuchen wir. Also, dass wir die Professoren von der Architektur, von der Städteplanung, die Biologen, die Historiker, dass wir einfach alle zusammenkriegen, in gewisser Weise, sodass das Ganze eine Zugkraft bekommt und jeder doch noch Teil, also sein eigenes ist. Ja.
1: Also ich höre auch wieder dieses diese Kreativität und dieses Gemeinsame raus. Auch das Freie, also das Open Source und das trägt es irgendwie. Wir haben ja jetzt erstmal nur über das Theater und über euren Garten selbst geredet. Aber die Idee geht ja irgendwie weiter, dass das stadtweiter ist. Ich denke jetzt gerade mal, zum Beispiel auf der Mathildenhöhe gibt es ja auch einen offenen Garten. Ich weiß jetzt nicht, wahrscheinlich wird der Stand, genau, der wird wahrscheinlich bekannt sein. Ist das auch so eine Idee, dass man halt so sagt, ja, also wir haben Platz, kann jeder nutzen?
0: Also generell ist jeder Platz im öffentlichen Raum gehört uns zu 160.000stel.
1: Ja.
0: Das heißt, überall, wo
1: ja,
0: ich...
1: Ja gut, dieser Vortex-Garten, die gehört ja irgendeinem Privatmann. Der hat den einfach geöffnet.
0: Ja.
1: Ist nicht mehr so üblich bei uns, aber finde ich eine sehr interessante Sache.
0: Das ist eine tolle Sache. Ist sein Projekt auch. Und er hat auch eine Philosophie dahinter, die er gerne vermitteln möchte. Speziell das, also normalerweise würden wir sagen, wir interessieren uns nicht für die Orte hinter dem Haus, die privaten Grundstücke. Also wenn jemand kommt und sagt, kannst du mal nach meinem Garten gucken im Hinterhof, dann sage ich, nee, mache ich nicht. Also privat natürlich, aber mache ich nicht, weil das ist nicht Teil der Initiative, sondern die Initiative ist öffentlicher Raum. Und Beispiel dafür, 30 Zentimeter vor dem Haus gehört dem Hausbesitzer oder den Anwohnern. Da kann die Stadt nicht sagen, da darfst du nichts hinstellen. Ja, also da darf niemand, da kannst du machen, was du willst. Du könntest also einen Säulenapfel da hinstellen. Wenn der Gehweg breit genug ist, dann gibt es auch eine Norm. Ich glaube, 1,20 oder 1,50 muss der Gehweg noch sein.
1: Ich glaube, ich muss mal messen.
0: Dann kann ich da einfach eine Pflanze hinstellen. Da kann nicht die Stadt kommen und sagen, stell die Pflanze weg. Das gehört zum Haus. Und
1: obwohl es zum Beispiel jetzt Bürgersteig ist.
0: Es ist Bürgersteig, aber 30 Zentimeter gehören noch zum Haus.
1: Okay.
0: Und Beispiel dafür, ich war letztes Jahr im Frühjahr, im Januar in Bangkok. Die Stadt ist eine Beton- und Wellblechstadt. Es liegt unheimlich viel Müll rum. Aber sie wirkt ganz grün, weil jeder vor seiner Tür einfach eine Pflanze aufstellt und sogar zwischen den Pflanzen arbeitet. Das ganze Stadtbild ist ein ganz anderes, weil es begrünt ist. Das ist jetzt kein Prinzip für Darmstadt, aber es zeigt, wie sehr sich eine Stadt verändert, wenn Menschen aktiv werden.
1: Mhm. Also finde ich sehr interessant. Zwischendurch sage ich nochmal, dass Sie Radio Darmstadt hören. Das Thema der heutigen Sendung ist Essbares Darmstadt und eingeladen habe ich Dieter Krellmann. Und wir reden halt drüber, wie wir Darmstadt essbar machen können. Es geht nicht nur darum, Kulturpflanzen eben in Monokulturen zu machen, sondern es geht um pflanzliche Vielfalt. Es geht um möglichst viele Sorten Pflanzen zu erhalten, Rückzugsräume auch für Insekten wieder zu bekommen. Und insgesamt ist es in der Stadt, muss ja schon fast die Stadt praktisch den Rückzugsraum für die Tiere aus dem Land wieder herstellen, sozusagen, wenn ich das richtig verstanden habe.
0: Ja, das ist tatsächlich so. Also durch den Einsatz von Glyphosat, also anderen Pestiziden und Fungiziden, die Bauern spritzen ja sogar die Gehwege. Das müssen sie machen unter dem Hochleistungsdruck, unter dem sie da stehen, sodass die Nahrung halt sauber wächst und sie kein Beiwerk haben und nichts kaputt geht. Das ist natürlich ein falscher Weg. Also der richtige Weg wäre, ein Gleichgewicht in der Natur zu erreichen und dann zu ernten. Und international ist es tatsächlich auch so, dass man versucht, aus der Stadt raus, in die Stadt rein, Luftwege zu schaffen, dass das Klima in der Stadt besser wird, dass man auch immer mehr in die Ökologie geht. Wobei, ich glaube, 4 oder 6% im Moment wird biologisch angebaut. Das wird total übertrieben überall. Es ist ein relativ geringer Prozentsatz in Deutschland von Bauern, die wirklich Biobauern sind.
1: Wir haben aber eine ganze Menge Bioprodukte in den Supermärkten.
0: Ja, die Frage ist halt, wo das alles herkommt. Also ich habe aus Versehen mal, ohne zu achten, einen Knoblauch gegriffen vor 2 Jahren und war dann zu Hause. Bio-Knoblauch kam aus China. Ja, also ist das dann noch Bio, wenn es diesen weiten Weg hat?
1: Ja, Bio ist es wahrscheinlich schon noch, aber bestimmt nicht Öko.
0: Bestimmt nicht Öko, nein. Bio ist jede Pflanze.
1: Dabei wächst Knoblauch hier doch eigentlich ganz gut. Also der Landwirt, den ich vorhin erzählt habe, dass der die gelben Tomaten mal initiiert hat, ausprobiert hat, der hat halt auch eine Fruchtfolge, wo Knoblauch drin ist und der ganze Speicher von ihm hängt voll.
0: Ja, das ist das Anpflanzen ist gar kein Problem. Also das, ich wollte das jetzt nur als Beispiel geben, dass man viele Bioprodukte in unseren Läden kauft, die eigentlich kein, in Anführungsstriche, ökologische oder Bioprodukte sind, weil man in unserer Wirtschaft den Weg und den CO2-Verbrauch vom Transport eigentlich nicht mitberechnet. Also und das ist für die Stadt und für Darmstadt aber auch nicht relevant. Also ich wurde gefragt, ja, wollt ihr Urban Farming machen? Das heißt, wollt ihr die Ernährung der Stadt sicherstellen in der Stadt?
1: Das wird wahrscheinlich nicht reichen.
0: Reicht überhaupt nicht. Also es muss immer eine Symbiose, wie in vielen anderen Bereichen unseres Lebens, muss symbiotisch zwischen Bauern und zwischen der Stadt hin und her gehen. Wenn man noch Energie dazu nimmt, dann hat man ungefähr einen Bedarf von 2000 Quadratmeter pro Person. Das variiert ein bisschen in den Berechnungen, die man eigentlich bräuchte, um sich autark zu ernähren. Was wir mit der Initiative wollen, das haben wir ja vorhin schon gesagt, das ist festzustellen, dass es einfach ist zu pflanzen, dass es schöner wird, wenn man vor seiner Haustür aktiv ist, dass Nachbarschaften entstehen und dass man eine Vielfalt entdeckt, sei es jetzt Kulturpflanze oder sei es natürliche wachsende Blumenwiesen oder was auch immer, sodass man einen Spaß daran bekommt, zu sehen, das ist eine andere Form, die schmeckt anders, das schmeckt jetzt, also wir hatten beispielsweise Tagetes in der Klause letztes Jahr, die hat nach Lakritz geschmeckt.
1: Okay. Also
0: da geht es eigentlich
1: Studentenblume,
0: mit denen man Stickstoff in den Boden bringen kann, was man so im Biogarten immer gemacht hat. Und man isst die Blätter und hat plötzlich den Geschmack von komplett, als wenn du in Lakritz beißt. Und das war sehr verblüffend für alle, dass das so eine Vielfalt ist. Anderes Beispiel, vor einem Jahr hatten wir einen Pelargonientag. Das sind Duftgeranien, heißen Pelargonien, sind aber unsere sogenannten Geranien. Die blühen nicht so viel wie die Geranien in den bayerischen Balkonen, aber sie riechen nach Zitrone, sie machen Muskatnuss, nach Orange. Man kann aus den Blättern Butter machen, man kann die Blüten in Salate nehmen. Das ist eine Geschmacksfülle, die man nur entdeckt, wenn man sich auch drauf einlässt. Und wenn es jemanden gibt, der sagt, guck mal, das gibt es hier. Das haben wir selber noch nicht entdeckt. Wir entdecken ständig neue Sachen. Das ist fantastisch.
1: Du strahlst eine Begeisterung dafür aus. Deswegen mache ich jetzt hier auch gar keine Musik, weil wollen wir die Zeit lieber besser nutzen. Das sind ganz viele Sachen, die man eigentlich überhaupt nicht weiß. Wie erfährt man sowas? Also jetzt durch euch, wenn die Internetseite dann freigeschaltet ist, wenn es da einen QR-Code gibt, ja, dann ja, aber ihr müsst es ja auch irgendwie erfahren.
0: Also es gibt verschiedene Wege. Also einmal ist Heike Bohmgarten, das ist die Initiatorin der ersten essbaren Stadt in Andernach, ist unsere Schirmherrin und eine Freundin von mir. Über die erfahren wir relativ viel und über das Know-how von vielen Menschen, die im Umfeld sind, also die auch zum Teil über mich kommen, zum Teil über andere kommen, die sagen, guck doch mal, da gibt's einen, der hat einen Bibelgarten gemacht, ja, oder da gibt's einen, der hat einen Hunde- oder Tierheilgarten gemacht, also mit Pflanzen, die Tiere heilen oder die zur Tierernährung dazugehören, zum Beispiel Hunde. Ja, also was gibt man einem Hund zusätzlich in sein Futter hinein, damit er genauso gut versorgt ist wie wir, wenn wir sagen, wir brauchen Vitamine, wir brauchen Mineralien und wir brauchen Spurenelemente. Also was tut man dazu? Und dieses Wissen ist vorhanden. Das ist nicht immer, da kann man nicht immer zugreifen. Aber wenn man nett fragt, zum Beispiel die Stadt Münster hat uns erlaubt, irgendwie alle Informationen zum Thema Begrünung von Häusern zu verwenden. Also welche Pflanze greift das Mauerwerk nicht an? Welche Pflanze ist für Tiere gut? Was und so weiter. Das Wissen ist überall vorhanden. Das Netz gibt es her. Und wir sammeln es einfach.
1: Mhm. Jetzt bei Pflanzen, die eigentlich völlig aus der, sagen wir mal, Mode gekommen sind, muss man da manchmal Untersuchungen machen, ob die giftig sind oder wie läuft sowas?
0: Das ist ein ganz, ganz wichtiger Punkt. Also einmal, man kann nicht alles essen, was wächst. Jeder hat natürlich auch eine Verantwortung gegenüber sich selber. Das schreiben wir auch in der Klause. Da wächst zum Beispiel auch Efeu. Efeu ist giftig. Bohnen sind giftig, wenn sie noch nicht reif sind.
1: Und wenn sie noch nicht gekocht sind.
0: Genau. Und es gibt viele Dinge, die wirklich sehr giftig sind. Und wir haben mit der Stadt ausgemacht, also mit der Politik und mit der Stadt, dass wir ganz bewusst keine giftigen Sachen pflanzen in der Stadt. Das möchten wir auch nicht. Aber wir schreiben immer an allen Gärten dazu, es ist auch eure Verantwortung. Wir möchten das kenntlich machen. Also, dass wir zum Beispiel, wir planen einen Bienengarten, ja, oder einen Insektengarten, einen Hummelgarten. Da sind Pflanzen, die sind für die Hummeln und für die Bienen sind die genial. Wir können sie nicht essen, wir würden uns entweder übergeben oder wir würden ernsthaft krank. Da schreiben wir natürlich, wenn ihr das pflanzt, bitte schreibt dazu, dass, oder wisst, das ist giftig. Und oder das ist sehr giftig oder das sind mit zum Teil die giftigsten Pflanzen, die wir in Deutschland haben, die für Bienen ziemlich gut sind. Ja. Also von daher Obacht, nicht alles einfach nur essen, sondern tatsächlich gucken, ein bisschen lernen muss man ja auch.
1: Mhm. Und ihr bemüht euch ja dann, diese Information auch weiterzugeben und ja, mit den QR-Codes, ich glaube, das ist eine recht gute Methode, dann halt auf eine bestimmte Internetseite, wo es dann die Informationen dazu gibt, wenn man ein Schild dazu machen würde, das wäre dann eh die ganze Zeit verdreckt oder sowas, dass man das dann ja schnell findet und eben auch in gut lesbarer Form hat.
0: Es geht noch weiter. Also mein Steckenpferd in der Initiative ist die Historie. Also wenn wir einen Garten anlegen an einer Kirche beispielsweise, dann kann man da über QR-Codes oder über eine App, wie auch immer, wir sind Digitalstadt oder wir wollen es werden in Darmstadt, kann man Informationen einmal zu den Pflanzen natürlich, zu den Zusammenhängen, warum sind diese Pflanzen hier oder wo kann ich die bekommen oder wie, wenn ich da eine Minze habe, könnte auf dem QR-Code stehen, wie man guten Mojito macht.
1: Ja? Was ist das?
0: Ein Longdrink, okay, mit Rum, ja, oder auch ohne Rum. Aber man kann auch schreiben, wann wurde die Kirche gebaut, wer hat sie gebaut, wann ist sie zerstört worden, was ist besonders an dieser Kirche oder wann findet die nächste Messe statt. Oder welche Psalme verbinden sich mit dieser oder jener Pflanze. Also das speziell jetzt für ein Bibelgärtchen oder im Theater. Ne, was macht denn überhaupt das Bühnenbild? Was macht es denn überhaupt? Oder wie, wann proben denn die Musiker? Wie viel müssen die denn proben? Also diese Transparenz durch die Mauern, also zu schauen als Passant, kann man darüber durch eine Mauer schauen und kann vielleicht sogar zeitaktuell hineinhören, was da gerade passiert. Und was ich ganz wichtig finde, ist diese, wir heben diese, bei öffentlichen Gebäuden, das sind unsere Gebäude. Wir heben das auf.
1: Das hat man manchmal den Eindruck, dass das anders gesehen wird, aber das müssen wir uns auch mal bewusst machen, dass das ja uns zu einem 150.000stel, zumindest hier in Darmstadt, die Darmstädter Gebäude eben auch gehören.
0: Ja, und dann entsteht, wenn wir Gärten anlegen, wenn wir Informationen hinterlegen, entsteht im Neudeutsch heißt es Win-Win-Situation. Ja. Und bei der Initiative Essbares Darmstadt entsteht immer ein dreifaches oder vierfaches Win, weil die Ökologie gewinnt, die Tiere gewinnen, die Menschen gewinnen durch die Vielfalt, die Firmen oder die Institutionen gewinnen dadurch, dass sie ihre Offenheit gegenüber den Menschen zeigen oder sogar Informationen über ihre nächsten Veranstaltungen
1: weitergeben können.
0: Und dieses Win lässt sich immer weitermachen. Also es gibt da relativ wenig, wo man sagen würde, Obacht. Also die Obacht würde ich da definieren, wo man sagt, man kann nicht man sollte nicht jede Fläche zu einem Garten machen. Es müssen Magerflächen da sein, die unbewirtschaftet sind. Es müssen natürliche Räume da sein, Lebensräume, Habitate, die man eben nicht angreift. Aber wenn man um eine Häuserecke geht und da ist keine Natur und man pflanzt einen Baum, dann hat man im besten Fall den Menschen, aber auch den Insekten einen neuen Habitat oder ein ansehnliches Bild geschaffen. Und das kann jeder Bürger einfach machen, indem er einfach eine Pflanze vor die Tür stellt. Und das ist das Tolle. Also am Riegerplatz gibt es eine Frau, die hat gesagt, sie findet das so toll mit der Initiative, hat irgendwie auf dem Sperrmüll einen Kinderwagen gefunden, hat in den Kinderwagen eine Folie reingemacht, hat Erde reingetan und hat da Kräuter reingepflanzt. Und er steht bei ihr vor der Tür.
1: Okay.
0: Wir wollen die Stadt nicht vermüllen, also durch Hochbeete, dass wir sind schon darüber bewusst, dass jedes Hochbeet, was man baut, ist ja ein Stadtmobiliar. Ja, also das wollen wir nicht. Wir wollen möglichst, dass sich das harmonisch in die Stadt einfügt. Und dafür brauchen wir aber ganz viele unterschiedliche Hilfen. Zum Beispiel, ist dieser Boden jetzt kontaminiert? Ist er giftig durch Abgase oder durch was weiß ich, Kriegsbelastungen? Man muss ihn untersuchen können, ja, diesen Boden, damit man weiß, okay, da kann ich auch was reinpflanzen, was ich später essen kann. Ja. Mhm. Und so gibt es ganz, ganz viele Punkte.
1: Ja
0: gut, da gibt es
1: ja vielleicht Gebiete, die halt durch den Autoverkehr so belastet sind, dass man das vielleicht nicht essen will, aber vielleicht ist das halt für, ja sagen wir mal, Bienen relativ unkritisch, weiß ich nicht.
0: Ja, das stimmt. Also zum Beispiel gibt es Bienenhonig auf dem Museum, also die haben da auch Völker stehen auf dem Landesmuseum und dort wird ja auch Bienenhonig verkauft und die Bienen haben irgendwie die Eigenschaft, dass sie die Gifte da rausfiltern können und der Bienenhonig sauber bleibt, obwohl er in einem relativ belasteten Gebiet auch ist. Mhm.
1: Sehr interessante Initiative. Was würdet ihr uns euch von den Darmstädtern noch wünschen?
0: Gute Frage. Ein bisschen, also Aufmerksamkeit können wir nicht sagen, weil die haben wir eigentlich. Ich glaube, wir würden uns wünschen, dass die Leute diese Idee für sich verinnerlichen in gewisser Weise und sehen, dass sie auch in ihren hinteren Gärten, also in ihren eigenen Gärten, auch eine Verantwortung haben gegenüber der Natur, dass man nicht nur dass man darauf achtet, was für Sorten man zum Beispiel kauft. Kauft man Sortenfeste, also Samen, die man auch vermehren kann, oder kauft man industriell hergestellte Hybride, die sich nicht vermehren lassen. Das ist oft sehr wichtig, weil wir möchten das Saatgut teilen, schützen und behalten und wir wollen nicht immer wieder neu kaufen müssen, uns abhängig machen.
1: Ja, also es ist ja auch mit der Vielfalt. Also die Sachen, die industriell sind und die sich dann halt nicht mehr reproduzieren lassen, die haben ja dann auch die Vielfalt nicht. Sondern genau. Die Industrie macht dann halt eine Sorte, zwei Sorten, sagen wir mal 10 Sorten und die möglichst noch mit einem Barcode auf den Blättern, damit der Handel dann einzeln abscannen kann. Ne?
0: Ja, und was unsere Wünsche an die Darmstädter Bevölkerung oder an die Bürger wäre, ist nicht jetzt in die Initiative einzutreten und da mitzumachen und aktiv zu werden, sondern wir wollen ja anregen, das ist ja, Initiative soll ja heißen, wir wollen die Initiative wecken und dass jemand sagt, und das kam jetzt auch schon vor, dass Leute auch Restaurants gesagt haben, oh, das finden sie so toll, wir würden gerne hier ein bisschen mehr machen für draußen oder Kindergärten, die gesagt haben, das finden wir so toll, wir wollen in unsere Zäune, wollen wir Kräutertöpfe hängen oder was auch immer. Also jeder, der sagt, okay, ich würde jetzt gern was für die Natur tun, der kann sich bei uns Rat holen oder kann Informationen bekommen, wo er hingehen muss, wenn er eine spezielle Frage hat. Aber Eigeninitiative, das wäre das Tollste, was in Darmstadt passieren kann.
1: Gibt es feste Treffen, wo ihr dann regelmäßig seid, sei es jetzt in der Klause, sei es irgendwo anders?
0: Ja, das tut es. Also wir haben in der Klause haben wir einen Raum, wo wir uns regelmäßig treffen. Diese Regelmäßigkeit, die kommunizieren wir über unsere Webseite oder auch über Facebook. Also das ist nicht jede zweite Woche, sondern das ist immer abhängig von dem, wie die Menschen auch können. Also das heißt, wir schreiben eine E-Mail in den Verteiler. Also wir schicken den Menschen E-Mails und sagen, dann und dann haben wir ein Treffen oder es steht auf unserer Website oder auf Facebook. Eine Sache wollte ich noch sagen. Wenn wir uns was wünschen dürfen, zu dem, was dürfen wir uns denn wünschen? Im Prinzip ist das alles schon erreicht. Es gibt so viele tolle Projekte in Darmstadt, wo Menschen viel machen, also sei es die solidarischen Gärten, die Permakulturgärten, die Aktivitäten vom BUND, NABU und so weiter. Es gibt so, auch die Stadt macht ganz viel. Das Umweltamt ist da sehr genau und das Grünflächenamt macht auch wahnsinnig viel gute Arbeit. Das ist es gar nicht. Es gibt so viele tolle Sachen, die es hier schon gibt. Was wir wollen, ist mehr Vielfalt zu bekommen. Also wenn wir es zum Beispiel schaffen, dass Menschen Verantwortung für den öffentlichen Raum mit übernehmen, dann kann das Umweltamt auch Bäume pflanzen, bei denen im Herbst eine Frucht entsteht. Das tun sie im Moment nicht, weil es Arbeit bedeuten würde, diese Früchte, wenn sie runterfallen, dann wieder wegzumachen. Die sind unter einem sehr hohen Druck bei den vielen Flächen in Darmstadt, sodass sie das einfach nicht machen können. Wenn die Menschen sagen würden, okay, diesen Mandelbaum, den ernte ich, oder diesen Baum kümmere ich mich, um ihre eigenen Bäume direkt vorm Haus, dann wäre dem Umweltamt geholfen, der Umwelt geholfen, wir können andere Bäume pflanzen und damit würden wir Darmstadt auch sehr viel essbarer machen.
1: Mhm. Interessanter Ansatz. Das heißt, die Stadt Darmstadt habe ich jetzt mal so, der Magistrat der Stadt Darmstadt und die Ämter, die unterstützen euch auch.
0: Also das geht bis in die quer durch die Parteien und auch die Ämter, wobei man natürlich sagen muss, dass speziell das Grünflächenamt unter einem sehr hohen Zeit- und Arbeitsdruck steht, mit wenigen Leuten und wenig Geld. Aber die Unterstützung ist da, also auch vom Grünflächenamt. Und man muss da auch sagen, es gibt natürlich sehr viele Gedanken dazu, wenn wir jetzt einen Garten machen, dann muss natürlich gezeigt werden, okay, dieser Garten, der wird auch bleibend gepflegt, sodass die Stadt die Verantwortung für diese Fläche auch wirklich komplett abgeben kann und nicht nach einem Jahr dann irgendwie ein großer Haufen Holz und Erde da liegt, was die Stadt dann wieder zu einer Grünfläche machen muss. Also das heißt, die erwarten von uns eine bleibende Arbeit, also dass wir Gruppen bilden oder dass sich Gruppen bilden, die sagen, wir kümmern uns nachhaltig darum. Und dann passiert es schon mal, dass wenn Wasser fehlt, dass die Feuerwehr kommt und einfach den Wassertank befüllt, und zwar regelmäßig.
1: Mhm. Ja, wir haben noch ein paar Minuten, nicht mehr viele. Ich würde noch mal gerne so die wesentlichen Dinge zusammenfassen, weil wahrscheinlich nicht jeder den Anfang der Sendung gehört hat. Die Initiative heißt Essbares Darmstadt. Dann seid ihr erreichbar über essbaresdarmstadt.de in einem Wort, das ist die Internetseite. Dann wollt ihr möglichst eine vielfältige Stadt, dass eben auch, sagen wir mal, mehr als 7, du hast vorhin von wie viel gesprochen?
0: 2500 Tomatensorten.
1: Die werden wir wahrscheinlich nicht alle in Darmstadt pflanzen können, aber zumindest einmal eine größere Vielfalt, eine Größenordnung mehr als jetzt. Ihr habt das Gelände am Hauptbahnhof. Das ist diese Klause. Wenn man auf dem Busbahnhof da steht, ist dann auf der linken Seite so ein ummauertes, kleines, eingeschossiges plus Dachhäuschen. Da gibt es einen Garten drin, den habt ihr schon angelegt. Da ist dann geplant ein Grill, dass der auch ein bisschen öffentlich zugänglich ist.
0: Das ist schon so, dass wir wollen das jetzt nur verfeinern, sage ich mal.
1: Okay. dann gab es da auch schon Veranstaltungen drin. Werdet ihr die fortführen?
0: Also wir haben vor, ständig dort auch Kunst auszustellen. Wir laden auch alle Musiker ein, da zu spielen. Es wird da niemals Eintritt geben. Das haben wir von uns festgestellt. Also wir wollen nicht, dass jemand kommt und sagt, hier 2 Euro, 3 Euro, 5 Euro Eintritt. Das soll umsonst sein. Wenn, dann bekommen die eine Spende aus dem Hut von den Menschen. Aber da wird dieses Jahr auch sehr viel passieren.
1: Da bin ich gespannt drauf. Ja, eine tolle Sendung, muss ich sagen, die wir heute gestaltet haben. Und ich kann nur empfehlen, nochmal unter www.essbaresdarmstadt.de ohne Minuszeichen, ohne alles, da mal nachzugucken, was ihr alles so macht. Manche Sachen sieht man gar nur auf den zweiten Blick. Wenn man zum Beispiel beim Theater diesen Garten da nimmt, da muss man eine Treppe hochgehen. Da bin ich einfach noch nicht auf die Idee gekommen. Und wenn da Leute sind, die sich liebevoll um den Garten kümmern, dann bleibt das auch ganz. Und dann gibt es keinen Freiraum für irgendwelche Randalierer, die dann da einfach nur Bierflaschen rumschmeißen oder sowas. Also ein sehr positiver Ansatz, so wie ich ihn heute erlebt habe. Ja, gibt es noch was zu sagen?
0: Wenn ihr Samen habt, Saatgut habt, was samenfest ist, dann bringt es einfach mit, dann kommt es in den Schrank und andere können sich davon nehmen.
1: Okay. Wo bekommt man sowas eigentlich her? Ich meine,
0: das gibt es überall. Also es gibt es bei zum Beispiel beim Apple oder hier in Darmstadt wird auch viel Forschung gemacht bei den Biologen. Es gibt Internetversende und es gibt aber auch, man sieht es immer, wenn man in Gartenmärkten ist, dann steht da auf den Packungen F1-Hybride drauf. Das heißt, mit den Blüten dieser Pflanze lässt sich keine weitere oder nur minderwertige neue Pflanze ziehen. Und das kann ja nicht, das ist nicht das Ziel. Also F1-Hybride benutzen wir auch gar nicht.
1: Okay. Zu Gast heute war Dieter Krellmann.

0: Mein Name ist Aurelian. Wie Sie heißen, das weiß ich natürlich immer noch nicht, aber ich kann Ihnen verraten, dass Sie Radio Darmstadt auf der 103,4 MHz über Antenne hören oder aber über DAB+. Unsere Internetseite ist www.radiodarmstadt.de und da gibt es auch einen Livestream. Wenn Sie uns im Studio besuchen wollen, kommen Sie an den Stäubenplatz 12, gehen auf der rechten Seite durch die Vorhalle, halten sich dann links und der Eingang von Radio Darmstadt ist gegenüber der Fahrradständer. Wenn Sie uns im Studio anrufen wollen, dann wählen Sie unsere Hotline 87000 in Darmstadt. Wenn Sie mich erreichen wollen, zum Beispiel, weil Sie eine eigene Sendung bei Radio Darmstadt gestalten wollen, dann erreichen Sie mich unter der 29 1111 in Darmstadt persönlich und zu Hause. Die lokalen Themen gibt es immer am Freitag von 17 bis um 18 Uhr. Die Wiederholungen sind ab 23 Uhr, am Samstag ab 9 Uhr und am Mittwoch ab 17 und ab 23 Uhr und am Donnerstag ab 10 und ab 16 Uhr. Und was mir noch bleibt, ist auf Wiederhören zu sagen, und das ist wörtlich gemeint. Wir sind ja ein Radioprogramm. Auf Wiederhören.
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6: Ich bin morgens immer müde, aber abends natürlich werde ich wach. Was eine Mischung. Geht's euch genauso, Leute?
7: Ja, auf jeden Fall, Maurice. Aber man muss ja abends erstmal einschlafen können.
8: Richtig, Rami. Also mir hat es ja geholfen, das Handy vor dem Zubettgehen auszuschalten. Denn Schlaf ist einfach unglaublich wichtig. Oder, Hannes?
6: Hannes?
7: Er wird doch nicht.
6: Hannes! Hm?
9: Oh, okay. Ich war kurz eingeschlafen.
8: Also Hannes, damit hast du unser Thema für die Sendung schon perfekt vorbereitet.
7: Wir beschäftigen uns eine Stunde lang mit dem Thema Schlaf und unseren Träumen.
9: Wir, das sind
8: Rosalie Spengler, Hallöchen.
6: Maurice Göbel, hi.
7: Rami Mera-Wiertgen, hallo Leute.
9: Und ich, Hannes Weigelt, hi.
8: Ja, und wir vier wollen euch nun mitnehmen in das Reich der Träume und Interessantes herausfinden über das, ohne das wir einfach nicht können, unseren Schlaf. Wir haben unter anderem mit einem Schlafexperten gesprochen, außerdem mit einer jungen Mutter, die uns erzählt, wie sie seit der Geburt ihres Sohnes schläft, und einem Mann, der von einer Schlafkrankheit betroffen ist.
7: Für die nächste Stunde wünschen wir euch viel Spaß und hoffen, dass ihr nicht einschlaft, sondern euch genauso auf die Sendung freut wie wir.
6: Viel Spaß bei unserer Sendung.
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9: Einer gähnt und alle machen mit. So kennt es wahrscheinlich jeder. Doch warum ist Gähnen nur so ansteckend, Rami?
7: Die Wissenschaft hat zwar darauf noch keine abschließende Antwort, Hannes, aber eines ist schon mal klar. Gähnen, genauso wie Albträume und schlaflose Nächte, kennt wohl jeder Mensch auf der ganzen Welt. Schlafen scheint also eine universelle Erfahrung zu sein.
8: Doch auch bei einer so universellen Erfahrung wie dem Schlafen gibt es Unterschiede von Mensch zu Mensch.
6: Ja, das stimmt, Rosalie. Deswegen haben wir uns mal umgehört unter Studierenden und nachgefragt, wie schlaft ihr eigentlich? Die Antworten hört ihr jetzt.
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10: Um in den heißen Sommernächten gut zu schlafen, schlafe ich meistens mit offenem Fenster, mit Fliegengitter und schüttel die Decke nachts von mir und lege mich dann auf die Decke und drehe die im Schlaf immer mal wieder um, um immer wieder an die kalte Seite zu kommen. Und das Kissen drehe ich natürlich um, damit ich ab und zu auf der kalten Seite liegen kann.
11: Heute und gestern war es ja auch schon sehr schwül. Da habe ich im Hochsommer meistens einen Ventilator vor dem Bett stehen, weil ich das sonst mit der Hitze gar nicht aushalten würde. Und es fällt mir auf jeden Fall schon schwerer durchzuschlafen und ich werde dann nachts öfters mal wach.
12: Ich würde behaupten, dass ich eigentlich ziemlich gut schlafe und meistens auch lange. Das könnte ich schon immer gut. Mein Schlafrhythmus ist zwar manchmal ein bisschen kaputt, aber wenn ich dann mal eingeschlafen bin, dann schlafe ich auch durch. Und ich träume zwar manchmal ziemlich abstruse Sachen, aber da ich eigentlich nie so wirklich Albträume habe, würde ich sagen, dass ich eigentlich ziemlich gut schlafe.
11: Wenn ich dann mal schlafe, dann schlafe ich sehr tief und träume dann auch oft. Ich verarbeite in meinen Träumen viel, was ich so im Alltag erlebe. Und wenn ich bei meinem Freund schlafe, schauen wir auch öfters nochmal ein paar Folgen von einer Serie zusammen vor dem Einschlafen. Wobei ich auch öfters dann dabei schon einschlafe und er dann irgendwann einfach ausschaltet, den Fernseher.
2: Also wenn ich mal nicht schlafen kann, versuche ich meistens erstmal Yoga zu machen für 20 bis 30 Minuten und eine relativ ruhige Atmosphäre zu schaffen, also Fenster zu, keine Störgeräusche, und dann versuche ich es meistens mit einer Schlafmeditation oder ein paar Tropfen Lavendelöl auf meinem Kissen. Das hilft meistens und dann kann ich in der Regel eigentlich auch einschlafen.
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8: Das Thema Schlaf beschäftigt uns in der heutigen Sendung auch von einem wissenschaftlichen Standpunkt aus. Wir wollen ganz banal herausfinden, warum schläft der Mensch denn überhaupt und was geschieht dabei in unserem Gehirn?
7: Genau, Rosalie. Maurice, du hast dich ja mit Herrn Professor Dr. Schredl unterhalten. Der arbeitet als Schlaf- und Traumforscher am Zentralinstitut für Seelische Gesundheit in Mannheim.
13: Also, alles über die Funktion und Bedeutung von Schlaf hört ihr jetzt im Interview von Maurice.
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6: Professor Schredl, warum schläft der Mensch? Was hat sich die Evolution da ausgedacht?
14: Der Schlaf hat wahrscheinlich sehr viele Funktionen, wobei man sich mit dem, was man ja typischerweise mit dem Schlaf verbindet, mit dem Gefühl des Erholtseins am Morgen, das ist, glaube ich, noch der schwierigste Aspekt, aber man vermutet schon, dass während des Körpers einige Prozesse ablaufen, die den Körper erholen. Da gibt es so ein paar Dinge, die ablaufen. Nachts ist Wachstumshormonausschüttung, was wichtig ist, um zu wachsen und Zellen zu regenerieren. Die Körpertemperatur sinkt ein bisschen ab, Stresshormone nehmen ab. Das heißt, da kann sich der Körper mehr erholen. Und für die psychologische Funktion, da gibt es inzwischen gute und viele Daten, ist es tatsächlich so, dass das Gehirn nachts nicht schläft, sondern sehr kräftig arbeitet und die Informationen, die tagsüber aufgenommen worden sind, tatsächlich nochmal bearbeitet und verbessert abspeichert.
6: Und wie arbeitet dann unser Gehirn im Schlaf? Von Schlafphasen hat man ja vielleicht schon etwas gehört. Könnten Sie uns erklären, was dabei vor sich geht?
14: Das Gehirn, wenn es einschläft, durchläuft verschiedene Schlafstadien. Wir unterscheiden 4 oder genau genommen 5 Zustände, nämlich Wachzustand, weil der kommt ja nachts auch vor, das Leichtschlafen oder Einschlafstadium, N1 bezeichnet, dann der normale Schlaf mit N2 bezeichnet. Der zeichnet sich dadurch aus, dass es bestimmte Elemente in den Gehirnströmen gibt, die aufgezeichnet werden. Das wird als K-Komplex und Spindel bezeichnet. Die zeigen, aha, dieses Schlafstadium ist erreicht. N3 ist dann der Tiefschlaf. Der ist dadurch gekennzeichnet, dass in diesem aufgezeichneten Gehirnströmen ganz langsame hohe Wellen auftreten, was bedeutet, dass die Nervenzellen relativ wenig arbeiten. Und das letzte Schlafstadium, was besonders für die Traumforschung interessant ist, ist der REM-Schlaf, Rapid Eye Movement. Schlaf, also schnelle Augenbewegungen. Da ist es tatsächlich so, dass das Gehirn sehr aktiv ist, fast so aktiv wie im Wachzustand und intensiv träumt und eben die unter den geschlossenen Augendecken die Augen bewegt werden. Diese 4, 5 Phasen kommen in bestimmten Zyklen vor. Das heißt, beim Einschlafen geht es natürlich mit dem Einschlafen los. Dann kommt der normale Schlaf, dann kommt die erste Tiefschlafphase und nach circa 90 bis 100 Minuten kommt dann die erste REM-Schlafphase. Diese Zyklen wiederholen sich, wobei über die Nacht hin der Tiefschlafanteil abnimmt und die REM-Phasen, in denen intensiv geträumt werden, in der Dauer zunehmen. Das heißt, am Anfang der Nacht sind die 5 bis 10 Minuten lang, aber wenn man 8 Stunden schläft, dann können die auch 30 bis 40 Minuten lang sein. Das heißt, da wird ganz schön viel und besonders intensiv geträumt morgens.
7: Können Sie uns als Experte eine Faustregel geben, wie viel Schlaf der Mensch im Durchschnitt braucht?
14: Die mittlere Schlafdauer liegt in Deutschland so ungefähr bei 7,5 Stunden. Wobei die Studien zeigen, dass die meisten Deutschen eine halbe Stunde zu wenig schlafen. Das heißt, das Schlafbedürfnis ist wahrscheinlich im Mittel bei 8 Stunden. Aber man muss immer stark berücksichtigen, dass es stark variieren kann. Also es gibt Personen, die brauchen 6 Stunden und es gibt Personen, die brauchen 11 Stunden. Das heißt also, die Variabilität des Schlafbedürfnisses ist sehr groß. Und der wichtigste Parameter ist nicht die Schlafdauer selber, ob die ausreichend ist, sondern ob man sich tagsüber fit fühlt. Weil wir kennen nämlich eine Schlafstörung, die wir Schlafmangelsyndrom nennen. Da haben sich die Personen angewöhnt, 6 Stunden am Tag zu schlafen, schaffen das auch die ersten Jahre ganz gut und merken dann, aber auf Dauer, dass es zu wenig ist und dass sie dann tagsüber müde sind.
6: Tagsüber müde war auch Helmut Dendel aus Vilshofen in Bayern. Über Jahre bemerkte er, wie er selbst nach vermeintlich ausreichend Schlaf noch immer müde war. Hinzu kamen Abgeschlagenheit und andere Symptome, die den ehemaligen Busfahrer aufhorchen ließen. Ich habe Herrn Dendel getroffen, um mit ihm über seine Schlafkrankheit, die Schlafapnoe, zu sprechen. Diese sorgt bei Betroffenen wie Herrn Dendel dafür, dass sie im Schlaf Atemaussetzer haben. Patienten bekommen deshalb oftmals eine Atemmaske für den Schlaf, die sogenannte CPAP-Therapie. Bei dieser wird durch einen Überdruck das nächtliche Atmen unterstützt und Atempausen sollen verhindert werden.
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15: Also bei mir hat man vor 14 Jahren die Schlafapnoe im Schlaflabor festgestellt. Seitdem mache ich die CPAP-Therapie jeden Tag. Wenn ich ins Bett gehe, Maske auf, wird sofort eingeschlafen. In der Früh werde ich wach, Maske runter und ich bin ausgeschlafen.
6: Doch wie hat Herr Dendel seine Schlafkrankheit eigentlich selbst bemerkt? Einschlafen konnte er schließlich. Atempausen in der Nacht bekommen vor allem oft Partner im Bett nebenan mit. Die Betroffenen selbst bleiben oft jahrelang im Dunkeln.
15: Da ich ja zu dieser Zeit alleine war in der Nacht, da hat es mir eigentlich keiner gesagt. Wenn du immer alleine bist, merkst du das nicht. Du merkst vielleicht, dass du unausgeschlafen bist. Aber da sagt man sich, naja, man hat viel um die Ohren, dann verdrängt man das. Aber so richtig merkt man das schon, wenn man sich mal so intensiv beschäftigt. Man ist unkonzentriert am Arbeitsplatz, man ist geringer belastbar, die Leistungsfähigkeit verringert sich auch, man ist leicht reizbar. Das habe ich dann auch manchmal gemerkt. Man wird auch schnell aggressiv. Und man schläft auf einmal ein. Ich unterhalte mich jetzt mit Ihnen. Weg bin ich. Das ist der Sekundenschlaf.
6: Unkontrollierte Atempausen hören sich für die meisten Menschen wohl sehr schnell nach etwas Gefährlichem an. Umso größer der Schock, wenn man selbst mit Schlafapnoe diagnostiziert wird. Für Herrn Dendel waren die Atempausen unbewusst ein ständiger nächtlicher Begleiter.
15: Das waren bei mir 45 Sekunden, bis zu 45 Sekunden. Ich habe mir das auch nicht vorstellen können, wie der Arzt das zu mir gesagt hat, Sie haben 45 Sekunden nicht geatmet, machen Sie das mal so, wenn Sie wach sind. Da habe ich ja fast gar keine Luft gekriegt. Ne? Das ist ja dann das, wenn Sie dann nach 45 Sekunden wieder beginnen zu atmen, das ist wie ein Formel-1-Geräusch. Da kommt alles raus. Dann geht es wieder ein paar Minuten wieder gut. Du beruhigst dich wieder und dann hörst du wieder auf. Und dann geht es wieder von neuem los. Und das die ganze Nacht. Da fehlt dann der Sauerstoff da oben. Ne?
6: Die nächtlichen Atempausen können neben Müdigkeit und fehlender Erholung in der Nacht aber auch noch ganz andere, weitreichendere Auswirkungen haben.
15: Die Leute, die Atmungsaussetzer haben, ja, die leiden dann an Bluthochdruck. Wenn das über Jahre ist, dann kommt der Herzinfarkt dazu und der Schlaganfall.
6: Herrn Professor Dr. Schredl habe ich gefragt, wie man die verschiedenen Schlafkrankheiten einordnen kann.
14: Wenn man Schlafstörungen anschaut, geht man von drei großen Gruppen aus. Das sind die Insomnien, zu wenig Schlaf, die Hypersomnien, zu viel Schlaf bzw. zu viel Tagesschläfrigkeit, also Einnicken am Tage. Und die dritte Gruppe sind dann die Parasomnien. Das sind Schlafstörungen, bei denen es während des Schlafes zu ungewöhnlichen Aktivitäten, Verhaltensweisen kommt, aber nicht direkt mit der Erholsamkeit oder der Schlafdauer verknüpft sind.
6: Für Herrn Dendel waren seine nächtlichen Atempausen nicht nur körperlich, sondern auch psychisch belastend.
15: Ich war sehr reizbar. Meine damalige Frau, die hat mich damals verlassen und dann hatte ich meine Tochter nach der Pubertätsjahre. Da braucht man sowieso starke Nerven und die hatte ich gar nicht. Und meine Tochter hat gesagt, Papa, das bist du doch gar nicht. Mit dir kann man überhaupt nicht mehr reden. Das war doch früher nicht so. Ich habe auch nicht gewusst, warum das so ist. Ich kann es ja nicht immer nur auf die Arbeit schieben. Ne? Ja, Ich war halt einfach gereizt.
6: So wie Herrn Dendel geht es vielen Betroffenen von Schlafkrankheiten. Als Leiter einer Selbsthilfegruppe für Schlafapnoe weiß er, dass einige Betroffene unter immensen psychischen Belastungen leiden, darunter auch Depressionen.
15: Ich habe ja in der Selbsthilfegruppe eben viele Leute kennengelernt. Die haben zunächst mal Lust, die haben sich zurückgezogen. Wie jetzt in Corona mussten wir uns zurückziehen, aber die haben nicht mehr am Leben teilgenommen. Haben aber nicht einmal mehr geschafft, dass sie ferngeschaut haben oder Zeitung gelesen, weil sie einfach so dahin gedämmert haben. Und das war nicht einfach. Und da sind auch teilweise Menschen gestorben, depressiv. Oder haben sich dann auch umgebracht, ne?
6: Für Betroffene von Schlafkrankheiten sind aber nicht nur die medizinischen Auswirkungen ihrer eigenen Erkrankung belastend. Auch ihre Familie, Partner und der berufliche Erfolg können unter den jeweiligen Erkrankungen leiden. Ein ganz anderes Problem sieht Herr Dendel hingegen darin, dass die Gesellschaft Schlafkrankheiten noch immer tabuisiere. Umso mehr wirbt er auch im Bundesverband Gemeinnützige Selbsthilfe Schlafapnoe Deutschland, dem GSD, für mehr Anerkennung und Aufmerksamkeit für die Lage von Betroffenen. Für ihn persönlich hat sich dank der Behandlung mit der Atemmaske in der Nacht vieles verbessert. Zum Abschluss unseres Gesprächs wollte ich daher von Herrn Dendel erfahren, wie er heute denn so schläft.
15: Gigantisch. Mehr kann ich nicht sagen. Ich gehe müde ins Bett, weil ich heute am Tag was geleistet habe. Und am nächsten Tag in der Früh bin ich ausgeschlafen.
7: Einige Menschen haben einen leichten, andere einen tiefen Schlaf. Wie lässt sich das wissenschaftlich erklären?
14: Es gibt tatsächlich unterschiedliche, wir sagen dazu Wegschwelle, wie laut man piepsen oder drücken oder sonst was machen muss, um eine Person aufzuwecken. Das ist tatsächlich auch von Mensch zu Mensch sehr unterschiedlich, wie laut man piepsen oder drücken oder sonst was machen muss, um eine Person aufzuwecken. Das ist tatsächlich auch von Mensch zu Mensch sehr unterschiedlich, hat aber nichts direkt mit der Erholsamkeit zu tun. Also für uns wird es erst dann relevant, wenn diese Wegschwelle durch eine Schlafstörung deutlich herabgesetzt wird. Und es gibt natürlich Schlafstörungen wie Ein- und Durchschlafstörungen oder das Syndrom der unruhigen Beine, wo einfach die Schlaftiefe durch die Schlafstörung beeinflusst wird, dadurch eine leichtere Weckbarkeit entsteht. Das heißt also, wenn Personen berichten, dass sie sehr, sehr sensibel jedes Geräusch hören können, dann muss man möglicherweise auch an eine Schlafstörung denken, weil die Ursache dafür sein könnte. Aber auch zwischen gesunden Menschen gibt es eine riesige

0: irgendwie was braucht, also tatsächlich, wenn man sich das immer vorstellt, so ist es dann irgendwie auch, dass man quasi so eine Art sechsten Sinn hat als Mutter. Zum Beispiel, wenn der Oscar, also Oscar ist mein Sohn, wenn er sich gefährlich nah an den Rand dreht des Bettes, er darf momentan noch bei mir schlafen, dann merke ich das. Also er ist noch nie rausgefallen, weil ich tatsächlich immer vorher aufwache und ihn dann wieder zu mir hole. An sich ist Schlaf oder ist der Schlaf für mich wichtiger geworden, weil man ohne Schlaf eben nicht richtig funktioniert. Und als Mutter kann man sich das ja nicht so wirklich erlauben, mal einen Tag durchzuhängen. Weswegen ich eigentlich regelmäßig ans Bett gehe, also immer so um 10 und dann eben um 6 aufstehe mit dem Oscar zusammen. Dadurch, dass er nicht durchschläft, schlafe ich quasi auch nicht durch. Das merkt man aber nicht mehr so, also da habe ich mich dran gewöhnt. Und ich, ja, wenn ich doch mal weniger Schlaf bekomme, also wenn ich nach 10 Uhr ins Bett gehe, dann lege ich mich meistens mittags auch nochmal mit meinem Sohn zusammen hin. Es hat sich auch ein bisschen verändert. Also am Anfang war es natürlich eine große Umgewöhnung in den ersten 2-3 Monaten. Da hat man das, glaube ich, auch deutlicher gespürt, das mit dem Schlafmangel. Da habe ich auch quasi so geschlafen wie das Kind. Also mich wirklich dann auch hingelegt, wenn der Oscar geschlafen hat. Jetzt, wo er schon 15 Monate alt ist, ist natürlich sehr viel mehr Regelung drin. Also ja, man kann jetzt ein bisschen damit rechnen und kann dann eben seinen Tag dementsprechend anpassen. Ich habe nicht das Gefühl, dass mir Schlaf fehlt, es sei denn, ich halte mich halt nicht an die Routine.
1: Professor Schredl, was ist Ihr Blick auf die Wahrnehmung der jungen Mutter?
2: Es ist tatsächlich so, dass das Gehirn die Außenreize wahrnimmt und bewertet. Das heißt also, die Ohren sind nicht zugestöpselt, sondern das Gehirn hört alles. Und in der Regel, wenn der Reiz unwichtig ist, wird er natürlich in den Mülleimer geworfen und der Schlaf wird nicht gestört. Aber wenn zum Beispiel werdende Eltern, die schon ein Kind haben oder mehrere Kinder, dann ist es klar, dass wenn das Kind schreit oder wenn da irgendwelche Geräusche da sind, wo man denkt, das Kind macht irgendwas, dass die Eltern dann leichter aufwachen, weil diese Reize eben als wichtig eingeschätzt werden und dann leichter zum Aufwachen führen können.
3: Regentropfen auf dem Dach oder das Rauschen des Meeres sind beliebte Geräusche, um das Einschlafen zu erleichtern. Wie steht es hier um die wissenschaftliche Sichtweise auf dieses Phänomen und welche Frequenzen können denn tatsächlich helfen beim Einschlafen?
2: Von den Geräuschen her ist es so, dass es keine bestimmten Frequenzbereiche gibt, die das fördern, sondern es ist immer der subjektive Eindruck. Und da kann das Trommeln von Regen oder ich habe das mal erlebt an der Nordsee, das war in einem Mannschaftszelt von der Jugendherberge, da hat der Wind gegen das Zelt geklappert und also es hat so ein bisschen einfach gerüttelt. Das kann sehr angenehm sein, weil es eben eine subjektiv eine angenehme Empfindung ist.

0: Anwohner aus unserem Sendegebiet hier im Rhein-Main-Gebiet machen oft Erfahrungen mit Fluglärm. Wie wirken sich derartige Störquellen auf den Schlaf aus?
1: Also Fluglärm ist tatsächlich ein Problem, der auch natürlich politisch diskutiert wird, aber Flugverkehr wird natürlich als sehr wichtig eingeschätzt. Tatsächlich so belegen die Studien, dass gerade in Einflugschneisen der Schlaf gestört wird, was auch daran liegt, dass natürlich die Flugzeuggeräusche während der Nacht wesentlich lauter sind, weil der Gesamtpegel außerhalb niedrig ist, fallen natürlich dann zusätzliche Geräusche stärker auf. Und es ist tatsächlich so, dass Fluglärm die Schlafqualität deutlich beeinträchtigen kann. Nicht beeinträchtigen muss, aber beeinträchtigen kann.
2: Professor Schredl, zum Abschluss unseres ersten Gesprächsteils wollen wir gerne noch auf etwas Exotischeres, ein exotischeres Phänomen im Hinblick auf den Schlaf zu sprechen kommen, das Schlafwandeln. Was läuft im Gehirn beim Schlafwandeln ab und warum sollte man jemanden, der schlafwandelt, lieber nicht direkt oder abrupt aufwecken?
1: Wir gehen davon aus, dass es ein Zustand ist, in dem das Gehirn halb wach ist und halb schläft. Die Schlafwandler können einfache Dinge tun, das heißt so rumlaufen, und früher hat man gedacht, die sind mondsüchtig, was aber schlicht daran lag, dass die Schlafwandler die Augen offen haben und natürlich dahin laufen, wo es am hellsten ist. Das heißt, früher gab es halt nur den Mond und heute sind es eher Straßenlaternen oder andere Dinge. Die wollen ja sehen, also die haben die Augen offen und können sehen, können einfache Sachen machen, wobei einfach bis hin zum Autofahren, also die Amerikaner haben schon autofahrende Schlafwandler gemessen, was dann klar wird, dass Schlafwandeln gerade im Erwachsenenalter nicht so ungefährlich ist. Aber was Schlafwandler nicht können, ist so die höheren Aktivitäten, zum Beispiel Gesicht

0: erkennen. Das heißt, wenn man denkt, ach, das ist dann mein Partner oder eine bekannte Person, den wecke ich mal auf, damit er halt nicht aus der Wohnung läuft, dann kann es halt sein, dass man nicht erkannt wird und die Person, die vielleicht gerade auch Angst hat, weil sie denkt, da ist irgendwas, da ist ein Einbrecher in der Wohnung und erkennt einen nicht, das kann sein, dass man da eine unangenehme Gegenreaktion bekommt. Das heißt, bei Schlafwandlern ist immer wichtig, ruhiges Sprechen und sanftes Zurückleiten zum Bett, weil interessanterweise Schlafwandler, wenn sie dann sich beruhigt haben und wieder weiterschlafen, sich selbst gar nicht immer erinnern können an das, was sie nachts gemacht haben.
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2: Na, da kann man ja wirklich froh sein, dass Schlafwandeln ein seltenes Phänomen ist. Vielen Dank schon mal an dich, Maurice, für das interessante Gespräch. Bist du denn schon mal geschlafwandelt?
3: Ah, oh Gott, Rosalie, ich hoffe wirklich nicht. Am Ende stehe ich noch auf irgendeinem Dach und werde dann plötzlich wach. Und das bei meiner Höhenangst für mich die absolute Horrorvorstellung.
4: Das ginge mir nicht anders.
5: Aber wie wir gehört haben, geht auch beim Schlafen eine Menge in unserem Gehirn vor. Auch wenn wir uns scheinbar ausruhen, leistet der Körper an anderer Stelle Schwerstarbeit. Und wie es unser Gehirn hinbekommt, uns nachts träumen zu lassen, erfahrt ihr nach dem nächsten Song. Ihr hört Chill Hop von Hannes Weigelt.

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1: Sag mal, Rosalie, träumst du eigentlich viel?
2: Total, Hannes. Ich kann mich auch tatsächlich super häufig an meine Träume erinnern, wobei die manchmal echt merkwürdig sind.
3: Ach, sei froh, dass du dich an deine Träume erinnern kannst. Ich vergesse meine meistens sofort nach dem Aufwachen. Aber schon komisch, dass sich manche super gut dran erinnern können, was sie geträumt haben, und sich andere nicht mal erinnern, ob sie überhaupt geträumt haben, oder?
4: Das ist echt eine gute Frage, Rami. Warum gibt es solche Unterschiede zwischen den Träumenden? Rosalie hat Professor Dr. Schredl das einmal genauer gefragt und herausgefunden, was es mit der Welt der Träume so auf sich hat. Ihr Interview hören wir jetzt.
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2: Herr Professor Dr. Schredl, Sie sind ja nicht nur Schlafforscher, sondern vor allem auch Traumforscher. Da würde ich jetzt mal ganz gerne von Ihnen wissen, welchen Nutzen hat denn das Träumen für uns überhaupt?
5: Die Funktion oder der Nutzen der Träume ist bisher noch so ein bisschen ungeklärt. Was man gut weiß, ist, dass wenn man sich mit Träumen beschäftigt, also drüber nachdenkt und mit anderen drüber spricht, dass man da einen Nutzen draus ziehen kann und was über sich lernen kann und sein Verhalten verbessern und so weiter. Das ist relativ klar. Was bisher noch unklar ist, ist, ob das Träumen selber, wenn man sich morgens nicht an die Träume erinnert, ob das eine Funktion hat. Also es gibt tatsächlich Theorien, die sagen, naja, die Natur hat sich nicht die Mühe gemacht, dieses subjektive Erleben, was ja das Träumen darstellt während des Schlafes, dieses subjektive Erleben auszuschalten. Das heißt, tagsüber ist es wichtig, weil wir Probleme lösen und mit Dingen umgehen lernen und so weiter. Aber nachts könnte man das genauso gut auch ausschalten. Das ist so die eine Extremposition. Und die andere Extremposition sagt, ja, das Träumen ist sehr wichtig, weil da geübt und trainiert wird. Das heißt, man lernt, mit Gefahren umzugehen, soziale Interaktionen werden geübt. Das heißt, also, man lernt spielerisch Verhaltensweisen während des Träumens, und das könnte ein Nutzen sein, genauso wie Spielen bei Kindern ja auch die Fähigkeiten trainiert. Aber letztendlich das Problem von der Forschung ist, dass man nicht weiß, ob das tatsächlich so ist, weil man nicht weiß, was geträumt worden ist, wenn man nicht den Traum der Person erhebt, also den Schlaf stört und die Person nach dem Traum fragt, dann denkt sie über den Traum nach. Das heißt, die Funktion des Träums ist immer noch im Dunkeln.
2: Häufig ist es ja so, dass Menschen gerne ihre Träume im Internet nachschauen. Also was genau bedeutet denn jetzt mein Traum, den ich da letzte Nacht hatte? Deswegen habe ich hier mal was herausgesucht. Eine verschlossene Tür zum Beispiel kann bedeuten, dass der Weg in die eigene mentale Welt zurzeit versperrt ist und man an sich arbeiten muss. Ja, nicht jeder glaubt jetzt an solche, ich sag mal, spirituellen Traumdeutungen und sind sich ziemlich sicher, dass wir einfach nur Alltägliches in unseren Träumen verarbeiten. Aber was können wir denn eigentlich aus unseren Träumen lernen?
5: Die Forschung, an der ich auch beteiligt bin, zeigt, dass die Dinge, die wir tagsüber erleben, tatsächlich ziemlich direkt in den Traum eingebaut werden. Allerdings nicht 1:1, sondern Träume sind kreativ, was das Einbauen angeht. Das heißt, wenn man zum Beispiel tagsüber eine kleine Angst hat vor irgendwas, zum Beispiel im Gespräch mit dem Chef, dann kann es sein, dass da im Traum ein Monster auftaucht. Das heißt, der Traum neigt dazu, Gefühle und Emotionen des Tages in so einer dramatisierten Form darzustellen. Wenn man jetzt umgekehrt schaut, wenn man einen bestimmten Traum hat, man hat zum Beispiel vom Monster geträumt, dann heißt der Traum natürlich nicht, oh Gott, ich habe Angst vor Monstern, sondern der Traum sagt eher aus, ah, da gibt's ein Thema im Wachzustand, was mir Angst macht, und der Traum spiegelt mir diese Angst in einer dramatisierten, extremeren Form wieder. Und so kann man aus den Träumen relativ viel lernen, wenn man schaut, was für Gefühle hat man erlebt, wie hat man im Traum gehandelt, weil das ein Abbild dafür ist, was die Person gerade tagsüber macht. Manchmal ist es auch so, dass die Träume auf frühere Erlebnisse zurückgreifen. Es ist mir auch schon öfter vorgekommen, dass die Personen dann gruselige Sachen träumen. Nicht, weil aktuell ihr Leben stressig ist, sondern weil da noch frühere Erinnerungen da sind an stressige Lebensphasen, die dann auch nach Jahren noch hochkommen können.
2: Und wie entscheidet sich, was wir träumen? Also ist es purer Zufall? Träumen wir eher vom Erlebten, vom Tag? Oder dann eben doch eher von emotional Belastendem? Oder unterscheidet es sich schlicht und ergreifend?
5: Also unsere Forschung zeigt, dass eben vor allem die emotional intensiven Dinge eine höhere Chance haben, in späteren Träumen vorzukommen. Was auch Sinn macht, ist beim Gedächtnis genauso. Wenn Sie was Intensives erleben, das können Sie nach Jahren noch berichten, während die banalen Dinge eher in Vergessenheit geraten. Das heißt, Träume funktionieren ähnlich. Die Dinge, die uns wichtig sind, auch wiederkehrende Themen, kommen einfach häufiger im Traum vor als andere Themen.
2: Was genau passiert denn eigentlich mit uns, während wir träumen?
5: Während des Träumens, also dieses subjektives Erleben während des Schlafens, ist das Gehirn natürlich in einer anderen, wie soll man sagen, in einem anderen Arbeitsmodus als im Wachzustand. Die Augen sind geschlossen. Es geht hauptsächlich darum, Informationen zu verarbeiten, die im Gehirn schon sind und nicht Sachen von außen aufzunehmen. Aber wir gehen davon aus, dass gerade beim Träumen, beim intensiven Träumen, viele Gehirnareale, die tagsüber auch notwendig sind, zum Beispiel wenn Sie den Arm bewegen, der Motorkortex, dass diese Gehirnareale auch während des Träumens aktiv sind und so das subjektive Erleben, das sehr vielfältig ist, im Traum erzeugen.
2: Häufig träumt man von Personen, deren persönliche Merkmale, wie zum Beispiel das Gesicht oder die Haarfarbe, man nicht genau erkennen kann. Und dennoch weiß man, da steht jemand und oftmals weiß man sogar ganz genau, wer da gerade vor einem steht. Wie schafft es unser Gehirn, trotz fehlender Merkmale genau zu erkennen, von welcher Person man da gerade träumt? Wie geschieht das denn im Nachhinein? Und vor allem, man erinnert sich ja teilweise dann gar nicht mehr an die Träume selbst. Nur manchmal fallen einem über den Tag noch die ein oder andere Szene ein. Wieso können wir uns manchmal noch bewusst an Träume erinnern und woran scheitert es dann wiederum?
5: Die Traumerinnerung selbst ist auch sehr variabel. Das heißt, es gibt Personen, die erinnern fast jeden Morgen Träume und andere fast nie oder gar nicht schon seit längeren Jahren. Und die Traumerinnerung ist tatsächlich sehr fragil. Das heißt, während das Gehirn von diesem Schlafmodus auf den Wachmodus umschaltet, geht diese Information des Träumens verloren. Man kann das auch trainieren, indem man sich den Traum beim Aufwachen nochmal durch den Kopf gehen lässt. Aber die Traumerinnerung ist sehr unterschiedlich und hängt davon ab, ob man sich darauf fokussiert auf die Träume, ob man länger schläft oder gleich aus dem Bett springen muss und solche Sachen. Also es gibt viele Faktoren, die die Traumerinnerung beeinflussen. Auch das Erinnern an die Trauminhalte selber, es ist tatsächlich ein Thema, was von vielen beschrieben wird, dass man sich an die Gesichter und Aussehen von Personen nicht so genau erinnern kann, obwohl man genau weiß, die und die Person ist vorgekommen. Ich vermute mal, das liegt daran, dass einfach für den Traum, für die Traum-Action es viel wichtiger ist, zu wissen, welche Person, als zu wissen, wie die genau aussieht. Und es ist tatsächlich auch, wenn man das Wachgedächtnis anschaut, auch nicht immer so einfach. Ich habe gestern mit dem und dem geredet und dann denkt man, welche Klamotten hat die Person angehabt und dann denkt man, oh Gott, das weiß ich jetzt gar nicht mehr. Das heißt also, der Traum funktioniert ähnlich. Einfach die Sachen, die wichtig sind, nämlich das Gespräch selber, bleiben in Erinnerung und die Einzelheiten, die so ein bisschen am Rande sind, geraten noch schneller in Vergessenheit, wenn man eben nach dem Aufwachen sich nochmal an den Traum zurückerinnern will.
2: Wird man ja im wirklichen Erleben von einem Hund verfolgt, bekommen wir ja direkt Panik und unser Herz pumpt schneller, das Adrenalin schießt in die Höhe. Wenn man jetzt nachts träumt, dass man von einem Hund oder von irgendeiner Bestie verfolgt wird, sprechen dann dieselben physiologischen Sachen an, wie eben zum Beispiel Herzrasen?
5: Wir haben eine Studie gemacht, es gibt gar nicht so viele Studien dazu, zu schauen, wie sieht es denn bei extremen Träumen, bei Albträumen aus, mit der physiologischen Reaktion. Wenn ich Ihnen im Wachzustand ein großes Monster vor die Nase setze, dann geht in der Regel der Pulsschlag ganz massiv hoch und es ist eine starke Angstreaktion. Bei Albträumen wird subjektiv die gleiche Angst erlebt, aber die Natur hat es doch so eingerichtet, dass die physiologische Reaktion eher schwach ausgeprägt ist. Also es gibt zwar ein bisschen der Herzschlag hoch, aber relativ wenig. Macht aus meiner Sicht auch Sinn, weil das Träumen, auch wenn wir belastende Träume haben, die Hauptfunktion des Schlafes ist ja zu schlafen und nicht wegen Angst aus dem Bett zu fallen, weil eben durchaus bei sehr starken Albträumen die Albträume ja durch Aufwachen beendet werden.
2: Wie erleben wir denn eigentlich das Träumen? Ist das alles nur unser Unterbewusstsein?
5: Das Träumen wird ja so gerade von den alten psychoanalytischen Autoren so als Unterbewusstes oder Unbewusstes bezeichnet, was da hervorkommt. Die modernere Sichtweise ist, dass es sich eher um einen anderen Bewusstseinszustand handelt, wobei man ganz, wenn man es ganz genau anschaut, der Bewusstseinszustand gar nicht so anders ist wie im Wachzustand, weil ja während man träumt, denkt man, dass man wach ist. Also alles, was da erlebt und gefühlt und getan wird, fühlt sich genauso an wie der Wachzustand. Es zeigt einfach, dass das menschliche Gehirn und das Bewusstsein tagsüber ähnlich funktioniert wie im Traum. Der einzige Unterschied im Traum oder im Schlafen ist, dass die äußeren Reize fast keine Rolle spielen. Aber das Erzeugen von einer subjektiven Erfahrungswelt macht das Gehirn sowohl tagsüber als auch während des Schlafes. Das heißt, der Zusammenhang zwischen diesen zwei Welten ist sehr, sehr stark.
2: Hängen unsere Träume denn eigentlich von unseren Persönlichkeiten ab? Also träumt jetzt eine sehr selbstbewusste Person was komplett anderes als eine sehr schüchterne Person?
5: Die Trauminhalte hängen von dem ab, was wir tagsüber tun. Wenn jemand Extremsport
6: mag und es häufig tagsüber tut, dann wird er auch häufiger von solchen Situationen träumen. Aber wir träumen auch von den Dingen, die wir gerne hätten, also die wir uns tagsüber fantasieren und vorstellen. Das heißt, wenn jemand ängstlich ist tagsüber, denkt aber häufig daran, wie toll es wäre, wenn ich auch solche Sportarten tue oder eine tolle Frau hätte, dann ist es so, dass auch diese Fantasievorstellungen im Traum vorkommen. Das heißt, dann kann auch eine ängstliche Person Abenteuerträume haben, nicht weil sie tagsüber Abenteuer erlebt, sondern weil sie viel darüber nachdenkt, wie toll es wäre, solche Abenteuer zu haben.
3: Was ich mich gefragt habe, ist, können wir Träume durch äußere Reize, also zum Beispiel Töne oder Gerüche, beeinflussen? Also sagen wir mal zum Beispiel, irgendjemand spielt eine schöne Melodie auf dem Klavier. Bauen wir das dann in unsere Träume mit ein oder kommt da rein gar nichts bei uns an, während wir schlafen?
6: Die Traumforschung hat schon seit vielen Jahren versucht, durch extern präsentierte Reize den Trauminhalt zu beeinflussen. Es ist tatsächlich so, dass ein Teil dieser Reize aufgenommen wird in den Traum. Wir haben das auch mal gemacht, indem wir Geruchsreize vorgespielt haben. Da waren die Träume dann positiver, wenn man positive Gerüche verwendet hat, und negativer, wenn man negative Gerüche verwendet hat. Wir haben auch mal Gerüche im Wachzustand gekoppelt mit bestimmten Erinnerungen oder Bildern in dem Fall. Die Gerüche dann wieder vorgegeben während des Schlafes. Und dann sind die Bilder, die mit dem Geruch verbunden waren, eher aufgetaucht. Das heißt, es gibt tatsächlich eine Möglichkeit, Träume von außen zu beeinflussen. Allerdings muss man sagen, das ist sehr schwach, die Beeinflussung. Wir hatten das auch, ein ganz extremes Beispiel war mal eine Probandin, die wir durch Piepstöne wecken wollten, was aber während der Nacht nicht funktioniert hat, obwohl wir erheblich laut gepiepst, also richtig, also das hat uns schon in den Ohren gedröhnt und wir standen im Nachbarraum und haben die Piepstöne verabreicht und die Probandin hat dann morgens berichtet, dass sie die Töne alle gehört hat, aber gedacht hat, sie will lieber weiter schlafen als aufzuwachen. Das heißt also, die Beeinflussung von Trauminhalten durch äußere Reize ist nicht 1:1, sondern das hängt auch davon ab, was gerade die Person Gedanken hat. Das heißt, in der Regel ist es so, dass die äußeren Reize in das Traumgeschehen eingebaut werden und da eine Rolle spielen. Und deshalb ist das so eine direkte Beeinflussung durch äußere Reize vom Trauminhalt nicht möglich.
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1: Da sagst du was, Rosalie. Mich bekommt man ja auch überhaupt nicht wach. Da bin ich wirklich froh, dass ich meinen Wecker morgens noch höre. Und du, Rami?
3: Geht mir genauso, Hannes. Ich bleibe morgens am liebsten noch ein wenig länger im Bett liegen.
2: Ach Leute, das nennt man doch Disziplin. Abends immer zur gleichen Zeit ins Bett gehen und wieder zur gleichen Zeit morgens aufstehen. Also bei mir klappt das ja super.
4: Na, also die Motivation hätte ich ja gerne. Aber vielen Dank, Rosalie, für dieses spannende Gespräch mit dem Traumforscher Professor Dr. Schredl.
2: Gerne doch, Maurice.
1: Und hier geht's jetzt weiter mit etwas Musik von Leon Andres.
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0: Wisst ihr, was richtig cool wäre? Wenn man selbst entscheiden könnte, was man träumt und im Traum selbst dann alles möglich machen könnte. Also fliegen, riesengroß werden, unter Wasser atmen.
1: Oh ja, Ramir, das wäre echt cool. Schade, dass man immer so willkürlich träumt.
2: Also Rosalie, soweit ich weiß, gibt es Menschen, die ihre eigenen Träume steuern können. Sie merken, dass sie gerade am Träumen sind und können dann tun und lassen, was sie wollen. Das ist spannend, oder?
1: Ach, jetzt, wo du es sagst, habe ich auch schon häufiger davon gehört. Aber wie bekomme ich das nur hin, auch klar zu träumen?
3: Das habe ich mich auch gefragt und mich mal ein bisschen mehr mit dem Thema Klarträume befasst.
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3: Jeder von uns kennt Träume und kann sich vielleicht auch an den einen oder anderen erinnern. Doch was ist eigentlich ein Klartraum und wie unterscheidet sich dieser von einem üblichen Traum? Ein Klartraum wird auch luzider Traum genannt, was aus dem lateinischen Wort Lux stammt. Das bedeutet so viel wie Licht. Anders als in einem normalen Traum kann man das Traumgeschehen steuern. Dem Träumenden wird bewusst, dass er träumt und kann sich auch innerhalb des Traumzustandes an sein Wachleben erinnern. Als weitere Kriterien eines luziden Traums gelten, dass man sich seiner Entscheidungsfreiheit bewusst ist und dass die Wahrnehmung wie im Wachzustand ist. Man kann also schmecken, riechen und hören. Doch woher wissen wir, dass es Klarträume wirklich gibt und es nicht nur kurze Wachphasen innerhalb der Nacht sind oder einfach nur sehr lebhafte Träume, an die man sich erinnern kann? In einem Schlaflabor in Bonn konnten Aktivitäten des präfrontalen Kortex während der Traumphase festgestellt werden. Dieser Bereich des Gehirns ist für die kritische Bewertung von Ereignissen zuständig und ruht normalerweise im Schlaf. Das Max-Planck-Institut konnte im Jahr 2012 auch eine Aktivierung bzw. eine höhere Aktivität von anderen Gehirnregionen nachweisen. Diese Gehirnregionen werden mit Gefühlen, Bewertungen seiner Gedanken sowie seiner Selbstwahrnehmung in Zusammenhang gebracht. Doch fällt es dem Körper nicht zunehmend schwer, sich zu erholen, wenn so viele Gehirnregionen, die eigentlich im Schlaf ruhen, auf einmal aktiv sind? Mittlerweile weiß man, dass auch erfahrene Klarträumer nur ca. 5 bis 10 Minuten klar träumen können. Die Regeneration der Zellen findet vor allem in der Tiefschlafphase statt, während luzide Träume meist in der REM-Phase auftreten. Klarträumen scheint zum Stand der jetzigen Forschung also nicht weiter bedenklich zu sein. Klarträume werden mittlerweile sogar im Sport genutzt, da der Sportler gelernte Bewegungsabläufe im Traum wiederholen und üben kann. Sowohl der Körper als auch das Gedächtnis sind während eines Klartraums lernfähig. Für uns Studenten eigentlich eine sehr schöne Vorstellung. Wenn du keine Lust mehr hast zu lernen, mach es doch einfach, während du schläfst. Die gute Nachricht ist, dass jeder Mensch in der Lage ist, klar zu träumen und diesen Zustand zu erlernen. Eine der grundlegendsten Hilfsmittel für luzides Träumen ist Meditation. Bei meditierenden Klarträumern wurde eine höhere Rate an Klarträumen festgestellt als bei Menschen, die nicht meditieren. Es gibt noch weitere Möglichkeiten, einem Klartraum näher zu kommen. Die aktuell effektivste Technik ist die Wake-up-Back-to-Bed-Technik. Hierbei steht man nach 6 Stunden Schlaf auf und geht dann einen Traum, den man in der Nacht hatte, für eine halbe Stunde bis Stunde durch. Alternativ kann man auch ältere Träume nehmen. Da man mit dieser Technik direkt wieder in die REM-Schlafphase kommt, erhöht dies die Wahrscheinlichkeit eines Klartraums. Wenn das Thema bei euch Interesse geweckt hat, probiert es gerne aus. Ein letzter Tipp. Alkohol und Drogen sollten vor einem geplanten Klartraum nicht zu sich genommen werden, da die meisten Substanzen zu verschwommenen, unklaren Träumen führen. Um dein Bewusstsein zu erweitern, solltest du also auf solche Substanzen verzichten.
2: Vielen, vielen Dank, Hannes, für deine interessanten Infos zum Thema Klarträumen. Das ist ja mir noch nie gelungen persönlich, aber mit den genannten Tipps sollte das eigentlich klappen.
3: Das wünsche ich dir. So ein Klartraum kann ja wirklich etwas Tolles sein. Eine andere Art von Träumen hingegen will man auf keinen Fall haben. Und das sind die Albträume.
2: Albträume? Was ein komisches Wort für einen solchen Horrortrip in der Nacht, oder?
1: Das stimmt, Maurice, aber da hat Rami was Spannendes für uns. Sie ist nämlich mal auf die Suche gegangen, woher genau die Bedeutung Albtraum kommt.
0: Manche Träume sind so schön, dass man sich nach dem Aufwachen wünscht, man könnte wieder in ihre wunderbare Welt zurückkehren. Es gibt aber auch Träume, von denen man nicht schnell genug aufwachen kann und die man so schnell wie möglich zu vergessen versucht. Albträume. Doch was ist der Ursprung dieses Wortes? Das Wort Albtraum stammt von dem Wort Alb. Im Mittelalter und bis in die Neuzeit glaubten Menschen, dass unangenehme Träume von Alben ausgelöst wurden, Bei einem Albtraum würde ein Alp, ein koboldartiges Wesen, sich der schlafenden Person auf die Brust setzen. Dadurch bekäme die Person Atemprobleme. Ein ähnliches mythisches Wesen wie der Alp ist der Nachtmar. Das Wort Nachtmar lässt sich mit der englischen Bezeichnung für Albtraum vergleichen. Nightmare. Dem Volksglauben nach sehen Nachtmar auf Pferden ähnlich und können in Träume eindringen. Ein Alp müsse sich in der Nähe des Schlafenden befinden, wohingegen Nachtmar keinen unmittelbaren Kontakt benötigen. Trotz ihrer Unterschiede werden die Begriffe Nachtmar und Alp oft synonym verwendet, da sie beide als Wesen angesehen werden, die schlechte Träume hervorrufen. Allerdings wird geglaubt, dass Nachtmare nicht immer schlechte Träume verursachen, sondern manchmal nur in Träume eintreten, ohne diese zu beeinflussen. Die männlichen Formen Alp mit B, Alp mit P, Alf mit F, sowie die weibliche Form Albe mit einem E am Ende, sind mit dem englischen Wort Elf verwandt. Von dem Wort Elf stammen die deutschen Wörter Elf und Elfe. Dem germanischen Volksglauben nach sind Alben mit den Kobolden und Zwergen verwandt. Laut der germanischen Mythologie können sie für Menschen gefährlich sein und müssten deshalb besänftigt werden. Allerdings sind Alben in diesem Kontext nicht klar als böse zu verstehen. Erst durch das Christentum entstand das eindeutig teuflische und dämonische Bild der Alben. In der germanischen Mythologie gibt es Lichtalben, Schwarzalben und Dunkelalben. Lichtalben werden als schlanke, hochgewachsene Menschen dargestellt. Sie sind zugleich Krieger und Wissenschaftler. Da Tolkien bei seiner Arbeit an Der Herr der Ringe von der germanischen Mythologie inspiriert wurde, sind seine Elfen möglicherweise an die Lichtalben angelehnt. Schwarzalben sind kleiner und kräftiger als Lichtalben. Ihren Namen haben sie von ihrer Arbeit als Bergarbeiter. Dunkelalben sind nicht mit Schwarzalben zu verwechseln. Sie sind Lichtalben, die sich der Dunkelheit und dem Bösen zugewandt haben. Das Wort Dunkel beschreibt somit ihre Gesinnung und nicht ihr Aussehen.
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2: Rami, vielen Dank für deinen Beitrag. Dass hinter einem so banalen Wort eine so reiche Geschichte und Bedeutung stecken können, das ist wirklich spannend. Hätte ich gar nicht gedacht.
0: Übrigens, in der germanischen Mythologie werden Alben mit Zwergen in Verbindung gebracht. Gandalf aus Herr der Ringe sagt dir doch was, oder?
1: Natürlich, Gandalf, der große alte Zauberer mit dem Bart.
0: Gandalfs Name setzt sich zusammen aus der Silbe Alfre, die ein Teil von vielen Zwergennamen ist.
3: Das hätte ich nun wirklich nicht gedacht. Aber man hofft natürlich trotzdem auf schönere Träume. Wie man gut einschlafen und träumen kann, verrät uns Rosalie gleich im Serviceteil. Aber vorher noch etwas Musik von Ian Mergenthaler.

0: Schlaflosigkeit ist ein Thema, das viele beschäftigt. Nur ein Blick auf den Wecker reicht, um vollkommen entnervt festzustellen, dass man in weniger als 3 Stunden schon aufstehen muss. Dabei hat man nicht mal ein Auge zugetan.
1: Sowas ist wirklich nervig, Rami. Ich kenne das nur zu gut. Aber wusstet ihr, dass 10-20% aller Menschen gelegentlich oder sogar häufiger Schlafstörungen haben?
2: Umso wichtiger ist es also, die richtigen Tricks und Techniken für einen gesunden Schlaf zu kennen. Und Rosalie hat genau das, nämlich 2 Tipps, wie wir in Zukunft besser schlafen können.
3: Ja, und die sind auch gar nicht so schwer einzuhalten. Beim Schlaf gibt es vor allem 2 wichtige Aspekte, die man berücksichtigen muss. Das eine ist der regelmäßige Schlafrhythmus. Der Mensch ist einfach ein Gewohnheitstier, das einen regelmäßigen Rhythmus braucht. Also in dem Fall regelmäßig zu Bett gehen und auf die Zeit achten. Das kann man sogar noch vertiefen, gerade wenn man lange nachts wach im Bett liegt, vorübergehend die Zeit verkürzen. Also, wenn man immer 1 Stunde lang wach im Bett liegt, dann verkürzt man einfach diese Zeit, die man im Bett verbringt, um eben 1 Stunde. Und wenn man dann wieder tiefer schläft, kann man die Zeit im Bett auch wieder verlängern. Also der regelmäßige Schlafrhythmus und möglicherweise eine vorübergehend verkürzte Version hilft tatsächlich. Und der 2. Punkt ist unser Umgang mit Gedanken. Quasi abschalten können, wie das gerne bezeichnet wird. Allerdings ist das ziemlich irreführend. Gedanken kann man nicht abstellen. Unsere Gedanken und Gefühle sind immer vorhanden, auch beim Einschlafen. Und da ist es wichtig zu lernen, alle Gedanken, Gefühle, Emotionen, eben was einen so beschäftigt, entspannt zu beobachten. Da hilft es tatsächlich, sich etwas Beruhigendes vorzustellen, zum Beispiel auf einer Parkbank zu sitzen und einen Fluss zu beobachten, der vorbeiströmt. In dem Fall also die Gedanken. Man schaut einfach nur zu und lehnt sich entspannt zurück. Das ist so ein wichtiger Punkt, weil viele denken, sie dürften quasi nicht denken, um einschlafen zu können. Ja, und dann gibt's ein vollkommenes Chaos im Gehirn, weil wir uns selbst damit unter Druck setzen. Und das erschwert das Einschlafen eher, als dass es das Einschlafen verbessert. Und im Endeffekt hält man sich ja nur selbst vom Schlafen ab.
0: Da gibt's ja diesen schönen Satz, mach dir nichts draus, dass du wenig geschlafen hast. Du kannst deinen Schlaf ja nachholen. Lässt sich Schlaf nachholen oder ist das vollkommener Schwachsinn?
3: Schlaf lässt sich nachholen, allerdings auch nur ein wenig. Vor allem für viele junge Menschen ist das überhaupt kein Problem. Heutzutage nennt man das übrigens Social Jetlag. Das sind dann zum Beispiel Personen, die unter der Woche immer früh ins Bett gehen und früh aufstehen müssen. Dann am Wochenende holen sie fleißig den Schlaf nach und erholen sich von der Woche, gehen aber auch später ins Bett und schlafen länger. Vorsicht, man kann tatsächlich auch schon bei jungen Menschen nachweisen, dass sich dieses mal mehr, mal weniger Schlafen, also ein sehr unregelmäßiger Schlafrhythmus, tatsächlich negativ auf die Leistungsfähigkeiten auswirken kann. Zwar auch hier nur leicht, aber es gibt einen Einfluss, der sich verhindern lässt.
0: Nämlich durch einen regelmäßigen Schlafrhythmus. Wenn man jetzt Albträume hat, die einen ja auch gerne mal wach halten, kann man was dagegen tun. Zum Beispiel vom Einschlafen bestimmte Rituale machen, dass man, wenn man ein Mensch ist, der von Albträumen geplagt ist, eben irgendwie davon loskommt, oder lässt sich da gar nichts machen?
3: Albträume lassen sich tatsächlich sehr gut angehen, denn im Prinzip sind Albträume letztendlich nie zu Ende gedacht, weil sie ja durch das Aufwachen dann aufhören. Und dieses Prinzip kennt man auch aus der Angst. Wenn wir uns nicht mit unserer Angst beschäftigen, sondern immer davonlaufen, lässt sich diese Angst nicht lösen. Bei Albträumen denken wir uns zum Beispiel, ach, das war ja nur ein Traum, und sind froh, dass wir aufgewacht sind. Besser wäre es hier, wenn wir uns mit unseren Albträumen beschäftigen. Im Albtraum verarbeiten wir Themen bzw. Ängste, mit denen wir uns tagsüber im Wachzustand nicht aktiv auseinandersetzen. Doch das ist bei Albträumen relativ einfach zu machen. Man stellt sich einfach nochmal vor, was da im Traum passiert ist und stellt sich dann neu vor, welche andere Strategie man wählen könnte. Zum Beispiel beim Verfolgungstraum ist es so, dass das Traum-Ich vor etwas oder vor jemandem wegläuft. Und wer schon ein paar Mal einen solchen Verfolgungstraum gehabt hat, weiß, dass Weglaufen eine ganz schlechte Bewältigungsstrategie ist, weil die Verfolger immer schneller laufen. Und egal welchen Weg man einschlägt, sie sind immer dicht hinten dran. Die Lösung hier könnte sein, dass man sich jetzt vorstellt, man hat 2 starke Helfer hinter sich, die einen beschützen können. Dann dreht man sich um und fragt den Verfolger, was machst du in meinem Traum? Man überlegt sich also, was kann ich gegen meine Angst tun? Sollte man übrigens nicht nur im Traum tun, sondern auch im Wachzustand. Das sind dann auch die Albträume, die relativ schnell verschwinden.
0: Eine Situation, die bestimmt der ein oder andere nur zu gut kennt. Man liegt schon im Bett und möchte eigentlich nur noch einen kurzen Blick aufs Handy werfen. Jedoch hängt man aber noch stundenlang am Handy, weil man einfach nicht müde wird. Jetzt gibt es mittlerweile ja schon den Nachtmodus am Handy und Blaulichtfilterbrillen für den Laptop. Bringen diese Sachen denn überhaupt was?
3: Es ist tatsächlich so, dass es einen physiologischen Effekt gibt von den modernen Bildschirmen, weil sie einen starken Blaulichtanteil haben. Viel mehr als das Sonnenlicht zum Beispiel. Dieses Blaulicht, das unsere Handys ausstrahlen, unterdrückt die Ausschüttung von dem Hormon Melatonin etwas. Der Effekt ist allerdings relativ schwach, aber dennoch nachweisbar. Es gibt also tatsächlich negative Effekte vom Handy auf das Einschlafen. Es gibt aber vor allem auch einen psychologischen Effekt. Das heißt, man will bloß nichts verpassen. Viele haben ja das Handy immer angeschaltet neben dem Bett liegen. Sagen wir mal, es gibt zum Beispiel Schwierigkeiten im Freundeskreis. Die Gedanken kreisen sich ständig darum, ob sich der Kumpel denn endlich mal meldet oder vielleicht sogar anruft. Das sind Gedanken, die nicht sehr schlaffördernd sind. Das Bett ist eine Privatsphäre. Da darf niemand, auch nicht über das Smartphone, eindringen. Im Bett ist die Person einfach schlafend und hat ihren persönlichen Raum, der zum Schlafen genutzt wird und nicht gestört werden sollte. Um also einen guten Schlaf zu haben, sollte man sich eine Übergangszeit von einer halben Stunde einrichten, indem man sich auf seinen Schlaf vorbereitet.
0: Also abends lieber das Handy mal wegpacken, abends ein gutes Buch oder so lesen, damit man zur Ruhe kommt.
3: Einfach für sich die Bedingungen schaffen, die am entspanntesten sind. Und da braucht jeder seine eigenen Rituale, die auf den Geist beruhigend wirken. Damit wird man dann auch besser einschlafen können.
0: Wenn man jetzt vor dem Schlafengehen vielleicht nicht gerade den Groschenroman liest, wo man dann vielleicht noch ein bisschen abschalten kann, sondern doch lieber nochmal einen guten Thriller im TV anschaut, kann das dann unser Einschlafen verhindern oder sogar erschweren?
3: Auch hier gibt es sehr große Unterschiede zwischen Menschen. Der eine schaut vor dem Schlafengehen einen Krimi und steht dann nachts senkrecht im Bett, weil die Bilder doch sehr stark und negativ den Schlafenden im Traum beeinflussen können. Der andere schaut einen Horrorfilm nach dem anderen und schläft trotzdem seelenruhig. Es ist aber tatsächlich so, dass zu aufregende Dinge abends den Schlaf stören können. Aber wie schon gesagt, das ist von Person zu Person sehr unterschiedlich.
0: Jetzt beginnt für die meisten Studierenden ja wieder die Prüfungsphase. Das bedeutet für viele wache Nächte und Albträume. Irgendwelche Tipps, wie sich schlaflose Nächte trotz Prüfungsphase vermeiden lassen?
3: Wer schlaflose Nächte hat wegen seiner Prüfungsangst oder ihn sogar Versagensängste plagen, sollte sich einen Schlafrhythmus aneignen. Am gesündesten wäre es, trotz Stress 7 bis 8 Stunden zu schlafen. Dabei hilft es, sich früh den Wecker zu stellen und abends wieder früh schlafen zu gehen. Und wer sich jetzt denkt, boah, ich bin ja so gar kein Morgenmensch, außerdem lerne ich nachts viel besser, ja, der wird sich wundern. Tatsächlich ist unser Gehirn am frühen Morgen am leistungsstärksten. Es ist also alles nur eine Frage der Gewohnheit, ob man lieber bis in die frühen Morgenstunden lernt und dafür bis zum Nachmittag schläft oder ob man gleich früh aufsteht. Natürlich lässt sich auch hier nichts pauschalisieren. Und am besten wäre es natürlich, sich schon vor dem Prüfungsstress einen geeigneten Rhythmus anzueignen, dass sich der Körper schon früh daran gewöhnen kann. Wer allerdings merkt, er ist hellwach und liegt mit offenen Augen im Bett herum, der kann die Zeit natürlich auch sinnvoll zum Lernen nutzen. Dennoch ist es immer am besten, auf den Körper zu hören. Wenn der signalisiert, dass er dringend eine Runde Schlaf benötigt, sollte man dem auch nachgehen. Übermüdet entstehen nämlich nur Leichtsinnsfehler, die man später wieder ausbügeln muss. Und gut lernen kann man sicherlich nicht, wenn einem dauernd die Augen zufallen.
1: Vielen Dank, Rosalie, für die ganzen Ratschläge. Den ein oder anderen werde ich auf jeden Fall umsetzen.
3: Gerne doch. Und du, Hannes, solltest vor allem dein Handy mal abends früher ausmachen.
1: Da hast du wohl recht.
0: Und hier nochmal ein paar Ratschläge für diejenigen, die vermuten, unter Schlafstörungen zu leiden. Lasst euch nicht von irgendwelchen Tipps und Tricks im Internet überzeugen, sondern sucht lieber euren HNO-Arzt auf. Der wird euch untersuchen und auf Anfrage in ein Schlaflabor vermitteln.
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2: So, nun haben wir fast eine Stunde im Reich der Träume verbracht. Ich frage mich ja langsam, ob wir heute Nacht wirklich gut schlafen werden. Aber auf jeden Fall weiß ich, dass Albträume mir ein klein bisschen weniger Angst machen. Zumindest nach Ramis Erklärungen. Und eigentlich bin ich auch wirklich ganz froh, dass ich mich an meine Träume meistens gar nicht erinnern kann. Ich will persönlich überhaupt nicht wissen, was da nachts in mir vorgeht.
3: Boah, hör mir bloß auf, Maurice. Aber ich werde auch beim nächsten Albtraum auf keinen Fall mehr einfach davonlaufen, sondern das Problem gleich an der Wurzel packen.
0: Ich fand es sehr spannend, mehr über Schlafphasen und Schlafstörungen zu erfahren. Und Hannes' Infos zu Klarträumen haben mir auch gut gefallen.
3: Ich glaube, wir alle konnten super viel daraus mitnehmen. Und wir hoffen natürlich auch, dass ihr da draußen durch unsere Sendung nun auch viel mehr über unseren Schlaf und unsere Träume wisst.
0: Dann heißt es wohl jetzt auf Wiedersehen. oder wohl besser auf Wiederhören.
2: Ciao, macht's gut.
1: Ciao, Leute.
3: Tschüss. 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

0: ja, da haben wir gehört. Ich frage euch mal, wen wir gehört haben.
1: Ed Sheeran, Castle on the Hill.
0: Oh, was ist das denn? Schön, dass du eingeschaltet hast hier auf deiner 3,4 MHz oder im Livestream live.radiodarmstadt.de hier heute bei der Young Power Quiz-Ausgabe. Eine Spezialsendung. Wow.
1: Spezialsendung erfordert auch Spezialgäste, oder?
0: Spezialgäste sind mit dabei. Deswegen habe ich nicht nur Ben mitgebracht, sondern auch noch jemanden, der schon gar nicht mehr so richtig im Daily Young Power Team ist. Aber ich habe ihn nochmal rausgezogen aus seinem Studium.
1: Aus der Schublade.
0: Und habe ihn hier mit ins Studio gebracht. Leon, schön, dass du da bist.
2: Hi, freut mich.
1: Und natürlich an der Technik und in der ersten Stunde auch unser Quizmaster. Dein Namen hier
0: Paul,
1: einfügen.
0: Ja.
1: Genau, richtig.
0: Ja. So sieht's aus. 2 Stunden voller Quiz und Spaß. Und ich habe die erste schon vorbereitet, Leon die zweite. Wir gucken mal, was dabei rauskommt. Und ich würde vorschlagen, wir starten mit der ersten Kategorie. Seid ihr dafür schon bereit?
1: Du musst die Buzzer noch entsperren, denn wir haben auch ein Buzzer-System.
0: So.
1: Nee, du musst sie wirklich auch noch richtig entsperren.
2: Und was sind denn die allgemeinen Spielregeln für diejenigen, die uns vielleicht das erste Mal...
0: Die allgemeinen Spielregeln sind, ihr kriegt einen Song vorgespielt, ihr müsst mir Interpreten mit allen Features und Songtitel nennen. Wenn was in Klammern steht im Songtitel, dann ist es nicht so wichtig. Wichtig ist das, was vor der Klammer steht. Das müsste richtig sein. Dann zählt's und ansonsten gucken wir mal.
2: Also jetzt zum Beispiel bei hier, was war's, dem einen Remix mit Paul van Dyk, Topic ACFNS, wäre jetzt In Your Arms schon richtig und müsst jetzt nicht noch in Klammern vor ein Angel
0: sagen. Okay. Aber wenn du jetzt nur sagst vor ein Angel, wäre es auch falsch. Alles klar, die Buzzer funktionieren, das ist
2: das
0: schön.
2: Darf ich auch einmal probieren?
1: Ich hab hochgescrollt.
2: Oh. ich hab das Browserfenster
1: erfolgreich
2: geschlossen.
1: Ja, stark. Einmal den Link da eingeben.
0: Dann mache ich schon mal das Intro in der Zeit. Willkommen zur ersten Kategorie und die Kategorie lautet Rap.
1: Wir sind bereit.
0: Ihr seid bereit für Rap?
1: Aber man muss sagen, Paul hat sehr viel Vertrauen bei Rap in uns. Er hat uns schon gesagt, das ist die Kategorie, wo ihr echt lange braucht.
0: Ja, ich dachte, wir starten mal mit der Kategorie. Der erste Song, weiß ich nicht, ob der noch so richtig Rap ist, aber ich glaube schon. Ihr beide seid bereit? Dann starten wir mit dem ersten Song. Alle Punkte dieser Stunde werden zusammengezählt und zweite Stunde macht dann nochmal separate Wertung. Seid ihr bereit?
1: Nein.
0: Sehr gut.
1: Ja, das war wie immer zu früh, dafür kennt man mich, wer es aus der Silvester-Show 2022-23 noch weiß.
0: Ja.
2: Ich kenn's, aber ich weiß nicht, ob ich alle Features...
1: Ja, nee, das krieg ich auch nicht hin. Nee, mach fertig.

0: Leon, eine Idee?
1: Ja. Wie gesagt, ich bin mir nicht sicher, ob ich alle Features kenne, deswegen, aber was ich sagen kann, Mood ist der Songtitel und es ist 24K Golden beteiligt.
0: Ja, es fehlt mir leider das eine Feature noch dann.
1: Da muss ich passen.
0: Es wäre Iron Dyer gewesen im Feature und ich würde vorschlagen, wir machen direkt weiter mit dem nächsten Song, der da klingt, wie folgt.

0: The Monster von Rihanna und Animan.
1: Den letzten Namen nochmal bitte.
0: Das ist nicht, ich kann den nicht aussprechen. Der Animan. Jawohl.
1: Das ist vollkommen richtig. Gesucht war Eminem und Rihanna mit The Monster. Ich drück da mal ein Auge zu.
0: Danke.
1: Ja. Naja, wir machen weiter mit dem nächsten Song. Und so viel kann ich sagen, es wird deutsch.

0: Crow Songtitel geraten anhand dessen, was wir gehört haben, geile Welt.
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2: Der zweite Punkt für Leon, Crow und geile Welt haben wir gehört. Mal gucken, ob ihr den nächsten auch kennt.

0: Das ist die Chance für Ben.
1: Und die Chance nutze ich nicht. Okay, ich versuch's. Ich poker darauf, dass Drake richtig war und ich sag I wish.
0: God's Plan von Drake war das. Und wir hören auch zwei Songs aus dem eben gespielten Quiz und fangen an mit NF und Let You Down.

0: Track und God's Plan. 2:0 der aktuelle Zwischenstand für Leon steht. Er liegt in Führung. Mal gucken, ob Ben in der nächsten Kategorie
1: vielleicht will ich das ja auch gar nicht.
0: Na doch,
1: will ich Leon gewinnen lassen als Ben?
0: Nein! Die nächste Kategorie, die da heißt... Deutsch.
1: Ah.
0: Ja. Das ist, könnte deine Kategorie sein, Ben. Mal gucken.
1: Das könnte sie, aber es könnte genauso gut auch Leons Kategorie sein. Ich finde, alles könnte Leons Kategorie sein.
0: Ihr seid
1: sein.
0: Bereit?
2: Nee, außer Schlager, Klassik und Weihnachtslieder.
0: Ja,
1: okay, gut. Ja.
0: Gut, wir starten.
3: Bist du mit deinen Jungs wieder draußen, obwohl du weißt, dass ich dich gerade brauche?
1: Also Lea, die höre ich raus und ich tippe jetzt einfach mal 3 Uhr nachts. Aber ich glaub's nicht.
3: Stimmt wieder high, und dann schickst du mir ein Herz. Ich weiß, dass du es nicht so gemeint hast.
2: Ich weiß nur nicht, ob Paul die Version mit einem Feature rausgesucht hat.
1: Ja, deswegen mittlerweile habe ich den Song auch.
3: Das geht dann
1: ich tippe auf mit Feature.
3: Du sagst, es ist vorbei.
0: Tja, man weiß es nicht.
2: Was ist eigentlich, wenn du die Stelle ohne Feature rausgeschnitten hast?
3: Wieder der gleiche Scheiß.
0: Irgendwann müsst ihr.
3: 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Ich weiß, ich hab's übertrieben.
0: Wenn ihr den Song genau kennt,

0: würde sagen, ohne Feature, Leon. Probier's.
1: Ich vermiss, wie wir waren.
2: Ja, bitte. Ich probier's ohne Feature, Lea und 110.
3: Kannst du die Klammer auch noch mitnehmen? Bringt dir keinen Punkt.
2: Prolog.
1: Aber wenn wir uns doch lieben, warum tun wir uns weh?
3: Ich weiß, ich völlig richtig, da hat Ben ein bisschen zu früh gebuzzert, weil ich glaube, du wusstest es auch, oder?
0: Ja, aber wenn man dann so ein bisschen weiterhört, dann kommt's ja dann drauf. Ja.
3: So, komm, da geht's jetzt wirklich, also den kennt ihr beide.
2: Oh.
4: Irgendwie bin ich besser.
0: Es ist Tim Bensko und nur noch kurz die Welt retten.
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3: Der erste Punkt für Ben, 3-1. Damit der Zwischenstand, wenn ich richtig gerechnet habe.
0: Ja, würde ich sagen.
3: Wir kommen zu Song 3 aus dieser Kategorie.
4: Guck, wie weit wir es schon geschafft haben.
0: Doch, ich glaube, es ist nur der Anfang. Was kommt? Also,
2: läuft auch irgendwann so ein Countdown.
3: 5,
0: was dich gibt.
3: 4, 2, 1. Ich bräuchte jetzt eine Antwort, ja. Ben.
0: Leon, ich gebe dir einen Tipp. Es ist Mark Forster.
2: Danke, Ben.
0: Das ist doch echt scheiße, ehrlich. Keine Zeit ist hier umsonst. Ich mein, vor

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2: Hast du bei einer bestimmten Stelle abgeschnitten, dass ich mir jetzt Sorgen machen muss?
1: Vielleicht.
3: Komm, Leon, das ist doch offensichtlich. Das
2: ja, weißt du doch.
0: Mit allen Träumen und all den Sorgen. Heute, morgen
3: und übermorgen.
2: Dum, dum, Mark Forster, übermorgen.
0: An deiner Seite will ich bleiben. 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
3: Darf ich mir schon mal einen Song wünschen, den wir dann gleich hören?
0: Heute, morgen und übermorgen.
3: Mark Forster und übermorgen.
1: Der steht ja tatsächlich schon drin.
3: Ah, hast wunderbar.
1: Ja, guck mal. Wir machen weiter.

0: Ja, alles, was wir am Ende bleiben, sind leider Fetzen. Und ich frag mich, ob du auch an mich denkst. Sag mir, ob du auch an mich denkst.
1: Mein Titel kriegt er noch mit den Interpreten.
2: Ich find's lustig, wie Leon so wirklich richtig hart überlegt und ich buzzer einfach und dann überlege ich erst.
3: Ich bin dafür mal so unsere Neuerscheinungen mal in die Vergangenheit zurückgegangen. Ja. Und tippe auf KF und Warum.
0: Warum habe ich immer noch deine Sachen in meinem Schrank und warum?
1: Das ist vollkommen richtig, der letzte Song für diese Kategorie.
2: 5-1, glaube ich.
3: Schließe ich mich an.
2: Ach, dann ist ein Song zum Raten, hör mal.
1: Ja, ja.
3: So.
2: Silbermond und leichtes Gepäck.
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1: Silbermond und leichtes Gepäck, vollkommen richtig. Wir gehen raus aus der Kategorie Deutsch mit 5 Punkten für Leon.
2: Und Mark Forster.
1: Und Mark Forster. Und 3 hast du, ne? 2 oder 3?
3: 2.
1: 2? Okay, 2 Punkte für Ben. Also es ist noch alles möglich, denn es gibt noch 3 Kategorien. Wir machen gleich weiter mit der einfachsten Kategorie heute, und zwar Top Hits. Wenn ihr die nicht kennt, kann ich euch auch nicht weiterhelfen. Einer davon könnte auch sein, Mark Forster und Übermorgen.

0: Mark Forster übermorgen eben nicht erraten von Ben. Was war da los, frage ich dich.
1: Ja, das habe ich mich auch schon gefragt, zumal Mark Forster bei mir in jeder Playlist drin ist. Liebe Grüße, Mark.
0: Ja, so ist das. Wir machen weiter. Die nächste Kategorie heißt Top Hits. Alles ist mit dabei und wir starten direkt rein. Ihr seid bereit?
2: Ja. Ja.
0: Sehr gut.
2: Mir ist gerade eingefallen, Nicken im Radio ist
0: Nicken
2: etwas
0: im Radio ist schlecht, ja.
2: Coldplay, Viva la Vida.
0: Vollkommen richtig, wir haben gehört Coldplay und Viva la Vida.
1: Und ich sag noch, die Mikros waren aus. Ich so, da kommt jetzt bestimmt die Ankaufszeit. Ich hab sogar noch den Künstler gesagt, ich hab alles dazu gesagt. Mein Gott.
2: Und jetzt, oh ne, hast du nicht gesagt, Gangnam Style und von Psy ist das Ganze.
1: Ich bin enttäuscht. Gangnam Style.
2: Zur Karnevalszeit, als ich in der 4. Klasse war, haben wir das als Klasse aufgeführt. Es gibt davon Videoaufnahmen.
1: Oh ja. Oh, die wollen wir sehen und auf Instagram veröffentlichen.
2: Als Bonusmaterial.
0: Ja, bitte. So, wir machen weiter mit dem nächsten Song. Hier ist er. Come on, Harry, we
1: wanna take it. Sag mal, hörst du nur so Spotify-Plays, wo so Songs drin sind?
2: Nee, ich habe das an dem Intro erkannt, weil Paul hat es bisher in den Sendungen rausgeschnitten und hat sich so verwirrt, als es plötzlich da dabei war.
1: Ich wollte gerade fragen, warum war das nicht jetzt rausgeschnitten?
0: Ja, weil ich dachte, vielleicht erkennt das schon jemand an diesem Lava da vorne
1: drauf. Ja, jemand. Wer Leon dabei, Paul? Jetzt realistische Einschätzung, bitte.
2: Harry Styles, As It Was.
1: Das ist für mich kein Top-Hit, der Song.
0: Ja, die Zahlen sagen leider halt was anderes. Ja. Ne?
1: Zahlen sind mir egal.
2: Okay. Du möchtest eher Nico Santos
1: und Weekend Lover. Ja, Weekend Lover, das ist ein Top-Hit für mich.
0: Sollen wir nicht mal machen, Ben's Top-Hits. Wir machen weiter. Ja.
1: Das ist, wie heißt denn der Typ dazu? Der Typ hat für mich keinen Namen. Fuck, es ist Camila Cabello. Und dieser Song...
0: Ich wollte noch ein bisschen mehr.
1: Aber wie der Typ dazu heißt, weiß ich nicht. Es gibt einen Cover,
2: ich glaube, weder noch war das.
0: Ich
1: das war nicht Havana.

0: Oh, stimmt. Du hast recht. Es ist Senorita.
1: Es ist Senorita von Camila Cabello und Shawn Mendes.
0: Ja. Da ist das Cover mit Shawn Mendes her in meinem Kopf, ja.
2: Darf man den noch spielen überhaupt, ist die Frage.
1: Meinst du, weil nicht mehr Trennung zusammen sind?
2: Und so? Ja, weiß ich nicht. Bisschen unpassend so, auch vom Text her vielleicht. Ja,
0: Paul, ich finde das auch wirklich eine Frechheit, was du hier verzapfst.
2: Also nur weil du es nicht erraten kannst.
1: Mir gefällt die Kategorie.
2: Na gut, wir machen weiter mit dem letzten Song schon für diese Kategorie. Was ist denn da los gewesen, Ben? Frag mich.
0: Wo jetzt genau?
2: Jetzt wäre noch deine Chance sozusagen. Also, ne?
0: That night's gonna be a good night oder so. Keine Ahnung, vielleicht bin ich auch komplett falsch.
1: Katy Perry, Firework.
0: Ah, perfekt. Ich habe gebuzzert. Ich würde mal Katy Perry und Firework einloggen an der Stelle.
2: Tut mir jetzt leid, Leon, aber das hast du dir jetzt gerade selbst verbockt. Weil Ben hatte tatsächlich gebuzzert.
0: Komm, den Punkt geben wir Leon oder niemandem. Das war ja jetzt scheiße.
1: Andererseits ist es schon, weißt du, so...
0: Ja, das
1: so, ist so, so ein bisschen Vielfaches
2: das
1: von dir.
2: War jetzt
1: du hast
2: im
1: drei,
2: Prinzip,
1: ich hab neun.
2: Also,
0: ja, ich finde, das muss trotzdem nicht sein.
2: Das ist ja Bens Punkt. Da müssen wir so knallhart sein.
0: Okay, gut, sorry, ich wollte nett sein.
2: Und weißt du, was für Song wir spielen, Ben?
0: Katy Perry, Firework?
2: Nein.
0: Ach so, Senorita.
2: Nein. Und
0: na, ja, ich habe keinen Song in der Runde erraten.
1: As it was.
2: Nee. Muss man ja mal machen. Hier ist Psy und Gundam Style.

0: Katy Perry und Firework haben wir gehört. Und wisst ihr, wofür es Zeit ist? Für die nächste Runde, ja!
1: Ja!
0: So, die Buzzer sind offen und ich glaube, es kann losgehen. Seid ihr bereit? Das sind jetzt Top-Hits, aber diesmal halt rückwärts. Ist ein bisschen schwieriger, würde ich sagen, aber immer noch Top-Hits. Also kein Druck, aber wir fangen mal an mit, ich muss mal den richtigen Knopf drücken, folgendem. Es wird sehr unangenehm zu hören, ich sag's nur schon mal.

0: hört sich schon auch interessant an. Ja, also ich habe tatsächlich zuerst gebuzzert, aber danach ist mir was anderes eingefallen. Ich würde trotzdem BTS und Universe sagen. Ist das zusammen mit Coldplay? Ich glaube, der Song ist noch...
1: Der Titel nochmal bitte?
0: My Universe.
1: Richtig, das war Coldplay featuring BTS mit My Universe, nur rückwärts. Die Frage ist, was ist das hier?
2: Fragt man sich. Es kommt langsam, es ist sehr leise.
1: Sagen wir, es ist eben von hinten. Ne?
0: Auto, ich dachte, da fährt ein Auto vorbei, Alter.
1: Ja, nee. Jetzt könnte man gleich drauf kommen.

0: Boah, ich hätte jetzt fast Sia und Titanium gesagt.
1: Geh ich mit.
0: Gehst du mit?
2: Es fehlt noch ein Feature.
0: Was?
2: Ja.
0: Ja, das weiß Leon jetzt natürlich.
2: Ah ja, komm, jetzt hängt noch halt irgendein DJ dran.
0: Robin Schulz.
2: Jemand, mit dem auch Sia kooperieren würde vielleicht.
0: Mann, was weiß ich.
1: Das war jetzt schon ziemlich ein Diss gegen Robin Schulz.
2: Ja.
0: Oder gegen Sia, je nachdem.
2: Also Ben, noch eine Möglichkeit?
0: Sia und...
2: Ich sag mal, es ist ein Franzose.
0: Ja, perfekt.
1: Das war schon ein sehr guter Tipp.
0: Verwirr mich halt noch mehr. Ja, keine Ahnung. Felix Jehn, der bekannte Franzose natürlich.
2: Möchtest du direkt oder nochmal reinhören?
1: Ich kann es ja auch direkt sagen. Muss ich jetzt nochmal das von Ben wiederholen oder darf ich einfach den DJ sagen?
2: Du darfst doch einfach den DJ sagen.
1: Der DJ ist David Guetta.
0: Ah, der ist Franzose?
1: Der ist Franzose. Ah.
0: Aber ich habe den Song erkannt.
2: Ja, ist schon mal ist gut. Schon mal,
0: ich besser mich.
2: Du holst so langsam auf. Könnte man sagen.
0: Es steht 10 zu 4.
2: Ja, okay. So. Sehr interessant rückwärts die ersten paar Sekunden. Ich fand's sehr witzig. Wenn du das jetzt weißt.
1: Billy also Eilish, Bad Guy.
0: Bad Guy. Das ist auch so ein schrecklicher Song.
3: Duh.
2: Respekt dafür, das so schnell rückwärts zu erkennen.
1: Das fand ich aber einfach.
0: Nee, das fand ich...
2: Wenn man die Melodie im Kopf hat, ja.
0: Ich fand Titanium einfach, aber ich wusste nicht, dass David Guetta da mitgemischt hat.
2: Tja,
0: außerdem verwechsel ich den immer mit David Garrett. Also von daher...
2: Fast, ja.
1: Der Guetta nimmt das Mischpult, der Garrett nimmt die Geige.
0: Die Geige, ja, die Violine.
2: Ja, der vorletzte Song für diese Kategorie... Ja, hat schon jemand gebuzzert?
0: Nein.
2: Habe ich noch nicht resettet.
1: Gut, ich lass Ben, weil du als Erste...
0: Nein, ich hab nicht gebuzzert, du darfst. Wow.
1: Charlie XCX und Break Free.
0: Was? Was ist das denn?
2: ich sag mal, Teile waren richtig.
0: Das ist Clubbers Paradise Feeling.

0: Leon, hast du denn eine Idee, die mich weiterbringen kann?
1: Nur die eine, die ich hatte.
0: Achso, ja, da habe ich
1: nicht zugehört. Und dadurch, dass ich jetzt eingeloggt habe, Moment mal.
2: So,
0: Leon hackt sich wieder in irgendwelche Systeme nebenbei.
2: Wir lösen auf. Break Free war richtig, aber von Zed und Ariana Grande.
1: Ah, da war der Fehler.
2: Der Witz daran ist, dass der Anfang, dieser kleine Tuschtrommelwirbel da, der so sehr künstlich klingt, sag
0: auch
2: ich mal.
0: Am Anfang
2: von dem richtigen Song klingt ähnlich wie das Ende rückwärts tatsächlich. Wir machen so oder so weiter mit dem letzten Song, den ihr beide garantiert kennt und auch den
0: nervt.
1: Also geht's wieder auf Geschwindigkeit.
2: Es geht jetzt wirklich sehr um Geschwindigkeit, möchte ich damit sagen. Achtung und bitte.
0: Ist das The Weeknd und Blinding Lights?
2: Das ist vollkommen richtig, das war The Weeknd und Blinding Lights rückwärts. Und genau den wollen wir jetzt auch hören. Hier ist The Weeknd und Blinding Lights, der aktuelle Zwischenstand. Leon hat
1: 11 Punkte.
2: Und du hast?
0: Auch ein paar.
2: Glaube ich, ne, sind es
0: mittlerweile. Gut möglich, ja.
2: 11 zu 5, damit gibt es eigentlich schon einen Sieger, aber ich würde sagen, die nächste Runde zählt einfach doppelt, um es ein bisschen spannender zu machen.

0: hier geht's richtig ab mit Zed und Ariana Grande, Break Free. Und damit ist es auch schon Zeit für die letzte Kategorie und die zählt doppelt. Und wir sind, begeben uns nochmal in die Top-Hits. Ich habe die Charts durchforstet und zwar von dem Jahr
1: 2023? 2022?
0: 1900.
2: War das gerade ein indirekter Hinweis mit durchforstet?
0: Nein.
1: Oh.
0: Ich habe es nicht durchförstert. Sag ich so.
1: Auch nicht durchforstert?
0: Nein.
1: Auch nicht durch Lena Meyer-Landrut?
0: Nein. Weder gut. Noch aus dem Jahr 2020.
1: Aha, ja, das war da könnte, Corona.
0: Ja, da haben wir viel Musik gehört, alle. Möglicherweise, der kommt nicht dran, wäre aber auch gut, möglicherweise ja auch diesen Song hier, doppelte Punkte. Es geht nochmal um alles. Denk dran, ich brauche auch die Features, in diesem Fall das eine Feature.
1: Ich weiß nicht mal, wer der Hauptinterpret ist.
2: Wie sieht's denn auf dem Titel?
1: Oh my God, nein, keine Ahnung.
2: Den Titel hab ich.
1: Na, da war ich noch nicht hier, ne? Das merkt man.
2: Hast du kein Radio gehört? Kein Young Power Bull?
1: Nee, tatsächlich nicht. Aber Grüße gehen raus an den Kollegen Aurel, der hat mich hierher empfohlen. Und dann hat Leon mich gefunden.

0: Joel Curry featuring Emneck mit Head and Heart.
1: Hab ich noch nie gehört. Also.
0: Ja,
2: Joel Curry kannst du schon mal gehört haben.
0: So den nächsten kennt ihr aber. Da bin ich mir tatsächlich sicher, mal. Ausnahmsweise.
2: Breaking Free von Topic und A7S.
0: Bitte den Titel nochmal.
2: Oh, warte, den.
0: Ja, der müsste jetzt kommen.
2: Warte. Topic
0: und A7S hast du gesagt mit? 5.
2: Was habe ich gerade eben gesagt?
0: 4, 3, 2, 1. Ich habe nur gehört Breaking Free und das ist falsch.
1: So, also ich sage schon mal Topic und A7S.
0: Ja.
1: Und jetzt ist die Frage, ob es... Ich weiß nicht, ob der Song nur Breaking heißt. Ich weiß nicht, ob der Song Breaking Me heißt.
0: Hättest du auch noch weiter hören können eigentlich.
1: Nein, ich finde, das diskutiere ich jetzt mit mir selbst aus.
0: Ja, okay.
1: Wir haben ja Zeit.
0: Bräuchte ich eine Antwort, aber tatsächlich.
1: Ich sage Breaking.
0: Gewesen, Breaking Me.
1: Boah, ich hab noch gedacht, heißt der Song Breaking Me, aber weil Leon Breaking Free gesagt hat, habe ich gedacht, dann habe ich das bestimmt immer falsch verstanden.
0: Ja, so kann man sich irren. Es war leider, also ja, kriegt keiner.
1: Fieser Manipulator, du sein, Leon.
0: Insofern bisher in dieser Kategorie 0 Punkte für euch beide. Es sind damit noch 6 zu vergeben durch 3 Songs.
1: Mhm.
0: Unter anderem
2: Gleichstand
0: durch diesen hier.
1: Gibt's dann Stechen?

0: Haben wir denn eine Ahnung, wer ist denn Leon? Komm, wir machen jetzt Teamwork. Ich meine, ich hab's eh verloren. Seien wir ganz ehrlich. Also, wahrscheinlich der Titel könnte sein. Don't show up.
1: Ich bräuchte eine Antwort, Ben.
0: Nee, ich berate mich mit Leon.
1: Ja, die Stunde hat nicht mehr so viel. Deswegen bräuchte ich eine Antwort jetzt.
0: Okay, dann sage ich Don't show up.
1: Ja, von?
0: Von? Katy Perry.
1: Leon, eine Idee?
2: Nee, leider nicht.
0: Ich hätte noch Pink gedacht vielleicht, aber auch absurd.
1: Dua Lipa und Don't Start Now wurde
0: Don't
1: gesucht.
0: Don't Start Now, okay.
2: Jason Derulo und Take Your Dancing. Let me take you
1: dancing. Das ist richtig, Jason Derulo, Take You Dancing, und da ist auch schon der letzte Song. Maybe.

0: Ben sucht die Lösung mit Moderationskarten der vorhergehenden Sendung.
1: Ja.
0: First. Tate McRae und You Broke Me First.
2: Das ist richtig. Damit steht ein Gewinner fest für die erste Stunde und das ist Leon.
3: Herzlichen Glühstrumpf.
0: Danke.
2: Damit war es das für die erste Stunde Musikquiz. Wir machen gleich weiter mit der nächsten. So, das Ergebnis noch mal einmal kurz bitte. Du hattest
0: 15.
2: Und Ben?
3: 6? 7? 6?
2: 7 dann, wenn du einmal doppelt gemacht hast.
3: 7. Ich habe nicht einmal doppelt gemacht.
2: Dann waren wir bei 5.
3: Ja, 5, okay.
2: Eindeutig, wir hören You Broke Me First von Tate McRae. Und gleich spielen wir in neuer Konstellation, denn Leon hat die zweite Stunde Quiz vorbereitet.

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1: Es heißt noch immer Songquiz, jetzt in geänderter Konstellation. Ben gegen Paul und ich bin euer Quizmaster Leon. Hi.
0: Radadadada.
2: Hallo.
1: Tschüss, tschüss.
2: Da geht hier mein Buzzer einfach aus. Das ist eine Frechheit. Ich werde boykottiert.
1: Du bist aber
3: von
1: noch...
3: Von Leons Laptop des Vertrauens. Er funktioniert noch. Leon, einmal Leertaste bei dir drücken.
1: Einmal Leertaste bei mir drücken.
3: Genau, dann sind wir wieder clear.
1: Super. So, aber für alle, die uns erst jetzt ab dieser zweiten Stunde verfolgen, erkläre ich nochmal das Ganze. Wir spielen ein Songquiz. Also wir sind im Wesentlichen Ben gegen Paul. Es wird sich zeigen, wer kennt die Songs aus den vergangenen Jahren, aus den vergangenen Jahrzehnten, aus den Kategorien.
2: Oh Gott, oh Gott.
3: Da hat Paul und ich gerade genau das Gleiche gedacht.
1: Wir spielen insgesamt 5 weitere Runden. Mit
2: heiß, Leute.
1: Je 4 bis 5 Songs. Es gab manche Kategorien, da war es einfach zu schwer, weitere Inhalte zu finden. Und wir mussten das Ganze auch noch vorbereiten.
2: Meine Güte.
3: Der Kollege winkt, wir winken zurück. Sehr interessant finde ich ja, man sieht manchen Menschen einfach an, wenn sie aufgeregt sind. Und ich finde, das ist so ein Moment, wo man das bei Paul richtig gut
2: eigentlich
3: sieht.
2: Bin ich ja, also hier ist es auch okay. Normalerweise, wenn ich aufgeregt bin, dann kann ich es auch gar nicht zeigen, sondern einfach so richtig. Aber hier jetzt gerade ist es so.
3: Ja, man sieht so, du kannst nicht still stehen. Und
2: ja, gerade.
3: So kurz vor Angst.
2: Ja, das ist aber mehr, weil ich so richtig Bock habe. Nicht, weil ich aufgeregt bin, weißt du?
3: Ja, dann geben wir dem richtig Bock doch mal Freilauf. Oder Leon?
1: Ich wollte noch kurz die Special-Regeln erklären. Und zwar wieder die letzte Runde. Heißt dann auch doppelte Punkte. Also ist dann auch nochmal alles offen. Je nachdem, wie haushoch Ben gegenüber Paul dann führen wird.
3: Ah, okay. Das und ist jetzt eine schwierige Ankündigung, Leon. Ich setze dann den Anwalt drauf an, wenn es soweit ist.
1: Ich wollte einfach hier noch nur mal zeigen, dass ich auch dich unterstütze, Ben. Und
3: vielen Dank.
1: Ich glaube an dich.
3: Oh.
1: So.
3: Ich nicht.
1: Ich finde es ja auch interessant, Paul, dass ich dich mal auf der anderen Seite habe. Ja. Aber ich will euch nicht noch länger auf die Folter spannen.
3: Bitte.
1: Und hier ist euer erster Song.
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3: Nein! Das ist Tennissocken und Asphalt. Ist das?
2: Ausdrücks ist er passiert mit dem Onkel.
3: Ja. Tennissocken und Asphalt von, ist das Kraftklub und Contra K oder so? Ich hab keine Ahnung, den Rest überlasse ich Paul.
4: Nicht pünktlich,
2: ich müsste nochmal. Contra K.
3: Immerhin den habe ich hingekriegt.
2: Asphalt, Tennissocken und Asphalt. Asphalt und Tennissocken, warte mal.
3: Nein, was lockst du ein? Tennissocken und Asphalt, komm, Paul.
2: Tennissocken und Asphalt.
3: Ja.
1: Ist das deine Antwort?
2: Ja.

0: Es war was Richtiges dabei, ihr habt euch aber für das Falsche entschieden. Contra K und Asphalt und Tennissocken.
1: Ah, ich hätte schwören können, dass der Song. Das tut mir leid, das war nicht mein Ziel.
2: Bitter.
1: Aber nicht nur die Technik boykottiert dich.
0: Aber Ben, gut gestartet.
1: Ja, wir versuchen
0: es. Es wird. Gucken wir mal, ob es mit Song 2.
1: Denk an die Buzzer.
0: Danke.
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2: Ja, Pro 500 PS.

0: absolut richtig. 500 PS von Crow.
1: 1-0.
2: Ja, musst du dir irgendwo aufschreiben.
0: Auf ich habe euch ja auch noch nie verraten, wie die Kategorie heißt. Ich habe ja, sie stimmt. Führerschein getauft.
2: Deswegen. Oh, Asphalt, jetzt macht alles.
1: 500 PS, jetzt macht alles.
2: Dann kommt jetzt Bones MC und der andere mit 500 PS.
0: Das Gas für die. Wollte ich mit reinnehmen, gab's nicht. Stattdessen habe ich den gefunden. Gab's nicht.

0: keine ja. Ahnung.
1: Paul, sag was.
0: Joel Curry Drive.
2: Leider nicht. Can I be Die richtige Lösung wäre Ferrari von James Hype und Miggy De La Rosa.
0: Ja, okay.
2: Versuchen wir es mit dem letzten Song der Kategorie Führerschein.

0: Also ich bin der Meinung, die Zeit ist vorbei.
1: Ist mir jetzt ein bisschen unangenehm gerade, nee, weil komme ich auch nicht mehr drauf. Ist
0: mir absolut nicht unangenehm.
1: Kenn ich. Den ich im Kopf habe, der ist es aber nicht.
0: War das nicht eine Frau?
1: Ja. Ich meine den Song, den ich im Kopf habe, der ist.
0: Ach so.
2: Es ist eine Frau dabei, aber es sind zwei Künstler, die genannt werden müssen. Und bei der ersten Person, wenn ich euch das von der Ratte denke, euch, klar, kenne ich.
1: Nee, also, mir wäre jetzt noch ein Song mit Cars im Kopf, aber das ist der halt nicht, das weiß ich auch.
2: Willst du nicht ran, ich will die Lösung hören. Was dir so im Kopf vorschwirrt.
1: Ich weiß, dass es der nicht ist, aber ich sag jetzt Walking on Cars, Speeding Cars. Oh nein, oh mein Gott. Jonas Blue und Dakota.
2: Das wäre
1: Fast Car.
2: Das wäre richtig gewesen.
1: Aua.
2: Jetzt nur die Frage. Aus den ganz...
0: Ich hoffe, der Schmerz sticht so richtig.
1: War noch 1-0, ne?
0: Für?
1: Mich?
0: Ja.
1: Ich bin jetzt mal gesagt so.
0: Ja, ich habe schon wieder keine Ahnung mehr, was passiert ist.
2: 1-0, sagt ihr?
1: Ja.
2: Dann führt Paul in der Kategorie Führerschein mit 1-0 und hier ist jetzt...
1: Na, immerhin.
2: Pascal.

0: Fast Car, Jonas Blue und Dakota. Paul meinte eben, er hat seinen Anspruch nicht getroffen. Gucken wir mal, ob du es in Kategorie 2 kannst.
1: Immer dieses elektronische Getanze von uns dazu.
0: Und hier ist auch schon die nächste Kategorie mit dem Titel Hear Me If You Can.
1: Das ist Aha und Take On Me. Ich hab's angepriesen. Ja.
0: Du hast es angepriesen.

0: 1:1. Absolut richtig. Take on me von Aha. Der nächste Song.
1: Buzzer, buzzer.
2: Ich bin's, Rick Astley und never gonna give you up. Wow.

0: das eigentlich?
1: Ich habe da mal eine Präsentation drüber gehalten.
2: Präsentation über Rick Astley?
1: Ja, in Musik, im Homeschooling, 7. Klasse. Oder?
2: Hast du das Musikvideo auch gezeigt?
1: Ja, natürlich.
2: Sehr gut.
1: Wir haben sogar noch, ich habe sogar wie heißt denn das, wenn man Leute damit verarscht?
0: Rickroll.
1: Ja, den Rickroll. Ja. Habe ich nämlich rausgeholt und habe dann über meine virtuelle Kamera in diesem Meeting einen QR-Code eingescannt und nochmal einen Link, der dann zu dem Video auf einer Webvideoplattform geleitet hat, in den Chat gepostet, dazu geschrieben, hier die beste Präsentation des Tages bewerten und meine Musiklehrerin hat draufgedrückt. Das war so gut.
0: Okay, dazu kann ich aber auch was erzählen. Ich habe im Abitur mein letztes Prüfungsfach durch eine besondere Lernleistung ersetzt und sollte da zwischenzeitlich meiner Lehrerin den Zwischenstand schicken, damit sie mal ein Auge drauf werfen.
1: Und dann hast du einfach den Link zu Never Gonna Give You abgeschickt.
0: Ungewollt. Ich habe bei mir selbst so eine Kürzungsplattform wie bit.ly installiert und habe in diese E-Mail aber einen falschen Link eingetragen und habe dann für alle nicht.
1: Du meinst so wie dieses Links, Ministerium, was man Porno-Link auf Twitter gepostet hat?
0: So ähnlich, bloß mit dem Unterschied, dass es kein Porno war, sondern eben Rick Astley.
1: Ja, das hast du ja fast
2: Arbeit gesagt.
0: sie meinte nur, ja, wenn sie draufklickt, der Link funktioniert wohl nicht, weil sie wird zu einem Video weitergeleitet.
2: Ja, okay.
0: Aber vielleicht könnt ihr euch ja jetzt ausmalen, wieso ich die Kategorie Hear Me If You Can genannt habt. Und beim nächsten Song werdet ihr wahrscheinlich in Gelächter ausbrechen.
1: Ja.
2: Wie warst du schon wieder schneller? Ich hab vor dir gedrückt.
1: Psy und Gangnam Style.
2: Der Buzzer funktioniert nicht hier.
1: Ja.
2: Wie lächerlich.
3: Opa, Gangnam Style.

0: Gangnam Style und Psy. Absolut richtig. Einer der Songs, den
1: das
0: Paul
1: ist und wirklich ich lächerlich. 3-1 wird der Mann jetzt hier. Unfassbar. Unfassbar.
0: Dann hol jetzt zum 2-3 aus mit.
1: Modern Talking of Brother Louis. Paul verlässt das Studio. Tschüss.
0: Weißt du auch aus welchen zwei Personen Modern Talking?
1: Ja klar, das sind Dieter Bohlen und Thomas Anders.
2: Meine Güte, ey.
0: Super, danke für den Zusatz.
1: Brother Louis, Louis, Louis.
2: War das der letzte Song in der Kategorie?
1: Ich glaube, da kommt noch einer. Einer kommt noch.

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0: Take on Me. Aha. Punkt Nummer 4 war das für Ben. Ben führt mit 4:1.
1: So nicht.
0: Und wir spielen natürlich noch weiterhin unser Songquiz.
1: Ja! Ja! Ich muss raus! Ich muss hier raus!
0: Ben, hinter dir.
1: Nee, da ist so ein Radio Darmstadt-Banner. Ich kann dagegen laufen, gegen die Wand.
0: Okay, schräg hinter dir. Aber bleib lieber noch und verrate mir, was für ein Song das ist. Wir spielen jetzt nur Instrumentallieder und ihr müsst sagen.
1: Die Entscheidung war ein Fehler.
0: Titel als auch Namen. So.
1: Oh mein Gott.
0: In dem Fall bin ich sogar so nett und lasst euch andere Personen gelten als die, der Name, der hier als Interpret gelistet ist, weil die Person ist dann nur für das Instrumental zuständig und nicht für den Originalsong, den ich suche.
1: Das ist so dumm.
0: Die beiden vor mir sehen ziemlich ratlos aus, bewegen sich passend dazu.
1: Kurz.
0: Vielleicht habt ihr da draußen ja eine Lösung. Schreibt es uns via Social Media an YoungPowerRadar oder via E-Mail youngpower@radiodarmstadt.de.
1: Das Dumme ist, dass das Instrumental, glaube ich, von mir ist. Oder? Ist es das?
0: Ist es das? Die Frage.
1: Also ich habe noch ein Instrumental, was wahrscheinlich drankommt. Bin ich mir relativ sicher, dass das drankommt, aber das kann ich nicht so auf.
2: Nee, ist das eins von denen, die du hast, glaube ich. Ist das irgendwas, ich glaube, es könnte was Deutsches sein sogar.
0: Nein.
2: Okay, schade. Ja, ich kenne den Song, also keine Ahnung, ist halt ein bisschen dumm jetzt gerade.
1: Löse es auf, weiß Leon. Befreie uns.
0: Ich befreie euch.
1: Ja. Davon haben wir eine Instrumentalversion.
2: Dragon Bowman.
1: Der Gute.
0: Ist noch nicht ganz vollständig. Es fehlt noch eine Person.
2: Kevin Harris.
0: Das.
2: Und Giants.
0: Wäre richtig, genau. Deswegen auch kein deutscher Song.
2: Ja.
0: Kannst du es dann Deutsch, zu Deutsch übersetzen mit Riese. Darum soll es aber nicht gehen. Sondern der nächste Song, der ist zumindest von einem deutschen Interpreten.
1: Come on! Ich will weg! Nee, wie geht das? Und keine Ahnung, es ist Mark Forster und Au Revoir.
2: Nein, falsch.
1: Was?
2: Ich möchte, ich möchte.
1: Oh, Moment.
2: Ich möchte.
1: Stress. Oh, Au Revoir, war das nicht? Oh, da war Sido!
2: Ja. Ich hab Sido vergessen! Das gibt's doch nicht! Och,
1: Mark Forster featuring Sido mit Au Revoir ist das. Ey!
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1: Ja, den Punkt musste ich dir jetzt schenken.
2: Ja, dankeschön. Sehr groß.
0: Das ist richtig. Au Revoir, Mark Forster und Sido.
1: Kann man Sido vergessen, ehrlich jetzt?
0: Das ist die Frage. Das sind auch so Songs, die fühlen sich noch gar nicht so alt an, aber sind erstaunlich alt. Kam zur Fußball-Weltmeisterschaft 2014 raus. Das war auch das Jahr, als Deutschland, Brasilien...
1: Da kam auch Andreas Burani auf uns raus.
0: Unter anderem auch, genau, das war dann der Song, den die ARD hoch und runter gespielt hat.
1: Ja.
2: Es war ja auch so, da spätestens da kannte dann jeder Mark Forster. Also ich meine, vorher kam ja schon Bauch und Kopf, glaube ich.
1: Ja, das war dasselbe Album, glaube ich, mit Au Revoir.
2: Es kann sein, ja, auf jeden Fall.
0: Jetzt ist nur die Frage, lief dieser Song bei euch rauf und runter?
2: Crow, einmal um die Welt. Also Crow ist es safe. Ich weiß nicht, ob es einmal um die Welt ist.
1: Das ist easy.
2: Ich hab's jetzt ja eh eingeloggt, also es ist spät.
0: Das ist es nicht. Ben, ich lass dich noch weiterhören.
2: Ja, du hast recht.
1: Ja, es ist easy. Ja. Crow und easy.
0: Und das ist...
2: Das ist auch...

0: Du.
1: Du.
0: Ja.
1: Schade, wir haben jetzt beide richtig reingeschissen gerade.
2: Aber auch ein bisschen zurecht.
0: Ja.
2: Weißt du, wie viele Punkte du hast?
1: Zwei? Zwei, glaube ich, ja. Und du hast vier.
2: Aber
1: ja,
2: auch nur, weil ich siege und ich musste.
1: Schade. Ja, schade, ne?
0: Letzter Song aus der Kategorie Instrumental, schon ein bisschen älter, aber auf jeden Fall einer, den ihr kennen solltet. Aber da ist das Feature vor allem tricky.
2: Boah, das, Buzzer?
1: Oh mein Gott.
2: Wem ist das denn? Ich weiß nicht, wer es singt. Ich kann dir den Songtitel sofort sagen.
1: Ja, das
2: aber
1: kann ich ja auch sagen.
0: Die Person ist im vergangenen Jahr verstorben. Die Queen. Nee, die.
1: Wir sind doch zeitlos. Wir produzieren noch eine zeitlose Sendung.
2: Natürlich auch. Weiß ich nicht, wer wird vielleicht in den kommenden Jahren sterben? Ich wage keine Spekulation.
1: Ja, ich kenne nur den Songtitel. Tatsächlich leider.
2: Ja, den kriege ich auch hin.
1: Also selbst wenn ich einen Interpreten noch so irgendwie halb raten würde, dann wäre also den zweiten wäre ich raus.
2: Probierst du trotzdem. Vielleicht drückt Leon ja
1: so doch
2: alle Ohren zu. Nee, ich kann dir nicht keinen Interpreten sagen. Wenn du wenigstens einen halb hinkriegst.
1: Ich glaube nicht.
2: Guck mal, Leon hat den Song sogar schon runtergezogen, sodass wir drüber quatschen können.
0: Es ist ein Instrumental, also anhand des Songtextes wird euch nichts verraten.
1: Ja, das stimmt.
2: Vielleicht wisst ihr den Song, dann wollt euch mal richtig über uns auskotzen.
1: Den Song wissen wir ja auch. Achso, Interpreten. Ja.
2: Vielleicht wisst ihr ja alles und kotzt euch über uns aus, Social Media @YoungPowerRadar.
0: Ich wüsste, meine Mutter würde das machen, weil die dann wirklich ab Sekunde 1 da sitzt. Übrigens, von der habe ich auch die CD, deswegen habe ich auch überhaupt das Instrumental von dem Song.
2: Ja gut, den Titel können wir natürlich sagen.
1: Ja. Gangsters Paradise.
2: Bist doof. Ich habe cool runtergezählt, wir sagen das jetzt
1: so
2: zusammen.
1: Von wem ist das denn?
2: Das weiß ich
0: Gangsters
2: nicht.
0: Gangsters Paradise ist richtig. Der Rest hat leider gefehlt, deswegen.
1: Ich weiß immer noch nicht, von wem das ist.
2: Ja, das wird Leons uns jetzt sagen.
0: In Gangsters Paradise gesucht waren Coolio und Elvi. Coolio war die Person, die jetzt leider nicht mehr unter uns ist. Aber wir hören seine Musik.
1: Ja, jetzt wo du es sagst, ne?
0: Gangsters Paradise.
2: Noch nie gehört.
1: Schade.
0: Wie ist eigentlich der aktuelle Punktestand?
1: 4-2 immer noch.
0: 4-2, noch ist alles drin. In der letzten Runde zählt's doppelt.

0: Savoir, Mark Forster und Sido. Der einzige Punkt für Paul aus der Kategorie Instrumental.
1: Immerhin einer mehr als Ben.
2: Wobei der Ansatz nicht schlecht war.
1: Ja, das stimmt. War aber auch schwer, muss ich sagen.
2: Ja, ich fand's auch. Vor allem für einen Song meiner Kindheit.
0: Und der Name der nächsten Runde wird euch musikalisch präsentiert.
3: Aus den 2000ern.
2: Okay. Ja.
0: Aus den 2000ern heißt die Kategorie. Ich habe nach Songs gesucht, die sowohl
1: 1999, 2000er, featuring Mixo und MacLeod.
2: Du hast wirklich zugehört, als Leon uns den Songtitel erklärt hat.
1: Aber ich kann den vorher schon, ich wusste nicht auf 2000er oder Kinder aus den 2000ern.
0: Das stimmt, ich habe nach Songs gesucht, die sowohl in dem Jahr, in dem Paul zur Welt kam, als auch in dem Jahr, in dem Ben zur Welt kam, rausgekommen sind. Und ich muss sagen, was ich da gefunden habe.
1: Respekt, okay, deswegen hast du das vorhin so lange gebraucht.
0: Nee, das war gar nicht mal das Problem. Aber also eigentlich, ja, das Problem war eben, ich musste so viel vorbereiten, weil es davon wenig Vorbereitete gab.
1: Ja.
0: Und es sind wirklich sehr coole Sachen rausgekommen. Zum Beispiel.
1: Ich erwarte nicht, dann, wenn die also...
2: Ach, komm jetzt. Da kommt jetzt so bestimmt Flow Rider Whistle und sowas.
1: Ja, okay.
0: Das nicht, aber...
1: Okay. Aber Flow Rider kommt. Wenn es der erste Song Flow Rider ist, dann lache ich mich kaputt. Ich erwarte eher so Tyo Cruz und sowas.
2: Ja, stimmt.
1: Ach du meine Güte.
4: Das Fenster öffnet sich nicht mehr.
1: Nein!
2: Tokyo Hotel durch den Monsun.

0: Ich muss aufpassen, nicht, dass ich mich zu sehr feiere, sonst hasst Paul mich gleich.
1: Aber ist da nicht noch irgendein Feature dabei?
2: Nee. Nee. Durch den Monsun. Tokyo Hotel. Absolut richtig. Auch rausgekommen in euren Geburtsjahren.
0: Echt? Aber dann in Pauls, oder? Oder war das 2006?
1: Ja, 2004 oder 2006 wird es gewesen sein. Keine Ahnung.
0: Ja, wahrscheinlich. Sagst du jetzt?
2: Ich hab's bunt gemixt. Ich weiß es leider nicht mehr genau. Aber 5, auf jeden 2, Fall.
1: Ne?
2: Ja, der hier ist auch dabei.
1: Ich kann das hier nicht verlieren.

0: Ich lasse euch noch weiter raten.
1: Ja, das war klar, aber wie heißen die?
2: Ah, der Song heißt Hey Ya.
1: Ja, ja.
2: Stimmt. Wer hat den letztens gesungen? Florian, viele Grüße.
1: Ich glaube, Magic hat Root gemacht, aber ich logge jetzt einfach mal ein. Hey Ya, Magic.
0: Leider nicht. Hey Ya wäre richtig gewesen.
2: Ja, das war ja richtig.
1: Ja.
0: Exakt, das war richtig. Was gefehlt hat, war nicht Magic, sondern Outkast.
1: Ah, ja, okay.
0: Jetzt habe ich wieder was Deutsches.
2: Da war Paul 2, das hat er richtig gefühlt. Den Song nee, damals. Oder ist 2004?
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2: Oh Mann, das weißt du nicht. Das kannst du nicht wissen.
1: Die perfekte Welle, Juli.
0: Lass ich so.
1: Perfekte Welle? Oh nein.
2: Oh nein. Das Witz ist doch, also sorry, den Punkt, wenn ich mir den jetzt hole, dann hasst Paul mich ja bis...
1: Ja, mach, komm.
2: Ja, Juli, perfekte Welle.
1: Ach, come on. Das ist die perfekte Welle. Das ist der perfekte Tag.
2: 6 zu 2.
1: Haben die den nicht erst später rausgebracht, weil da diese Riesenwelle, Riesentsunami in irgendwo war?
2: Japan?
1: Ich glaube, ja.
2: Ja, da war ja Fukushima. Könnte zeitlich passen.
1: Ich habe keine Ahnung. Gar nicht.
0: Juli und perfekte Welle. Das war richtig. Oh, und?
1: Das ist. Ah, nein! Das kann doch nicht sein.
2: Ach, ist wie ich und Sido.
1: Jetzt?
2: Also.
1: Wie viel steht's jetzt?
2: 6-2.
0: Ich bin mir sicher, jetzt kommt es wirklich auf Geschwindigkeit an. Also haltet schon mal die Hände über euren Buzzer, auf euren Buzzer und verratet mir, wie heißt der Song und der Interpret davon?
4: Hier, wieder mal ein Solo-Ausritt in den Pose-Outfit.
2: Es handelt sich um Peter Fox.
1: Ja, so weit war ich auch schon.
2: Und das Album heißt Stadtaffe.
1: Schön.
2: Und entweder heißt der Song auch Stadtaffe, aber der Song heißt Augenblink.
1: Ist falsch.
2: Fuck.
1: Ja,

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1: Oh, wow.
2: Das ist jetzt der Punkt.
1: Oh mein Gott. Der fehlt. Das ist aber gut gemacht, Leon.
2: Danke.
1: Ja, das ist ja da, genau, aufschneidet, war ja klar. Das Album heißt trotzdem Stadtaffe. Glaube ich.
3: Oh, wie heißt denn das?
2: 5, 4, 3, 2.
1: Peter Fox, bling, bling. Keine Ahnung.
4: Darf ich auflösen?
1: Ich kenne wirklich nur Haus am See von Peter Fox.
4: Oh, das ist, ja, okay.
2: Ich, lös auf.
4: Peter Fox und Hübsches Ding.
1: Ah.
4: Oder ist es, glaube ich. Zumindest ist so der Refrain. Nein, ja. Ich weiß nicht, ob der Song wirklich so heißt.
1: Ja. Okay. Ah. Man haben müssen auch.
4: Ja, eigentlich schon. Aber das war auch.
2: Ben, leider.
4: Wie heißt der Song?
2: Auch was? Nicht richtig. Der Song heißt Ding und es war nicht Peter Fox, sondern Peter Fox als Gruppe.
4: Es ah, war, es war Seed.
2: Es war Seed.
4: Oh. Ah. Dann war da schon der Denkfehler. Ja, okay. Okay, ja.
1: Dann hätte ich es aber auch verkackt.
4: Ja, so. Aber von Seed ist ein sehr guter Song und Dickes B kann ich nur empfehlen.
1: Ja.
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2: Letzter Song in der Kategorie aus den 2000er.
1: Der war da noch, ne?
2: Ja. Könnt ihr mir sagen, wer dafür verantwortlich ist und wie der Song heißt? Hinweis, achtet gut auf den Songtext.

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1: Polizistensohn, ich hab Polizei. Ist, glaube ich, zu spät dafür.
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1: Sieh du. Also die Buchstaben am Anfang ergeben Fuhrmann, falls es, wenn ich richtig zugehört habe. Falls es dich weiterbringt. Und ich habe Sido gehört.
2: Das ja, aber es fehlt ja noch jemand, oder?
1: Versuch's mal mit Fuhrmann. F-U-H-R-M-A-N.
3: Also, so nenne ich meine Homes.
2: Ja, aber es fehlt ja noch Safe and Feature.
1: Entweder ist das der Titel oder das Feature, dann fehlt nur noch der Titel.
3: Das waren noch die sehr wilden Zeiten dieser Beteiligten an dem
1: 1999. So als Babys.
2: Die gab's da noch nicht.
3: Nee, 1999 sind ja ungefähr so alt wie wir. Das ja, hätten ja, die genau. Dann wirklich nah als Grund.
2: Das ist nicht nur ein Interpret, oder?
3: Doch. So viel
1: fertig. Dann ist es Sido. Und der Song heißt Fuhrmann.
2: Nicht Sido.
1: Okay, dann ist es.
2: Also ich logge das jetzt ein. Okay, ich habe keine Ahnung, Sido, keine Fuhrmann, Ahnung. Aber es wird es nicht sein.
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2: Gegend,
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2: Sido,
0: Gedanken,
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2: ist das.
0: 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Stock.
3: Da war's, Sido, mein Block. Und der Song, mit dem ihr am wenigsten anzufangen wusstet, hier jetzt, Sido und mein Block. In voller Länge, ist an die Finalkategorie nicht. Geht so viel, darf ich euch
2: muss
3: schon
2: ich gewinnen,
3: verraten.
2: Aber hier
1: steht 6 heißt, zu 2.
3: Dann
2: aus doppelte Punkte,
3: Deutsch,
2: ne?
3: Doppelte Punkte. Es ist noch alles drin.
2: 5-2?
1: 6-2.
2: Och, du meine Güte.
3: Damit ist noch alles drin. Hier jetzt aber erstmal Sido und mein Block.
0: Yeah, ich hab mir die letzten 2 Juice geklaut. Und auf den CDs waren so Tracks drauf, die hießen mein Block. Blumentopf und Heckler und Koch.

0: ihr, was...
1: Sieh doch mein Blog.
0: Richtig, aber wisst ihr, was jetzt dran ist?
1: Die letzte Kategorie.
2: Doppelte Punkte. Ich muss jetzt nochmal hier was reißen.
1: Das ist ja wirklich 6-2 schlimm. Im Moment.
0: Noch ist aber alles drin. 10 Punkte sind zu vergeben. Mal schauen, wer sie sich von euch absandt.
2: Ja, ich bitte.
1: Ja, ich bitte. Bitte, bitte. Ja.
0: Die ersten 2 Punkte sind damit zu vergeben.
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1: Jetzt, als ob du jetzt Rammstein spielst. Ich habe die Kopfhörer abgesetzt, das war ein Fehler. Das ist nicht Rammstein, das ist unheilig.
2: Ja, okay, dann die.
1: Und halt. Das ist unheilig mit einem Song, der...
0: Das ist richtig.
1: Der wirklich grandios
2: jetzt
1: ist.
2: Jetzt sag doch den Song. Können wir runterzählen, Countdown bitte?
1: Schon so, 5, mein Traum wieder.
0: 4, 3,
1: unheilig.
0: 2.
1: Das kann. Nee, nochmal 5 Sekunden bitte. Das fällt mir ein.
2: Nein.
1: Unheilig.
0: 3, 2, 1.
3: 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Mit gutem Gefühl. Etwas Neues zu tun.
2: Hauptsache, Ben hat den Punkt schon mal nicht. Deswegen.
3: In diesem Augenblick ja. Bist du mir wieder nah. Wie an jedem so.
1: Ich hab's. Oh Mann.
2: Bringt jetzt nichts mehr.
1: Kannst du bitte vorm Refrain cutten?
2: Nein. Ich hab hier das Recht.
1: Das ist gar kein Recht.
0: Sag ich mal so, Ben, der Paul hat jetzt noch 12 Sekunden Zeit, sonst kommt sofort die Auflösung.
2: Jetzt sag mal leise hier bitte.
3: Denn du hast mir gezeigt, wie wertvoll mein Leben ist.
0: Falsche Sache, Ben.
1: Geboren, um zu leben.
3: Wir waren geboren, um zu leben, ja. Den Wundern jeder Zeit, sich niemals zu vergessen,
2: ich sterbe mich
3: bis in alle Ewigkeit. Wir waren geboren, um zu leben, für den einen Augenblick, bei dem jeder von
0: Achtung, es geht auf Geschwindigkeit.
1: Hä? Ist es grün?
2: Nein,
1: ich hab vergessen, was war denn jetzt der Song? Tim Bensko, nur noch kurz die Welt retten.
2: Als ob der auch doppelt ist.
1: Nur noch kurz.
2: Das ist so lächerlich und ich hab schon wieder vor dir auf die Leertaste gedrückt.
1: 8-2.
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1: Ja, aber da war das Buzzer-System gerade auch ein bisschen komisch. Tatsächlich.
0: Nur noch kurz die Welt retten, der zweite und so viel verrate ich letzte Song, den Paul und ich doppelt hatten.

0: Notrichtig. Ich hab mich hier verfolgt. Der Punkt geht an. Pause.
1: Schau, schau, der Kommissar geht um.
2: Also 8 zu 4.
3: Ja, richtig.
2: Wenn ich die letzten zwei mache, ist jetzt unentschieden.
3: Das lasse ich nicht zu.
0: Dann verrat mir doch, Paul, wer, wie heißt dieser Song und wer steckt dahinter?

0: Das hört sich an wie ein Aha-Song.
1: Und stürzt euch raus.
2: Nein! Nein! Komm, verkackt.
0: Das ist Nena. Irgendwie, irgendwo, irgendwann.
1: Gib mir die Hand,
0: ich bau dir ein Schloss aus Sand. Irgendwie, irgendwo, irgendwann. Die Zeit ist reif für ein bisschen Zärtlichkeit. Irgendwie, irgendwo, irgendwann.
3: Absolut richtig. Nena, irgendwie, irgendwo, irgendwann haben wir in der 5. und 6. Klasse im Musikunterricht gesungen.
0: Haben wir gerade vor 2 Wochen im Musikunterricht gesungen.
3: Ich meine, den haben wir nicht gesungen, aber hätten wir mitsingen können. Ist auch ein deutscher Song.

0: So, das ist der Künstler fällt mir nicht ein.
1: Ich war, ob ich das hinkriege jetzt.
0: Okay, ich versuche weiter nachzudenken. Alles klar,
1: Wer singt das denn?
0: In meinem Nassschwimmen haben wir den Song auf Französisch gesendet. Das ist
2: 5, 4.
0: Häng den Refrain direkt dran.
2: 3, 2.
0: Das Problem ist, dass der Titel im Refrain nicht genannt wird.
2: 0.
0: Peter Schilling ist das. Das ist schon mal richtig. Und Peter Schilling mit
2: Major Tom. Völlig losgelöst. Das wäre gewesen. Und damit, was ist der finale Punktestand?
0: 10.
1: 10 zu 6, glaube ich.
0: Zu 4.
1: Zu 4? Ich habe doch eben noch einen Punkt gemacht, oder?
0: Nicht? Nee.
1: Nee, gar nicht.
0: Nee. Also, ach, du hast am Anfang.
1: Ist auch egal am Ende, ne?
0: 10 zu 4.
2: 10 zu 4, Paul, da lässt sich noch was machen. Mal zeigen, wer gewinnt im Duell. Paul gegen Leon, Leon gegen Paul. Ben hat jetzt gegen Paul gewonnen, ich habe gegen Ben gewonnen. Schauen wir mal, wie wir dann die Rückrunden gestalten.
0: Bleibt uns auf jeden Fall gerne eure Songvorschläge, denn beim nächsten Mal werde ich das Ganze organisieren. Dann werden Paul und Leon gegeneinander spielen und mich interessiert natürlich, was ihr mit reinhaben wollt. Schreibt uns über Social Media @youngpowerradar oder eine Mail an youngpower@radiodarmstadt.de. Und das waren sie auch schon wieder, die 2 Stunden Young Power.
2: Hier auf der 103,4 MHz, im Webstream unter live.radiodarmstadt.de oder wenn ihr uns in der zweiten Jahreshälfte hört, dann hört ihr uns auch noch über DAB Plus und wenn ihr genau diesen Sound hört, dann heißt es wieder Quiztime. Wir spielen darum, wer kennt sich besser im Song-Business aus.
1: Ich mach sowas nicht mehr.
2: Wir verabschieden uns mit unserem traditionellen Tschüssi!
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0: Hallo und herzlich willkommen bei Clubbers Paradise, eure Sendung für elektronische Musik mit News, Hintergrundinformationen und Veranstaltungstipps. Und das jeden ersten, dritten und fünften Samstag im Monat bei Radio Darmstadt auf der 103,4 MHz und auf DAB+. Das Ganze auch weltweit im Radar-Livestream unter www.radiodarmstadt.de. Einfach auf den Button Webradio klicken. Uns gibt es auch in der Sendungswiederholung immer am 2. und 4. Dienstag von 22 bis 24 Uhr auf Bermudafunk, freies Radio Rhein-Neckar. Für die Zuhörer aus Mannheim und Ludwigshafen auf der 89,6 MHz und für die Zuhörer aus Heidelberg auf der 105,4 MHz. Auch dort gibt es einen Livestream unter www.bermudafunk.org. Mehr über uns gibt es auf www.clubbersparadise.eu oder auf unserer gleichnamigen Seite auf Facebook. Am Mikrofon und an Technik begrüßt euch heute Markus Reich. Es ist wieder soweit. Heute gibt es die Bass im Feld Vatertags Edition. Das Ganze mit Jens Ehr und Markus Reich. Wir fangen in der ersten Stunde mit Jens Ehr an und in der zweiten Stunde geht's nahtlos weiter mit mir, Markus Reich. Dann starten wir mal gemütlich in die erste Stunde.
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Hallo liebe Zuhörer, wir befinden uns gerade in der zweiten Stunde von Clubbers Paradise mit der Sendung Bassimfeld Vatertags Edition. Jetzt geht's nahtlos weiter mit mir, Markus Reich.